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aufstehen. An diesem 24. Juni, heute ist der 175. Tag des Jahres. Und was alles noch an diesem Johannistag stattfindet und stattgefunden hat, das hört ihr natürlich hier in den nächsten 3 Stunden im Weckruf. Um 7 gleich wieder die Nachrichten heute Morgen mit Freier. Mein Name ist Steffen Jensen. Schön, dass ihr schon wach seid oder vielleicht seid ihr immer noch wach und genießt die ersten Sonnenstrahlen des Tages.

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1: Es ist 7 Uhr im Studio Freya Paula mit den Nachrichten. Guten Morgen. Die Stadt Rostock feiert ihren 808. Geburtstag. In der Innenstadt findet dazu heute eine öffentliche Ausstellung statt. Nach Angaben der Stadt wurden dazu historische Fotoaufnahmen bereitgestellt, die von den heute ansässigen Geschäften und Einrichtungen in den Schaufenstern präsentiert werden können. An 16 Standorten können die Fotos nun gefunden werden, beispielsweise im Kröpeliner Torcenter oder Wopatki und auch im Rathaus. Die Stadt bietet am heutigen Nachmittag außerdem 2 Führungen durch die Innenstadt und zu den Ausstellungsorten an. Heute findet eine öffentliche Besprechung zur Zukunft der Rostocker Grünfläche Großer Pol statt. Die Bebauung der Fläche wurde ursprünglich bereits festgelegt. Die Bürgerinitiative Mehr grüner Polwagen, BürgerInnenbeteiligung jetzt, hat sich dafür eingesetzt, die Entscheidung zur Bebauung nicht ohne öffentliche Mitsprache zu fällen. Im Zuge der heute stattfindenden Ortsbeiratssitzung in der Kröpeliner Torferstadt können öffentlich Meinungen zum Bebauungsplan des Großen Pols ausgetauscht werden. Die Sitzung beginnt ab 19 Uhr in der Aula der Volkshochschule. Die Zeit nach einem Krankenhausaufenthalt bringt im ländlichen Raum Hürden mit sich. Diese sollen von der Landespolitik gesenkt werden. Gestern wurden die Ergebnisse eines 3-jährigen Projektes zum sogenannten Entlassmanagement in MV vorgestellt. Darüber informiert das Ministerium für Soziales, Gesundheit und Sport. Anschlussversorgungen sollen nach diesen Erkenntnissen besser zwischen Krankenhaus und separaten Ärzten und Reha-Einrichtungen koordiniert werden. Teils soll auf digitale medizinische Beratung von zu Hause zurückgegriffen werden und NachbarschaftshelferInnen sollen in die Nachsorge mit einbezogen werden. Diese und weitere herausgefundene Verbesserungsmöglichkeiten will die Landespolitik nun aufgreifen. In der letzten Nacht kam es zu störungsbedingten Ausfällen im Verkehr der Deutschen Bahn und das bundesweit. Darüber informiert ein Sprecher des Konzerns gegenüber der dpa. Das digitale Funksystem der Bahn fiel aus. Für etwa 2 Stunden konnten keine der Züge mehr fahren. Ab ca. 0.30 Uhr konnten die ersten Züge wieder ihre Fahrt aufnehmen. Zu dem Zeitpunkt konnte ein Notfallsystem in Betrieb genommen werden. Und die französische Insel Korsika soll eine höhere Eigenständigkeit erhalten. In der französischen Nationalversammlung wurde mehrheitlich dafür gestimmt. Dies geschah in Reaktion auf lange bestehende Wünsche nach Autonomie aus der korsischen Bevölkerung. Präsident Emmanuel Macron hat bereits erste Schritte in diese Richtung in die Wege geleitet. In der Nationalversammlung gab es nun 274 Stimmen dafür, Korsika eigenständiger zu machen, mit 202 Stimmen dagegen und 64 Enthaltungen. In der Zukunft könnten damit andere Gesetzeslagen auf der Insel walten und der Bevölkerung kann eine eigene kulturelle Identität anerkannt werden. Soweit die Nachrichten, die nächsten Meldungen in einer halben Stunde.
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3: Und da sagt das Loro-Thermometer heute Morgen 22 Grad. Das heißt nochmal durchlüften und sich fit machen für den heutigen Tag. Bei Höchsttemperaturen um 27 Grad ist es an Anführungsstrichen noch relativ kühl. Es bleibt trocken mit relativ viel Sonnenschein. Ein paar lockere Wolken ziehen über Rostock hinweg heute. Also Höchstwerte Sonnenscheindauer um 10 Stunden. Und der Wind auch nur schwach aus unterschiedlichen Richtungen. Der sorgt also auch nicht für eine Abkühlung. Nachttemperaturen nochmal 17 Grad in der kommenden Nacht, da kann man auch nochmal lüften. Morgen dann 26, 27 Grad, noch mehr Sonnenschein und am Freitag dann wird es rekordverdächtig mit 31 Grad hier an der Küste, 36 Grad dann im Landesinneren. Und an den Sonnabend möchte ich noch gar nicht denken, da sind für Rostock, nur für Rostock 34 Grad vorhergesagt, fürs Landesinnere 38 Grad, also eine Hitzewelle rollt auf uns zu. Und die Meteorologen warnen nochmal vor der steigenden, aber richtig doll steigenden Waldbrandgefahr. Also bitte nicht im Wald rauchen und auch nicht auf Grünflächen.
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3: 7:04 aus der Loro-Nachrichtenredaktion begleitet mich in eurer Aufstehsendung. Die Freier, guten Morgen.
1: Halli, Hallöchen.
3: Mein Name ist Steffen Janssen. Ihr habt es gerade schon bei Freier in den Nachrichten gehört. Heute Nacht gab es eine Störung im Bahnverkehr. Einige Zugausfälle kann es noch geben. Das Ganze kann man natürlich nachlesen im Internet oder auf den Bahnhofen, wenn die Anzeigetafeln dann wieder funktionieren. Sie sollen ja angeblich, ne?
1: Ja, das sollte eigentlich, hoffentlich.
3: Die Bahn sagt sich, wie gesagt, wer mit der Bahn heute unterwegs ist, ich drücke euch die Daumen. Ihr habt alles richtig gemacht, ihr habt den richtigen Sender eingestellt. Bei uns gibt es jetzt abgekühlten Kamillentee und schwarzen Tee, also nicht so heiß, aber das Ganze zum Wachwerden hier bei Loro.

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13 Minuten nach 7. Guten Morgen. Der Blick ins Kalenderblatt heute ist Mittwoch, der 24. Juni. Und heute haben, wenn der Computer mitspielt, kann ich euch das sagen, heute haben... Er macht's nicht. So, jetzt aber Johannes, Hannes, Ivan, Wilhelm, Dietger haben heute ihre Namenstage. Heute ist auch Johannistag. Schauen wir zurück in die Geschichte. Da beginnt die Berlin-Blockade 1948. Der Westteil der Stadt kann nur noch durch die Luft versorgt werden. Die Bild-Zeitung feiert heute Geburtstag. 1952 erscheint die erste Ausgabe. Die Concorde fliegt zum letzten Mal mit der Air France. 2003 wird der Luftverkehr eingestellt. Und Rudi Völler tritt als Nationaltrainer 2004 zurück. Deutschland scheidet in der EM-Vorrunde aus. Und die prominenten Geburtstagskinder passen zum Fußball. Lionel Messi 1997.

0: Vielleicht seid ihr ja neugierig, über was reden wir eigentlich im Loro-Studio, wenn die Mikrofone aus sind und dort die Musik läuft. Na, über was wohl? Übers Wetter. Ich habe schon geschimpft, das Wochenende soll ja richtig heiß werden. Am Sonnabend werden in Rostock, nur in Rostock, bis zu 34 Grad erwartet. In Deutschland können es sogar bis zu 40 Grad werden. Schauen wir mal aufs heutige Wetter. Das ist noch, in Anführungsstrichen, relativ angenehm. 27 Grad Tageshöchsttemperaturen mit viel Sonnenschein, ein paar lockere Wolken und nur ganz schwachem Wind. Aktuell sind es 22 Grad hier im Rostocker Stadthafen. 21.48 Uhr ist heute Sonnenuntergang und in der kommenden Nacht bei Werten um 17 Grad kann man die Fenster dann nochmal aufreißen und ordentlich durchlüften. Kommen wir zu was Schönem, also zu nicht so heißem Wetter, sondern zu Herbert Grönemeyer. Der hat nämlich gestern in Berlin den Deutschen Nationalpreis bekommen. Die Deutsche Nationalstiftung erklärte, der Musiker werde für sein gesellschaftliches Engagement ausgezeichnet. Sigmar Gabriel betonte in seiner Lobrede, Grönemeyer habe schon früh in seinen Texten seine kritische Sicht etwa auf die Ungleichheit zwischen Ost und West gezeigt. Der Deutsche Nationalpreis wird jährlich vergeben und zwar für den Einsatz für Demokratie. Das Preisgeld beträgt 30.000 Euro. Und wen hören wir jetzt? Natürlich Herbert Grönemeyer. Passend zur Frühstückszeit mit einer Currywurst.
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0: Auch jetzt eine schöne Currywurst, wäre nicht schlecht, aber bitte nicht so scharf. Der Blick auf die Uhrzeit im Weckruf-Studio, 7.20 Uhr. Der Sommer ist da und Rostock schmeckt schon fast ein bisschen nach Urlaub. Die Temperaturen spielen mit, voller Strände in Warnemünde und dieses typische Rauschen der Ostsee im Hintergrund. Genau dieses Gefühl nehmen wir heute in unserer Rubrik Gut zu wissen mit. Diesmal nimmt uns unsere Redakteurin Christine mit an den Strand. Dort geht es um etwas, das man beim Spaziergang am Meer fast automatisch einsammelt: Muscheln. Kleine Fundstücke aus dem Wasser, die oft einfach nur schön aussehen, aber eigentlich uns viel mehr erzählen können.
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2: Sie ist wohl das perfekte Urlaubsmitbringsel. Kaum hält man sie sich ans Ohr, fühlt man sich zurückversetzt an weiße, endlose Sandstrände, Sonne, Palmen. Die Rede ist von der Muschel. Genauer gesagt, von der Meeresschnecke. Anders als Muscheln haben sie nur ein Gehäuse, das oft bauchig und gedreht ist. Der perfekte Klangkörper also. Aber wie entsteht es genau, dieses angenehme? Ist es vielleicht Luft, die sich im Gehäuse bewegt und so ein Rauschen erzeugt? Untersuchungen zeigten, nein, das ist es nicht. Mit hochempfindlichen Mikrofonen wurde die Meeresschnecke ans Mikrofon gehalten und das Meeresrauschen aufgezeichnet. Ergebnis: In einem schalldichten Raum ist die Schnecke mucksmäuschenstill. Auch das Blutrauschen aus den Adern in unserem Kopf ist es, laut diesen Untersuchungen, wohl nicht. Die Open University in Milton Keynes in Großbritannien ist dem Grund des Rauschens auf den Grund gegangen. Es entsteht durch unsere Umgebung. Die Meeresschnecke am Ohr verstärkt als Resonanzkörper einige Frequenzen der Hintergrundgeräusche. Die Geräusche um uns herum werden im Gehäuse der Meeresschnecke hin und her geworfen. Dadurch beginnt die Luft im Inneren der Meeresschnecke zu schwingen. Unser Hirn interpretiert den Sound dann als Meeresrauschen.

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1: Und vielleicht hört ihr heute, morgen oder am Wochenende beim nächsten Spaziergang am Strand von Warnemünde mal ganz genau rein in die Muscheln und dann natürlich auch aufs Meer. Einen schönen Start in den Tag wünsche ich euch um 7.23 Uhr.
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0: schön.
1: Uhr 26. Über die prominenten Geburtstagskinder des Tages haben wir schon gesprochen, aber ein Geburtstagskind haben wir noch nicht erwähnt. Und zwar, Rostock feiert heute Geburtstag, wird offiziell 808 Jahre alt und das feiern wir natürlich auch mit entsprechender Musik mit dritte Wahl. Auch die hat ja ihre Heimatstadt besungen.

0: herzlichen Glückwunsch, Rostock, zum heutigen Geburtstag. 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Und bei mir im Studio ist schon vorbeigekommen die Freier. In einer Minute ist sie dran mit den Nachrichten.
1: Morgen, Klaus.
2: Morgen, Helge.
1: Ja, alles klar?
2: Ja, alles klar. Und bei dir?

0: Mark, it's so lustig, ne? This was, I glaube, the last Mal was for ein paar Jahre oder so. So it's immer good to see Frank, because Frank is always has mitgebracht viele Energie.
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2: Es ist 7.30 Uhr im Studio Freya Paula mit einigen Meldungen. Guten Morgen. Die Stadt Rostock feiert heute ihren 808. Geburtstag. In der Innenstadt findet dazu eine öffentliche Ausstellung statt. Nach Angaben der Stadt wurden dazu historische Fotoaufnahmen bereitgestellt, die von den ansässigen Geschäften und Einrichtungen in den Schaufenstern präsentiert werden können. An 16 Standorten können die Fotos nun gefunden werden, beispielsweise im Kröpeliner Torcenter oder Wopatgi und auch im Rathaus. Heute findet die Sitzung des Ortsbeirates der Kröpeliner Torvorstadt statt. Nach Angaben der Stadt stehen auf dem Plan unter anderem mögliche Hundeauslaufplätze, die Vorstellung neuer legaler Graffiti-Wände durch den Verein Stadtgespräche oder auch der Schutz von Bäumen. Außerdem soll ein Austausch zum Bebauungsplan der Grünfläche Groter Pol stattfinden. Gestern feierte die Landesverkehrswacht Mecklenburg-Vorpommerns ihr 35. Jubiläum. Verkehrsminister Dr. Wolfgang Blank sprach auf der Festveranstaltung in Schwerin insbesondere seine Anerkennung gegenüber den ehrenamtlichen Beteiligten aus. In MV sind etwa 400 Mitglieder aktiv, in etwa 18 örtlichen Verkehrswachten. Sie bieten beispielsweise Schulwegvorbereitungen oder Radfahrausbildungen an. In der letzten Nacht kam es zu störungsbedingten Ausfällen im Verkehr der Deutschen Bahn, und das bundesweit. Darüber informierte ein Sprecher des Konzerns gegenüber der dpa. Das digitale Funksystem der Bahn fiel aus. Für etwa 2 Stunden konnte keiner der Züge mehr fahren. Ab etwa 0.30 Uhr konnten die ersten Züge wieder unterwegs sein. Zu dem Zeitpunkt konnte ein Notfallsystem in Betrieb genommen werden. Und ein neuer Computer hat den Titel des schnellsten Rechners der Welt erhalten. Dies wurde auf der Internationalen Supercomputerkonferenz ISC in Hamburg bekannt gegeben. Auf der Spitze der ISC-Rangliste standen bislang US-amerikanische Hardware, zuletzt der Rechner El Capitan des USA-Energieministeriums. Der neue, schnellste Computer der Welt stammt aus China und trägt den Namen Lineshine. Er erreicht eine Leistung von 2,2 Exaflops. Diese Einheit wird zum Messen von Rechengeschwindigkeit verwendet. Soweit die Meldungen, die nächsten Nachrichten wieder um 8.
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3: Ich versuche jetzt gerade mal an mein Studium zu denken. Mega, Tera, Giga, Exa, Peta, glaube ich. Ich hoffe, ich habe nicht gelogen. Das waren die Einheitenvorsätze. Irgendwie 10 hoch 20, 10 hoch 29, irgendwas. Also gigantisch, ich wollte nur sagen. Kann man sich nicht mehr vorstellen. Wir kommen zum Wetter. Das kann man sich auch heute vielleicht noch vorstellen bei aktuell 23 Grad hier im Rostocker Stadthafen. Da scheint die Sonne schon seit 4.39 Uhr hier ins Loro-Studio rein. Könnt ihr euch vorstellen, wie warm das hier drin ist. 21.48 Uhr ist dann Sonnenuntergang und das werden dann so um die 10 Sonnenstunden. Das heißt, ein paar lockere Wolken ziehen über die Stadt hinweg, sorgen vielleicht noch für ein bisschen Schatten. Das Ganze heute bei Höchsttemperaturen um 27 Grad. In der Nacht gibt es dann noch eine kleine Abkühlung bei 17 Grad und morgen wird es dann auch wieder richtig schön 26, 27, 28 Grad hier an der Küste. Am Freitag dann bis zu 31 Grad und den Vogel schießt, glaube ich, der Sonnabend ab. Da werden hier für Rostock allein schon 34 Grad Tageshöchsttemperatur vorhergesagt.
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3: Um 7.34 Uhr ist eure Aufstehsendung hier auf Loro mitten im Gang und für alle, die wirklich eine Abkühlung brauchen, 18 Grad hat die Ostsee, das ist mir dann schon wieder zu kalt. Irgendwas ist ja immer zu meckern übers Wetter. Freya, wie findest du das?
2: Ich finde es eigentlich ganz schön. Ich kriege sehr viel Meckerei mit und ich kann es auch verstehen, die Wärme ist teilweise nervig, aber ich versuche mich da einfach drüber zu freuen.
3: Okay, machen wir so. Wir freuen uns übers Wetter und die richtige Musik hier zum Aufstehen. Schön, dass ihr mit dabei seid.

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0: 7.45 Uhr, dreiviertel acht damals an diesem Mittwochmorgen. In der letzten Woche waren unsere Bundesfreiwilligendienstleistenden hier bei Loro im Rahmen ihres Bildungstages bei der Robbenforschungsstation in Hohe Düne. Bei dieser Gelegenheit hat sich unser Redakteur Luca gleich mal Nina Wengst geschnappt, die ihm ein paar Fragen beantwortet hat.
1: Okay, ich sitze jetzt hier mit Nina Wengst auf dem Schiff der Robbenstation. Wenn ich nach rechts gucke, sehe ich eine kleine Robbe aus dem Wasser schauen. Vor mir ist der Leuchtturm, links neben mir ist Warnemünde. Sieht auf jeden Fall sehr schön hier aus. Nina, kannst du einmal so sehr grob zusammenfassen, was genau das Marine Science Center ist und was eure Aufgaben sind?
2: Das Marine Science Center ist ein Forschungsinstitut mit Anbindung an die Uni Rostock. Wir erforschen Robben, also das heißt speziell drei verschiedene Arten, Seehund, Seelöwe, Seebär, und machen das in sogenannten psychophysikalischen Verhaltensexperimenten. Das heißt, es läuft immer über eine Aufgabenstellung und wir werten das Antwortverhalten der Tiere dann aus. Das heißt, es läuft im Prinzip so wie bei uns Menschen ein Seh- oder ein Hörtest, das ist nichts anderes. Und in der Grundlagenforschung, die wir betreiben, beschäftigen wir uns mit Themen, die künstlich nicht veränderbar sind, die also genetisch fest verankert sind. Das heißt, wir untersuchen die Sinnessysteme, die Orientierungsleistungen, kognitive Fähigkeiten, also Lernfähigkeit, und neuronale Informationsverarbeitung, sprich wir schauen, wo im Gehirn eigentlich überhaupt diese ganzen Sinneseindrücke verarbeitet werden. Und das machen wir eben immer sehr schonend, respektvoll, mit eben Aufgabenstellungen, niemals invasiv. Also wir machen nichts, was den Tieren wehtut oder unangenehm sein könnte, sondern es ist immer über ein Training sozusagen, wie das Ganze abläuft.
1: Du hast jetzt schon gesagt, dass ihr quasi Grundlagenforschung betreibt. Was passiert dann am Ende mit den Forschungsergebnissen?
2: Also alles, was wir hier erforschen, wird veröffentlicht. Das heißt nicht nur, dass wir, also wir sind ultra transparent, ne? Also du kannst uns eben live bei der Arbeit zugucken. Also jetzt schaue ich zum Beispiel gerade nach unten und sehe da die Kollegin, das ist eine unserer Doktorandinnen, wie sie eben live gerade mit dem Tier arbeitet, auf der Anlage für alle sichtbar.
1: Was kann man als BesucherIn, wenn man jetzt hierher kommt, noch so erleben, außer bei der Arbeit zuzuschauen?
2: Genau, es ist bei uns nicht nur einfach ein Zuschauen, das kann man eben auch, wenn man, was ich, in den Zoo geht oder sonst irgendwas. Bei uns, sage ich mal, das Besondere ist die Betreuung. Das heißt, wir haben immer grundsätzlich Mitarbeiter oder Mitarbeiterinnen, die oben an Deck stehen und nicht nur den Leuten Fragen beantworten können, so wie ich das jetzt gerade bei dir mache, sondern die eben auch zum Beispiel Vorträge halten, die Biologie erläutern, die Forschung erklären, einfach auch kommentieren, was auf der Anlage überhaupt passiert. Also sozusagen die Leute gucken zu, verstehen aber vielleicht manchmal gar nicht, was sie da eigentlich sehen und kriegen dann eben von uns sozusagen eine Anleitung, dass das ist das, was da unten passiert, und dann wissen die, aha, okay, jetzt kann ich das einordnen. Und das heißt, wir haben also einen Bildungsauftrag, dass wir den Leuten eben noch ein bisschen mehr an die Hand geben wollen, als einfach nur Robben gucken.

0: Wir haben ja gerade hier im Weckruf den ersten Teil des Interviews mit Nina Wengst gehört. Sie ist tätig in der Robbenforschungsstation in Hohe Düne. Unsere Buftis waren ja in der letzten Woche dort zu ihrem Bildungstag. Jetzt im zweiten Teil wird es noch viel süßer und alle sagen, oh.
1: Dann würde ich jetzt einmal konkret zu den Robben kommen. Wo genau kommen die Robben bei euch her?
2: Unsere Robben kommen alle aus Zoos. Wir haben nur Männchen. Das ist mit Absicht so, weil wir nicht züchten wollen. Denn es muss ja auch mal für die, ich sag mal, die Tiere, die sterben ja auch irgendwann. Und natürlich muss es dann auch einen Nachschub geben. Und der Nachschub soll dann eben auch wieder aus dem Zoo kommen und nicht aus der Natur. Und deswegen eben züchten manche und manche züchten nicht. Und die, die nicht züchten, die machen das eben häufig, wie wir das machen, dass sie eine eingeschlechtliche Gruppe halten. Männchen bieten sich da eher an, einfach aus dem Grund, weil die Zuchtprogramme die Weibchen natürlich nicht so bereitwillig hergeben. Die brauchen die ja zum Züchten. Das heißt, Männchen kriegt man viel einfacher. Und das ist eben auch eine Sache. Wir nehmen bewusst eben Tiere, die sowieso schon da sind, um an ihnen zu forschen. Wir greifen also da nicht aktiv irgendwie in die Natur ein und fuschen da rum, sondern das lassen wir in Ruhe.
1: Wie ist bei euch die artgerechte Haltung gesichert?
2: Um da mal so einen kleinen Einblick zu geben, viele Leute können Volumen und Größen schlecht einschätzen und deswegen vergleiche ich das immer mit Zoobecken. Also das, sag ich mal, herkömmliche Zoobecken, das sind normalerweise so um die 500.000 Liter Wasser und die haben im Schnitt so ungefähr 5 Tiere. Also man kann ungefähr sagen, naja, pro Tier haben die meisten Zoos ungefähr 100.000 Liter Wasser. Wir haben 13 Tiere. Wir sind immer ein bisschen auf den Wasserstand angewiesen. Wir haben mal ein bisschen mehr Wasser da drin, mal ein bisschen weniger. Also mal ist das Becken tiefer, mal ist es flacher. Normalerweise sind wir um die 5 Meter Wassertiefe, da sind wir heute auch. Und wir haben im Schnitt ein Wasservolumen von 13 Millionen Liter Wasser. Bei 13 Tieren kann man sich also ausrechnen, dass das eben doch deutlich mehr ist. Also das heißt, das ist das eine. Wir haben sehr, sehr viel Platz. Die Tiere nutzen tatsächlich gar nicht diesen gesamten Platz. Es gibt Tiere, die zum Beispiel in ein anderes Becken, obwohl es zugänglich ist, gar nicht unbedingt reingehen, weil es sich gar nicht interessiert. Die sind

0: dann auch raus ins Hafenbecken. Aber die kommen wieder. Und das von ganz alleine. Das heißt, die sind nicht markiert, die sind nicht gechippt, gar nichts. Wenn unsere Tiere es darauf anlegen würden, irgendwie ein Leben in Freiheit zu führen, fernab von uns, dann würden wir die das tun und wir hätten keine Möglichkeit, die irgendwie zurückzukriegen. Hat aber noch nie ein Tier gezeigt. Das heißt, die Tiere kommen eben wieder hierhin zurück, obwohl sie voll überlebensfähig sind. Die sind also nicht auf uns angewiesen. Das muss man auch mal dazu sagen. Viele Leute sagen, ja, ja, die werden bei euch gefüttert. Aber das alleine kann es nicht sein, denn die jagen auch selber. Die können auch jagen. Bei uns kommen durchs Netz Fische ins Becken. Immer wieder. Jetzt gerade im Frühjahr waren das sehr viel Aale oder eben auch Hering. Jetzt so langsam kommt die Plattfischzeit. Dann werden wir hier sehr viel Plattfische bei uns haben, die gejagt und gefressen werden. Also das kann es nicht sein. Das heißt, die Tiere scheinen sich hier wirklich wohl und heimisch zu fühlen. Und das ist für uns natürlich ein Ritterschlag. Denn das heißt, wir machen hier ganz viel richtig, wenn die Tiere sich so wohlfühlen.
1: Wie geht es denn den Robben in freier Wildbahn? Was ist gerade der Schutzstatus der Robben?
0: Also hier bei uns vor Ort haben wir ja zwei heimische Robbenarten, die in der südlichen Ostsee leben. Das ist einmal die Kegelrobbe und einmal der Seehund. Kegelrobben haben wir ja persönlich hier jetzt in unserer Anlage nicht. Wir haben ja Seehunde. Kegelrobben sind deutlich größer, das ist Deutschlands größtes Raubtier. Und die Bestände tatsächlich, die haben sich in den letzten Jahren und Jahrzehnten zunehmend erholt. Also das sind deutlich mehr Tiere geworden, die Populationen sind gewachsen. Der Schutzstatus ist folgendes, also die Kegelrobben sind tatsächlich wirklich geschützt, also das ist richtiger Tierschutz sozusagen und der Seehund, das ist ein bisschen anders, warum das so ist, weiß ich nicht, aber der Seehund ist immer noch im Jagdrecht verankert, hat aber ganzjährig Schonzeit. Also unterm Strich kommt es im Prinzip aufs selbe raus, der darf also nicht geschossen oder entnommen werden, beide nicht. Das zeigt aber eben, den Tieren geht es tatsächlich momentan so ganz gut in der Ostsee.
1: Okay, dann habe ich zum Abschluss noch eine Frage. Und zwar, gibt es irgendeine lustige Geschichte oder Anekdote, die du hier schon miterlebt hast mit den Robben?
0: Lustige Geschichte, ja. Und zwar 2009, 2010 hatten wir ja einen sehr, sehr harten Winter mit teilweise minus 20 Grad und dicken Eisschollen. Und der Nick, das ist ein Tier aus Duisburg, der wird dieses Jahr, 27 wird er schon, und das ist unser Müllsammler. Das heißt, wenn hier also Sachen ins Wasser fallen, Plastiktüten oder die Gäste verlieren eine Brille oder eine Mütze oder ein Kuscheltier oder sonst irgendwas, der holt das und bringt uns das zurück. Und der geht auch so auf die Suche. Also wenn hier irgendwas drin ist, dann bringt er uns Tüten und tauscht die gegen Fisch ein. Und in diesem besagten harten Winter hatten wir sehr viel Eis, hatten wir Eisschollen drin. Die hatte der Nick natürlich zuvor noch nie gesehen. Und dann hat er uns tatsächlich eine Eisscholle nach der anderen gebracht, immer in der Hoffnung, die gegen Fisch einzutauschen. Und das hat, ich würde mal sagen, einen halben Vormittag gedauert, bis, weil wir gar nicht gesagt haben, nee, Nick, dafür gibt's nichts. Bis er dann irgendwann verstanden hat, so, ja, okay, ich habe keine Ahnung, was diese weißen Dinger sind, aber die müssen scheinbar dann hier sein. Und dann akzeptiert hat, dass er dafür keinen Fisch bekommen hat. Und tatsächlich ist es aber dann im nächsten Winter natürlich wieder passiert. Und ja, das kann also immer wieder aufs Neue passieren, dass er denkt, vielleicht kriege ich jetzt was dafür. Aber wir müssen ihn jedes Jahr leider enttäuschen. Das darf da bleiben, das ist im Becken, das ist okay.
1: Schade, dann also kein extra Fisch für gefrorenes Wasser.
0: Nein, das ist nicht.
2: Nina Wenks war das von der Robbenforschungsstation in Hohe Düne im Gespräch mit unserem Redakteur Luca. Und das komplette Interview könnt ihr heute Abend hören hier auf Loro um 18 Uhr im Umweltkonzentrat. Und gleich hier bei uns im Weckruf um 8 könnt ihr die Nachrichten hören mit Freya und die hat folgende Themen für uns vorbereitet. Bebauung der Grünfläche Grother Pool wird besprochen, bessere Nachsorge bei Krankenhausaufenthalt für Mecklenburg-Vorpommern und die Experten der Bundesregierung stellen Vorschläge zu Jugendschutz im Internet vor. Diese Themen und mehr heute gleich bei uns in den Nachrichten.

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1: Es ist 8 Uhr im Studio Fria Paula mit den Nachrichten. Guten Morgen. Die Stadt Rostock feiert heute ihren 808. Geburtstag. In der Innenstadt findet dazu eine öffentliche Ausstellung statt. Nach Angaben der Stadt wurden dazu historische Fotoaufnahmen bereitgestellt, die nun ansässige Geschäfte und Einrichtungen in den Schaufenstern präsentieren. An 16 Standorten können die Fotos nun gefunden werden, beispielsweise im Krüppeliner Torcenter oder Wupatki und auch im Rathaus. Die Stadt bietet am heutigen Nachmittag außerdem 2 Führungen durch die Innenstadt und zu den Ausstellungsorten an. Heute findet eine öffentliche Besprechung zur Zukunft der Rostocker Grünfläche Großer Pol statt. Die Bebauung der Fläche wurde ursprünglich bereits festgelegt. Die Bürgerinitiative Mehr Grüner Polwagen, Bürgerbeteiligung jetzt, hat sich dafür eingesetzt, die Entscheidung zur Bebauung nicht ohne öffentliche Mitsprache zu fällen. Im Zuge der heute stattfindenden Ortsbeiratssitzung der Kröpeliner Torvorstadt können öffentlich Meinungen zum Bebauungsplan des Großen Pols ausgetauscht werden. Die Sitzung beginnt ab 19 Uhr in der Aula der Volkshochschule. Die Zeit nach einem Krankenhausaufenthalt bringt im ländlichen Raum Hürden mit sich. Diese sollen von der Landespolitik gesenkt werden. Gestern wurden die Ergebnisse eines 3-jährigen Projektes zum sogenannten Entlassmanagement in MV vorgestellt. Darüber informiert das Ministerium für Soziales, Gesundheit und Sport. Anschlussversorgungen sollen nach diesen Erkenntnissen besser zwischen Krankenhaus und separaten Ärzten und Reha-Einrichtungen koordiniert werden. Teils soll auf digitale medizinische Beratung von zu Hause zurückgegriffen werden und Nachbarschaftshelfer sollen in die Nachsorge mit einbezogen werden. Diese und weitere herausgefundene Verbesserungsmöglichkeiten will die Landespolitik nun aufgreifen. Eine Expertenkommission der Bundesregierung soll heute ihre Erkenntnisse zum Thema Kinder- und Jugendschutz im Internet präsentieren. Viele erwarten darin eine Empfehlung zur vielbesprochenen Altersgrenze bei sozialen Medien. Bereits vor mehreren Monaten hat einer der Vorsitzenden der Kommission, Olaf Köller, selbst eingeschätzt, dass eine solche Empfehlung zu den Ergebnissen gehören wird. Große Unklarheit zum Thema des Mindestalters besteht noch bei der Umsetzung der Alterskontrolle. Und die französische Insel Korsika soll eine höhere Eigenständigkeit erhalten. In der französischen Nationalversammlung wurde mehrheitlich dafür gestimmt. Dies geschah in Reaktion auf lange bestehende Wünsche nach Autonomie aus der korsischen Bevölkerung. Präsident Emmanuel Macron hatte bereits erste Schritte in diese Richtung in die Wege geleitet. In der Nationalversammlung gab es nun 274 Stimmen dafür, Korsika eigenständiger zu machen, mit 202 dagegen und 64 Enthaltungen. In der Zukunft könnten damit andere Gesetzeslagen auf der Insel walten und der Bevölkerung kann eine eigene kulturelle Identität anerkannt werden. Soweit die Nachrichten, die nächsten Meldungen in einer halben Stunde.
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3: Und damit an dieser Stelle schöne Grüße an alle, die heute draußen arbeiten müssen. Die Mitarbeiter von der Stadtentsorgung habe ich schon erlebt. Und ihr hört es vielleicht auch draußen vor dem Luro-Studio wird fleißig gearbeitet. Also alle, die im Grün- und Landschaftsgartenbau tätig sind oder Daumen drücken und ganz viel Wasser trinken. Und natürlich auch den Sonnenschutz nicht vergessen. Heute sind so maximal 10 Sonnenstunden bei Höchsttemperaturen um 27 Grad. Dazu gibt es auch ein paar lockere Wolken und ein schwacher Wind aus unterschiedlichen Richtungen. 21.48 Uhr ist dann heute Sonnenuntergang, in der kommenden Nacht nochmal Abkühlung auf 17 Grad und morgen dann wieder 26, 27 Grad und mit deutlich mehr Sonnenschein, morgen schon bis zu 13 Stunden. Und für den Freitag und Sonnabend sagen die Meteorologen dann eine Hitzewelle voraus, 31 Grad Freitag und am Samstag sogar bis zu 34 Grad. Also ganz viel Wasser trinken und eincremen.
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3: Um 8:05 geht's rein in die nächste halbe Stunde. Ich freue mich, dass ihr mit dabei seid und ich freue mich, dass Freier mit dabei ist. Guten Morgen.
5: Hallo, ich freue Freier mich auch.
3: Ein schöner Versprecher war das. Mein Name ist Steffen Janssen. Ich hoffe, ich kann meinen Namen richtig aussprechen. Euren weiß ich leider nicht, aber trotzdem hallo und guten Morgen.

Wir sind mittendrin in der Festivalzeit, die haben wir uns in Mecklenburg-Vorpommern und am Wochenende startet eine Veranstaltung an der Hochschule für Musik und Theater. Sie heißt Urknall. Was da knallt und wer da knallt, darüber reden wir gleich hier im Weckruf in 3 Minuten.

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1: So, 8 Minuten nach 11 haben wir es bei mittlerweile 28 Grad Celsius hier im Loro-Studio. Fenster zu, Mikrofone auf. Wir haben 2 Studiogäste hier. Das ist einmal Pia Heyen, hoffentlich habe ich es richtig ausgesprochen, und Johann Gomolka. Erstmal guten Morgen.
2: Ja, guten Morgen.
3: Guten Morgen.
1: Ich frage immer als erstes die armen Studentinnen und Studenten, um 8 Uhr schon im Loro-Studio stehen. Ist das eigentlich eure Zeit?
2: Nee, überhaupt nicht.
1: Ja?
2: Also ich habe gleich um 9 eine Veranstaltung, da musste ich vielleicht hin, aber sonst ist es nicht so die Zeit, um wach zu sein.
1: Der Vorteil an der HMT ist, ich glaube, da sind die Räume relativ kühl, oder?
2: Ja, es heizt sich aber schon manchmal auf. Auf jeden
1: Damit sind wir nämlich beim Ort des nächsten Geschehens hier bei uns. Und zwar die Hochschule für Musik und Theater in Rostock sorgt nicht nur für Nachwuchs an den Opernhäusern und bildet MusikerInnen aus, sondern es werden auch unsere Musiklehrer und Theaterpädagogen ausgebildet. Der Studiengang Lehramt Theater, / übrigens in der Mitte, macht eine ganze Menge. Darüber wollen wir jetzt reden mit Pia und Johann. Ihr habt nämlich das Urknall-Festival organisiert, das an diesem Wochenende startet. Wart ihr das nur beide alleine?
3: Nein, wir sind ein Team von 6 Leuten, von Studierenden. Und es ist eigentlich ein ziemlich kleines Team. Normalerweise sind es so 10, 12 Leute, weil es jeder Jahrgang ist. Jeder dritte Jahrgang organisiert das Urknall-Theaterfestival. Aber unser Jahrgang ist ein bisschen geschrumpft, deswegen sind wir nur noch 6 Leute. Und das Theaterfestival ist sozusagen die Repräsentation von dem Studiengang Lärm Theater. Und wir laden einfach die ganz Rostock eigentlich ein, um Theater machen zu dürfen und zuzusehen zu dürfen. Und es wird ganz toll.
1: Pia, kann man sich das so vorstellen wie eine Art Abschlussprüfung oder eine Semesterprüfung?
2: Ja, also es ist schon irgendwie ein Modul und wir müssen es schon machen. Und wir bekommen auch Leistungspunkte dafür. Aber letztendlich machen wir es alle irgendwie freiwillig. Und ja, es ist, also ich... Man kann es vielleicht als Abschlussprüfung irgendwie sehen, aber so streng wird das da nicht genommen.
1: Ihr studiert Lehramt Theater, ist für mich, also ich kenne darstellendes Spiel, da kommen wir auch noch drauf, dass das, glaube ich, nicht mehr so heißt. Johann, erzähl doch mal, welches ist denn dein Zweitfach? Da muss ja noch eins sein, oder?
3: Ja, ich studiere Grundschullehramt, bei mir ist es ein bisschen anders. Ich habe 4 Fächer eigentlich und ich habe Mathe-Deutsch, ist verpflichtend und dann kann man sich eigentlich 2 Fächer aussuchen. Aber da ich Theater so gern mag, habe ich Theater als Doppelfach studiert und das studiere ich momentan. Das heißt, ich habe Doppeltheater und dann Mathe und in Deutsch.
1: Mathe ist, glaube ich, nicht meins, also beneide ich dich nicht drum. Pia, was ist dein Zweitfach oder deine Fächer?
2: Ich studiere Sonderpädagogik auf Lehramt und da haben wir ein Fach und da ist eigentlich mein Fach auch Grundschulpädagogik, also Mathe und Deutsch. Und dann habe ich Theater, aber als Erweiterungsstudium heißt das, also so extra sozusagen, weil ich es so gerne mag.
1: Ja, das wäre nämlich meine Frage gewesen. Auch Theater hätte ich mit 18, 16, 15 auch gerne gespielt. Und das kann man jetzt mittlerweile studieren. Ist das zulassungsbegrenzt oder warum sind da nur so wenig Leute an der HMT?
3: Es gibt eine Eignungsprüfung und man muss ein Video einschicken und dann wird ausgewählt. Und es wird ausgewählt, dass der Jahrgang, der ausgewählt wird, gut zueinander passt. Und dann haben wir halt leider nicht so viele Kapazitäten, nicht so viele dozierenden Stellen, dass man mehr machen könnte. Und deswegen sind die Jahrgänge immer so 10 Leute, 12 Leute. Aber es ist auch ganz familiär dann und dann kann man sich sehr gut aufeinander verlassen und es ist ein sehr schöner Prozess. Und wenn man dann solche guten Projekte organisiert, kann man einfach so, man weiß, wo man ist.
1: Ich denke mal, aber der Bedarf in Mecklenburg-Vorpommern an, wie heißt denn das eigentlich, Theaterlehrerin, heißt das so?
2: Ja,
1: Theaterlehrerin.

0: Habe ich also wieder was gelernt und kann sagen, aha, das hätte ich auch gerne gemacht. Seit wann gibt es das? Wisst ihr diesen Studiengang? Seit welchem Jahr es den gibt?
1: Ja, wir sind jetzt der vierte Jahrgang, den es insgesamt gibt. Also 2019 war der erste, der gestartet ist sozusagen.
0: Also doch relativ neu. Wir kommen gleich auf das Urknallfestival. Das gibt's ja nicht zum ersten Mal. Das ist sozusagen euer Projekt. Aber eins würde ich noch wissen, also wann ist euer Studium beendet? Also wann werdet ihr losgelassen auf die Schulen des Landes?
1: Ja, das ist eine gute Frage. Also manche studieren ein bisschen mehr, weil sie die HMT so lieben, und manche halt ein bisschen weniger. Ich glaube, bei uns ist es so in anderthalb Jahren ungefähr. Die Zeit zu geben.
0: Habt ihr denn eigentlich Kontakt zu den, in Anführungsstrichen, vorsichtig, zu den richtigen Schauspielstudentinnen?
2: Ja, wir wohnen alle in einem Gang sozusagen in der HMT. Wir haben einen eigenen Raum und die Schauspielenden sind direkt neben uns. Und das sind auch ganz tolle Menschen. Und früher hatte man so ein bisschen Konkurrenzdenken, aber das hat sich jetzt gelöst. Und jetzt respektieren beide Institute sich eigentlich sehr. Und haben eine Freundschaft so fast entwickelt.
0: Ich hätte nämlich einen Vorurteil. Ich hätte gesagt, ach, die gucken ja immer die zukünftigen Theatermenschen. Die sagen, die machen ja nur den Nachwuchs. Eigentlich ist es ja viel wichtiger, den Nachwuchs zu machen, ne, die Schülerinnen und Schüler.
1: Ja, man muss die Schülerinnen und Schüler ja auch irgendwie begeistern und zum Theater erstmal bringen.
0: Ja, Pia, wie bist du zu deiner Theaterleidenschaft gekommen?
1: Ich hatte in der Grundschule schon irgendwie Theaterunterricht. Meine Klassenlehrerin hat damals mit uns Musicals gemacht und das fand ich ganz toll. Und dann habe ich das in der weiterführenden Schule halt auch irgendwie weitergeführt mit Musical und Chor und Theaterunterricht und habe dann auch Leistungskurs Theater gewählt. Also irgendwie war ich da schon immer begeistert von der Bühne und vom Auftreten.
0: Nicht schlecht. Leistungskurs Theater hätte ich mein Abitur wahrscheinlich auch mit 1,0 abgeschlossen oder 15 Punkte. Johann, wie war es bei dir?
2: Ich hatte auch ein Schultheaterstück und mein Physiklehrer hat mich danach dann gesehen und dachte, hey, mach doch mal Impro-Theater, ich habe da eine Gruppe, geh doch mal dahin. Dann hat mich sozusagen mein Physiktheater auf diesen Weg geebnet. Also eigentlich hat meine Lehrkraft mich auch hingebracht. Mhm.
0: An dieser Stelle Grüße an meinen Physiklehrer, der hat mich zum Physikstudium gebracht. Aber das ist nicht Thema hier bei uns im Weckruf. Wir reden über das Urknall-Festival, das am Freitag, also an diesem Wochenende, startet an der Hochschule für Musik und Theater. Reden wir gleich drüber. Und bevor ich es vergesse, Miles hatte mir geschrieben, Miles, tut mir leid, ich habe es eben erst gelesen, du wünschst dir Lumpenpack und schickst uns kühle Grüße hier ins Loro-Studio. Die brauchen wir. Wir reißen jetzt mal kurz das Fenster auf. Bei 28 Grad drin schwitzen wir. Bis gleich.

0: Der Urknall, das ist nicht nur ein Theaterstück an der Bühne 602, sondern ein Festival an der Hochschule für Musik und Theater, das am Freitag, also übermorgen, hier bei uns in Rostock startet. Und bei mir im Studio die Pia und der Johann, gut, dass es bei mir auf dem Zettel steht, die sind sie studieren Lehramt Theater. Ich hätte jetzt bald schon wieder gesagt, darstellendes Spiel. Ich kriege das nicht aus dem Kopf. Lehramt Theater, darüber haben wir uns gerade unterhalten. Ja, Freitag geht's los mit eurem Urknall. Woher kommt denn der Name Urknall? Habt ihr euch den ausgedacht, oder?
1: Nee, den haben wir uns nicht ausgedacht. Den hat sich der erste Jahrgang sozusagen ausgedacht, der dieses Festival organisiert hat. Das Festival ist dieses Jahr, geht in die dritte Runde schon. Und ja, vor drei Malen sozusagen wurde das Urknall entwickelt und ist entstanden.
0: Ja, womit knallt's denn am Freitag?
2: Ich verrate das einmal, mit einer Flasche Sekt. Das wird sehr gut, also sehr originell. Aber wir haben ein ganz großes Programm zum Anknall noch dazu. Eine kleine Performance auch entwickelt, die sehr unterhaltsam ist. Weswegen es sich sehr lohnt, am Freitag schon um 17.30 Uhr in der HMT zu sein.
0: Ja, ich sehe, da gibt's auch einen Rundgang. Ich glaube, da komme ich auf jeden Fall hin. Freitag wird's ja richtig heiß. Und um 19 Uhr startet schon das erste Programm mit einem Schultheaterbeitrag. Wer ist denn da als Premiere zu sehen? Steht hier auf meinem Zettel. Ihr guckt mich an. Schwärmereien?
2: Ah, Schwärmereien ist gar kein Schulbeitrag. Das ist von uns Studierenden. Deswegen haben wir dich so kurz ein bisschen angeschaut. Von unseren Studierenden, die Lehramt Theater studieren, das ist ein ganzer Jahrgang, also 10 Leute, die auf der Bühne stehen und ihr eigen entwickeltes Stück zeigen. Und das ist sehr cool, ich habe es schon gesehen und es geht um ein bisschen Wasser, ein bisschen Schwärmereien, aber mehr will ich nicht verraten. Es ist für Kinder auch freundlich, also ist jede Altersstufe.
0: 19 Uhr am Freitag ist auf jeden Fall lebenswert. Und dann Open Stage, dann komme ich aber doch.
1: Ja, unbedingt. Also du darfst sogar auftreten, wenn du möchtest.
0: Gibt's da irgendeinen Rahmen, unter dem ich mich da irgendwie zum Löffel machen muss, oder?
1: Ja, es soll
2: künstlerisch Spaß machen.
1: Ja, schon. Also die Bühne ist offen für jegliche Leute, die Lust haben. Man kann sich theoretisch vorher anmelden, muss man aber nicht unbedingt. Man kann einfach auflatschen und los.
2: Ein bisschen Bühnenerfahrung sammeln.
0: Ja, ich habe es schon mal gemacht, aber da muss man immer gut vorbereitet sein. Aber Frage, welche Altersgruppen wollt ihr denn überhaupt ansprechen an diesem Wochenende?
1: Wir wollen alle ansprechen. Also von klein bis groß, alle sollen kommen, die Lust auf Theater, die Lust auf Connection und Gespräche und schöne Zeit haben. Wir haben auch von bis alles dabei an Spielenden, also es kommen Schulklassen und es kommen sogar Seniorinnen, die auftreten werden, also da ist für jeden irgendwie etwas dabei.
0: Wenn ich jetzt mal ganz praktisch denke, brauche ich Karten, muss ich da Eintritt bezahlen?
2: Nee, gar nicht. Wir haben einen Soli-Eintritt, das heißt Eintritt auf Spendenbasis. Einfach am Anfang, am Infopoint wird man einfach gebeten, wenn man Geld geben will, einfach ein bisschen Geld zu geben, was ganz gern gesehen ist, weil wir das ja auf einem sehr knappen Budget finanzieren. Wir haben ein paar Förderer und Sponsoren bekommen und damit können wir alles abdecken, aber über Spenden freuen wir uns natürlich immer noch sehr. Aber ihr müsst nicht zahlen, ihr könnt einfach kommen.
0: Positiv, super, finde ich toll. Was gibt es dann am Samstag oder am Sonntag noch so für Höhepunkte zu erleben?
1: Oh, es gibt einiges. Also wir haben diesmal auch wieder inklusive Gruppen dabei, aber auch zum ersten Mal internationale Gäste aus Riga und aus Norwegen. Da sind wir auch ganz, ganz, ganz gespannt drauf. Die kommen schon am Donnerstag an, da werden wir sie begrüßen und mit denen eine kleine Rostock-Rundtour machen.
0: Man also Leute sieht Donnerstagabend, weiß man, aha, das sind die Studierenden. Ja. In welcher Sprache wird denn eigentlich gesprochen auf der Bühne?
1: Also hauptsächlich auf Deutsch, alle Schulklassen und so, natürlich Riga, dann auf Englisch wahrscheinlich oder auf Lettisch. Das wissen wir noch nicht, aber sonst die ganzen anderen Stücke auf Deutsch.
0: Mhm. Wo kann man das Ganze nochmal nachlesen? Also wir haben ja garantiert bei ganz vielen Leuten jetzt das Interesse geweckt.
2: Auf der HMT-Webseite, hmt-rostock.de, da gibt es im Veranstaltungskalender einen Eintrag, dass das Urknall-Festival dieses Wochenende stattfindet. Und da gibt es einen Link, der dann zu unserer Website vermutlich die nächsten Tage führen wird. Und natürlich unseren Instagram-Kanal, wenn Leute Instagram haben, urknall-festival-rostock. Das ist ganz, ganz toll. Ganz viele Reels, ganz schön und sehr viele Informationen sind da drauf.
0: Also wir können ja in dieser kurzen Zeit gar nicht alles aufzählen, aber es gibt ja auch Workshops, ne? Also was zum Beispiel wird mir oder wem wird da überhaupt was beigebracht?
1: Ja, es gibt insgesamt 4 Workshops, unter anderem ein Impro-Workshop. Es gibt auch einen Workshop für Kinder spezifisch. Und es gibt auch einen Schreibworkshop.
2: Und einen Bühnenkampf. Also man kann sich auch ein bisschen, wie man lernt, auf der Bühne sich zu schlagen, aber nett, ohne sich zu verletzen natürlich.
0: Ja, so ein bisschen, wie sagt man, wie heißt es, Stuntman.
2: Ja, so ein bisschen ein Stuntman mal spielen. Ja. Einfach mal ausprobieren und viele Arten des Theaters kennenlernen.
0: Und das ist immer für alle offen, also wer da als erstes an der Tür steht, darf auch rein, also auch bei den Workshops und so weiter.
1: Ja, so ungefähr. Also wir machen schon vorher so eine Workshop-Aufteilung, damit es einfach irgendwie fair ist, aber wir versuchen schon so viele wie möglich einfach unterzubekommen und so vielen die Herzenswünsche zu erfüllen.
2: Die Workshops haben auch viele Kapazitäten, also das ist kein Problem. Wir haben nämlich sehr viele Räume der HMT gemietet, falls jemand schon mal in der HMT war, es ist ein wunderschöner Ort. Ein altes Kloster und wir haben sehr viele Räumlichkeiten der HMT angemietet, dass man sich in dem ganzen Gebäude eigentlich aufhalten kann.
0: In der Hoffnung, dass die Klimaanlage am Wochenende funktioniert. Das Urknall-Theaterfestival findet statt am Freitag bis zum Sonntag an der Hochschule für Musik und Theater. Ihr alle seid also eingeladen, ihr habt schon gehört. Nachlesen könnt ihr es auf der HMT-Seite oder auch in allen anderen Suchmaschinen dieser Welt. Eure Lieblingssuchmaschine ist mit dabei. Die letzte Frage, kurz vor den Nachrichten, habe ich noch an euch beide. Ihr seid ja quasi die Zukunft des Theaters, also ihr sollt ja den Theaternachwuchs ausbilden, nicht nur die Schauspielenden, sondern ja auch zukünftige ZuschauerInnen. Was glaubt ihr in der digitalen Welt? Geht man da in Zukunft noch ins Theater?
2: Ja, ich glaube, die Theatermodernität steigt wieder, das Theaterinteresse. Es gibt ja sehr viele verschiedene Arten von Theater. Man kann ja auch digitales Theater machen. Das ist ähnlich wie Film, aber auch anders. Und man kann einfach mit sich selbst sich mit beschäftigen. Man kann die Kreativität entwickeln. Und das wird umso wichtiger in einer Welt, wo es einfach sehr routiniert alles ist und man Kreativität braucht, um auszubrechen. Und Theater ist dazu der Weg. Deswegen ist das Interesse eigentlich steigender.
0: Wie siehst du das, Zukunft des Theaters?
1: Ja, genauso. Also ich finde Theater immer noch eine sehr wichtige oder hat einen sehr wichtigen Stellenwert. Wenn ich an meine Vergangenheit zurückdenke, ich habe immer super gerne Theater gemacht und ich bin da aufgeblüht. Und wenn ich jetzt an die Kinder denke, die wir unterrichten, also teilweise es ist ein ganz anderer Mensch nach einem Halbjahr Theater. Und das ist einfach schön zu sehen.
0: Das freut mich. Das klingt wirklich alles gut. Und ich kann es, wie gesagt, es tut mir leid, dass ich das gar nicht alles vorlesen kann, was am Wochenende in der HMT alles passiert beim Urknall Theaterfestival. Was kann ich euch wünschen? Ganz viele Zuschauerinnen und Zuschauer?
1: Ja. Oh ja, hoffentlich. Und
2: gute Temperaturen. Ja. Wir haben natürlich Wassereis und alles, aber gute Temperaturen ist nicht schlecht.
0: Ja, das Wetter kann man sich leider nicht aussuchen. Also ihr seid gefragt, geht hin und ich versuche auch mal vorbeizukommen. Schön, dass ihr da wart, Pia Hein und Johann Gomulka.
1: Dankeschön.
0: Von der Hochschule für Musik und Theater. Ich hoffe, wir haben nichts vergessen und wir dürfen Freya nicht vergessen. Die hat noch eine Minute Zeit, dann ist sie gleich wieder zu hören um 8:30 mit den Kurznachrichten im Weckruf auf Loro.

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1: Es ist 8.30 Uhr im Studio Freya Paula mit den Meldungen. Einen wunderschönen guten Morgen. Die Bürgerschaftsfraktionen von Grünen und Volt wollen einige Rostocker Spielplätze vorzeitig sanieren lassen. Darüber informiert die Stadt. Grund ist das Vorhandensein noch unverplanter offener Gelder in Höhe von etwa 540.000 Euro. Mit Spielplatzsanierungen soll ein Nutzen für die Gelder gefunden werden, der für die Stadtbewohner gut wahrnehmbar ist. Dafür sind 5 Spielplätze vorgesehen, in Lichtenhagen, Lüttenklein, Evershagen, Teutenwinkel und Brinkmannsdorf. Ihre Sanierungen waren eigentlich für 2028 und 2029 geplant. Für heute ist die Sitzung des Ortsbeirates der Kröpeliner Torvorstadt geplant. Nach Angaben der Stadt stehen auf dem Plan unter anderem mögliche Hundeauslaufplätze, die Vorstellung neuer legaler Graffiti-Wände durch den Verein Stadtgespräche oder auch der Schutz von Bäumen. Außerdem soll ein Austausch zum Bebauungsplan der Grünfläche Groter Pol stattfinden. Gestern feierte die Landesverkehrswacht Mecklenburg-Vorpommerns ihr 35. Jubiläum. Verkehrsminister Dr. Wolfgang Blank sprach auf der Festveranstaltung in Schwerin insbesondere seine Anerkennung gegenüber den ehrenamtlichen Beteiligten aus. In MV sind etwa 400 Mitglieder aktiv, in etwa 18 örtlichen Verkehrswachten. Sie bieten beispielsweise Schulwegvorbereitungen oder Radfahrausbildungen an. In der letzten Nacht kam es zu störungsbedingten Ausfällen im Verkehr der Deutschen Bahn und das bundesweit. Darüber informierte ein Sprecher des Konzerns gegenüber der dpa. Das digitale Funksystem der Bahn fiel aus. Für etwa 2 Stunden befanden sich alle Züge im Stillstand. Ab ca. 0.30 Uhr haben die ersten wieder ihre Fahrt aufgenommen. Zu dem Zeitpunkt konnte ein Notfallsystem in Betrieb genommen werden. Und ein neuer Computer hat den Titel des schnellsten Rechners der Welt erhalten. Dies wurde auf der Internationalen Supercomputerkonferenz ISC in Hamburg bekannt gegeben. Auf der Spitze der ISC-Rangliste standen bislang US-amerikanische Hardware, zuletzt der Rechner El Capitan des USA-Energieministeriums. Der neue schnellste Computer der Welt stammt aus China und trägt den Titel Lianchen. Er erreicht eine Leistung von 2,2 Exaflops. Diese Einheit wird zum Messen von Rechengeschwindigkeit verwendet. Soweit die Meldungen, die nächsten Nachrichten wieder um 9.
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2: Das könnte das heutige Lieblingswort werden. Exaflop? Nee, mein Lieblingswort ist Tag der Pralinen. Der ist nämlich heute. Könnte ein bisschen schwierig werden. Die sollte man im Kühlschrank aufbewahren. Bei aktuell 24 Grad in der Stadt wird es dann heute noch ein bisschen wärmer. 27 Grad mit viel Sonnenschein, ein paar lockere Wolken ziehen über Rostock hinweg. Und dazu ein Wind, der schwach aus unterschiedlichen Richtungen kommt. Heute geht also alles noch mit 27 Grad. Da könnten die Pralinen durchhalten, bevor sie in meinem Magen gelandet sind. 17 Grad Nachttemperaturen, Fenster auf, durchlüften und morgen dann auch 26, 27, 28 Grad mehr Sonnenschein. Und dann kommt sie, die Hitzewelle. Freitag, Sonnabend, Sonntag. Freitag 31 Grad, Sonnabend 34 Grad und auch der Sonntag zeigt sich von seiner schwülwarmen Seite.
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2: Nochmal also der Hinweis, ganz viel Wasser trinken, in den Schatten bleiben, in den Schatten gehen und natürlich auch das Eincremen nicht vergessen mit Sonnencreme. Die Hitzewelle kommt auf uns zu und damit steigt auch die Waldbrandgefahr. Die Behörden warnen und sagen, bitte, bitte vorsichtig sein, nicht draußen rauchen, keine Feuer machen und so weiter und so fort. Haben wir das Wetter abgeschlossen und eröffnen den Reigen unserer Vorstellung. Guten Morgen, die Freier.
1: Halli, Hallöchen.
2: Mein Name ist Steffen Janssen und in der nächsten halben Stunde ist natürlich die Fußball-WM ein Thema. Und natürlich auch der Frühsport gehört dazu um 10 vor 9, wie immer.

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0: der Mittwochvormittag auf Loro um 8.43 Uhr. Während der laufenden Fußball-WM widmen wir uns ja hier dem Thema musikalisch und stellen euch in einer Serie und bis zum Ende des Turniers Musik aus fast allen Teilnehmerländern vor. Die Nationalmannschaft des für heute ausgewählten Landes gehört neben Tunesien, Jordanien und der Türkei zu den vier Teams, die nach zwei Niederlagen zum Auftakt bereits aus dem Turnier ausgeschieden sind. Tja, Maja, nun verrate uns doch mal, um welches Land handelt es sich denn? Well, some of the crowd are on the pitch.
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Heute Haiti. Zum ersten Mal seit 1974 hat sich die haitianische Männernationalmannschaft wieder für eine Weltmeisterschaft qualifiziert. Und diese Mannschaft erzählt eine Geschichte, die weit über den Fußball hinausgeht. Viele Spieler wurden nicht in Haiti geboren, sondern in Frankreich, Kanada, der Schweiz oder den USA. Sie stehen für die weltweite haitianische Gemeinschaft und für die enge Verbindung zu einem Land, das in den vergangenen Jahrzehnten immer wieder von politischen Krisen, Naturkatastrophen und wirtschaftlichen Problemen geprägt war und dessen Menschen dennoch ihren kulturellen Reichtum und ihren Stolz bewahrt haben. Genau diese Verbundenheit spiegelt sich auch in der Musik von Lacoumi Tsik wieder. Der Name Lacoumi Tsik bedeutet übersetzt so viel wie Musikhof und steht für Gemeinschaft, Austausch und Zusammenhalt. Werte, die sowohl in ihrer Musik als auch in der Geschichte Haitis eine wichtige Rolle spielen. Die Band entstand nach dem verheerenden Erdbeben in 2010 und vereint Musikerinnen und Musiker unterschiedlicher Generationen. Ihr Ziel, die musikalischen Traditionen Haitis lebendig zu halten und gleichzeitig für ein internationales Publikum neu zu interpretieren. Dabei verbinden sie traditionelle Gesänge, karibische Rhythmen und Einflüsse aus der haitianischen Voodoo-Kultur mit modernen Klängen. Das hört man auch in ihrem Song Gaia. Zusammen mit dem haitianischen Produzenten Michael Brun und Sänger G. Perry feiert Lacoumi Tsik darin die Lebensfreude, den Zusammenhalt und die kulturelle Vielfalt Haitis. Ein energiegeladener Song, der traditionelle Klänge mit modernen Einflüssen verbindet und die positive Seite des Landes in den Mittelpunkt stellt.

Alle reden über das Wetter und wir natürlich hier im Weckruf. Auch bei einer aktuellen Temperatur von so um die 24 Grad hier in Rostock geht's ja noch. Aber in den kommenden Tagen soll es ja auch noch deutlich heißer werden. Und die Schülerinnen und Schüler fragen sich natürlich, ab wann gibt es dann eigentlich hitzefrei? Gibt es da eine feste Temperatur, die vom Land angesagt wird? Oder wie läuft das? Das Kultusministerium in Schwerin hat darauf jetzt Antwort gegeben. Es gibt generell keine genaue Temperatur und auch keine Vorgaben, sondern der Schulleiter oder die Schulleiterin muss selber für das Haus entscheiden, wie warm, wie kalt ist das, je nach Bauart und je nach Sonneneinstrahlung, ob ein Unterricht möglich ist oder nicht. Na, dann drücken wir den Schülerinnen und Schülern mal die Daumen, dass der Lehrer ein Einsehen hat und sagt, so, ihr könnt jetzt, weiß ich nicht, um 10 oder so nach Hause gehen und alle mal ab in die Warnow oder in die Ostsee springen. Heute bei Höchsttemperaturen um 27 Grad gibt es viel Sonnenschein, ein paar lockere Wolken, es bleibt aber trocken bei einem schwachen Wind aus unterschiedlichen Richtungen. Morgen dann ähnliche Aussichten und für Freitag, Samstag und Sonntag wird dann für Mecklenburg-Vorpommern eine Hitzewelle vorausgesagt.

0: Und damit haben wir es jetzt 8:53 Uhr.
1: Ich freue mich, dass Sie bei unserer Gymnastik einmal anders mitmachen wollen und hoffe, dass Ihnen unsere Übungen Spaß machen werden. Sollte es manchmal zu anstrengend für Sie sein, hören Sie einfach früher auf und machen Sie eine kleine Pause. Doch nun geht's los.
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0: Und das ist natürlich die Fußball-Weltmeisterschaft. Thema hier heute Morgen. Kroatien hat gegen Panama gewonnen. Die Kroaten setzen sich mit 1:0 durch. Vorher spielten England und Ghana. Und ein Spiel gab es natürlich, das hat gestern für Aufsehen gesorgt. Portugal mit 5:0 gegen Usbekistan gewonnen. Mit seinem Treffer zum 1:0 beim zweiten WM-Gruppenspiel in Houston hat Cristiano Ronaldo einen neuen Rekord aufgestellt. Der Portugiese ist der erste Spieler der Geschichte, der bei 6 verschiedenen Weltmeisterschaften getroffen hat. Und bleiben wir noch beim Fußball. Der zusätzliche U21-Wettbewerb im deutschen Profifußball geht in der kommenden Saison mit 26 Teams unter dem Namen Bundesliga Talent Series an den Start. Das hat die Deutsche Fußballliga bekannt gegeben. 11 Bundesligisten und 15 Zweitligisten schicken ihre Teams ins Rennen. Leverkusen, Stuttgart, Freiburg, Mainz, Augsburg, Hoffenheim und Köln sind allerdings nicht dabei. Das war der Sport hier bei uns in aller Kürze immer 10:09 Uhr. Jetzt haben wir es 8:54 Uhr.

8:57 Uhr gleich um 9 wieder die Nachrichten hier auf Loro. Und folgende Themen haben wir für euch vorbereitet. 808er Geburtstag der Stadt Rostock. Mehr Geld für jüdische Gemeinden im Land und mehr Eigenständigkeit für Korsika. Diese Themen und mehr gleich in den Nachrichten.

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1: Es ist 9 Uhr im Studio Freya Paula mit den Nachrichten. Guten Morgen. Die Stadt Rostock feiert heute ihren 808. Geburtstag. In der Innenstadt findet dazu eine öffentliche Ausstellung statt. Nach Angaben der Stadt wurden dazu historische Fotoaufnahmen bereitgestellt, die nun ansässige Geschäfte und Einrichtungen in den Schaufenstern präsentieren. An 16 Standorten können die Fotos nun gefunden werden, beispielsweise im Kröpeliner Torcenter oder Wopatki und auch im Rathaus. Die Stadt bietet am heutigen Nachmittag außerdem 2 Führungen durch die Innenstadt und zu den Ausstellungsorten an. Mehr zum Rostocker Stadtgeburtstag auch gleich bei uns im Programm. Heute findet eine öffentliche Besprechung zur Zukunft der Rostocker Grünfläche Großer Pol statt. Die Bebauung der Fläche wurde ursprünglich bereits festgelegt. Die Bürgerinitiative Mehr grüner Polwagen, BürgerInnenbeteiligung jetzt, hat sich dafür eingesetzt, die Entscheidung zur Bebauung nicht ohne öffentliche Mitsprache zu fällen. Im Zuge der heute stattfindenden Ortsbeiratssitzung der Kröpeliner Torvorstadt können öffentlich Meinungen zum Bebauungsplan des Großen Pols ausgetauscht werden. Die Sitzung beginnt ab 19 Uhr in der Aula der Volkshochschule. In Mecklenburg-Vorpommern sollen jüdische Gemeinden ab dem nächsten Jahr mehr Geld erhalten. Nach Angaben der Landesregierung sollen die finanziellen Zuwendungen um etwa ein Drittel steigen. Von bisher 765.000 Euro auf 1 Million. Über die darauf folgenden Jahre soll die Höhe weiter leicht ansteigen, auf schließlich 1,1 Millionen im Jahr 2031. Die zugehörige Erklärung wurde gestern von Ministerpräsidentin Manuela Schwesig unterschrieben, sowie vom Vorsitzenden des Landesverbands jüdischer Gemeinden, Juri Rosow. Eine Expertenkommission der Bundesregierung soll heute ihre Erkenntnisse zum Thema Kinder- und Jugendschutz im Internet präsentieren. Viele erwarten darin eine Empfehlung zur vielbesprochenen Altersgrenze bei sozialen Medien. Bereits vor mehreren Monaten hat einer der Vorsitzenden der Kommission, Olaf Köller, selbst eingeschätzt, dass eine solche Empfehlung zu den Ergebnissen gehören wird. Große Unklarheit zum Thema des Mindestalters besteht noch bei der Umsetzung der Alterskontrolle. Und die französische Insel Korsika soll eine höhere Eigenständigkeit erhalten. In der französischen Nationalversammlung wurde mehrheitlich dafür gestimmt. Dies geschah in Reaktion auf lange bestehende Wünsche nach Autonomie aus der korsischen Bevölkerung. Bundespräsident Emmanuel Macron hatte bereits erste Schritte in diese Richtung in die Wege geleitet. In der Nationalversammlung gab es nun 274 Stimmen dafür, Korsika eigenständiger zu machen, mit 202 Stimmen dagegen und 64 Enthaltungen. In der Zukunft könnten damit andere Gesetzeslagen auf der Insel walten und der Bevölkerung kann eine eigene kulturelle Identität anerkannt werden. Soweit die Nachrichten, die nächsten Meldungen in einer halben Stunde.
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3: 24 Grad sind es bei uns im Rostocker Stadthafen. Dazu gibt es heute ganz viel Sonnenschein, nur ein paar lockere Wolken, die über die Stadt hinwegziehen. Höchstwerte werden hier so an der Küste erwartet, 27 bis 28 Grad und dazu nur ein schwacher Wind aus unterschiedliche Richtungen, also keine große Abkühlung dazu erwarten. Die Ostsee hat gerade 18 Grad und heute müssen wir mit vermehrtem Gräserpollen rechnen. In der kommenden Nacht nochmal Abkühlung auf 17 Grad, morgen 26, 27 Grad, ähnlich wie heute. Und dann für Freitag, Samstag, Sonntag ist dann eine Hitzewelle vorausgesagt, hier bei uns in Rostock Temperaturen dann deutlich über 30 Grad. Und auch das Stadtteilfest in Groß-Klein am Samstag wurde abgesagt, eben wegen dieser Vorhersagen, dieser hohen Temperaturen. Im Stadtteilbegegnungszentrum Bürgerhus wurde gesagt, okay, wir können den Menschen das nicht zumuten, bei diesem Wetter rauszugehen. Also wer kann, sollte dann unbedingt drinnen bleiben am Wochenende bei diesen hohen Temperaturen und auch die Waldbrandgefahr steigt. Ja, dann blicken wir mal auf die Europatemperaturen, liebe Freya. Was glaubst du denn, in welcher Metropole ist es heute am kühlsten? Fangen wir mal damit an.
1: Am kühlsten? Oh, Helsinki.
3: Helsinki, ja, gar nicht mal so schlecht. 16 Grad, da würde ich jetzt sagen, kann man sich mal abkühlen. Stockholm 21 Grad, Oslo übrigens schon 26 Grad. Ja, und wenn wir jetzt auf die heißesten Orte kommen, das ist heute Rom mit 35 Grad, Paris mit bis zu 40 Grad, London 34 Grad. Also mit denen möchte ich nicht tauschen. Schön, dass wir hier also in Rostock sind. Schön, dass ihr gerade zuhört. Wo auch immer, die Freier hört auch zu. Guten Morgen.
1: Hallöchen.
3: Mein Name ist Steffen Jens, bis gleich.

Die Bild-Zeitung feiert heute Geburtstag, das Stralsunder Meeresmuseum auch und die Hansestadt. Das wollen wir heute feiern. Da gibt es gleich einen tollen Beitrag zu. Und vorher habe ich noch einen schönen Song aus 1969 gefunden. In Rostock, da trifft sich die Welt schön in Stereo. Richtig tolle.

0: Ja, dann sagt doch heute einfach mal zu euren Mitbewohnern oder Arbeitskollegen Happy Birthday, denn der heutige 24. Juni ist Rostocks offizieller Gründungstag und damit natürlich ja auch Stadtgeburtstag. Und irgendwie betrifft dies ja uns alle, oder? Hier kommt Teil 3 durch die Geschichte Rostocks.
1: 1218, das ist das Gründungsdatum der Stadt Rostock. Um 1262 schlossen sich dann die drei Kleingemeinden, also die Altstadt, die Mittelstadt und die Neustadt, zu einer gemeinsamen Stadt zusammen, die dann von einer Stadtmauer umschlossen wurde. In den 500 Jahren danach ging es mit Rostock mal bergauf, mal bergab. Erst die Blütezeit der Hanse, dann ein großer Stadtbrand und viele Kriege, die das Stadtleben lähmten. Dieses spielte sich jahrhundertelang immer noch nur im Inneren der Stadtmauer ab. Immerhin hatte der Schweriner Herzog im Jahr 1748 den Schwedenzoll wieder aufgehoben, sodass sich der Seehandel neu entwickeln konnte. In den 1860er Jahren besaß Rostock dann auch schon wieder die größte städtische Handelsflotte im gesamten Ostseeraum. Sie bedienten zunehmend Handelsrouten nach Russland, nach Norwegen, Spanien, Portugal und auch in den Nahen Osten. Fast zeitgleich bekam Rostock eine erste Eisenbahnstrecke, was den Zuzug von Menschen ebenfalls ordentlich ankurbelte. Die Stadt dehnte sich schnell auch außerhalb der Stadtmauern aus, vor allem ins südliche und ins westliche Umland. Das spiegelte sich dann unter anderem in der Steintorvorstadt oder auch der Bahnhofsvorstadt wider. Zum Ende des 19. Jahrhunderts überschritt die Zahl der Rostocker die 30.000. Dann ging's noch schneller. Die wachsende Schiffbauindustrie und später auch die Luftfahrtindustrie lockten tausende neue Arbeitskräfte in die Stadt. Es entstanden die Wohngebiete KTV, Reutershagen und Marienehe. 1935 zählte Rostock dann bereits 100.000 Einwohner. Nach dem Zweiten Weltkrieg in der DDR wurden dann weitere Industriebetriebe in Rostock groß, wie das Fischkombinat, das Dieselmotorenwerk Rostock, die Seereederei, die Warnow-Werft und nicht zu vergessen der Seehafen. Gleichzeitig entstanden das Südstadtquartier und zwischen Rostock und Warnemünde 5 weitere Wohnsiedlungen. Die Einwohnerzahl schnellte hoch, Ende der 1980er Jahre gab es 263.000 Rostocker. Dann kam die politische Wende und mit ihr brach in der Stadt vor allem wirtschaftlich wieder vieles zusammen. Ganze Industriezweige wurden platt gewalzt, jeder dritte Einwohner zog weg. Gleichzeitig kam mit der Hansesheel wieder mehr Kultur und mit der Hochschule für Musik und Theater mehr Bildung nach Rostock. Und große Teile des runtergewirtschafteten Wohnungsbestandes wurden saniert. Die IGA bildete wohl einen ersten Höhepunkt des städtischen Neuaufbaus. Missmanagement bei der IGA führte die Stadt aber auch gleich wieder in immense Schulden, die sich knapp 20 Jahre lang spürbar machten und Entwicklungen bremsten. Heute, zum 808. Stadtgeburtstag, zählt die Hanse- und Universitätsstadt Rostock wieder mehr als 211.000 Einwohner. Sie ist das mit Abstand wirtschaftliche und auch kulturelle Zentrum des Bundeslandes Mecklenburg-Vorpommern. Und auch wenn die Menschen laut irgendwelchen Statistiken vielleicht nicht zu den glücklichsten zählen, die allermeisten leben gerne hier in Rostock und schwören dabei unter anderem auf den Strand Warnemünde, die Hanseseel, die Universität, ja auch den FC Hansa Rostock und nicht zuletzt auch auf das freie Lokalradio Loro.
0: 808 Jahre Rostocker Stadtgeschichte war das hier auf Loro auf 3x3 Minuten runtergebrochen. Ich hoffe, ihr feiert heute auch ein bisschen mit. Herzlichen Glückwunsch Rostock hier aus dem Loro-Studio um 8.15 Uhr, 9.15 Uhr, Viertel 10.

Viel los an diesem 24. Juni 2026. Heute ist nicht nur Johannistag und heute startet auch nicht nur das Fusion Festival in Lerz. Rund 65.000 BesucherInnen werden dort heute erwartet und wollen das ganze Wochenende über feiern bei diesen Temperaturen. Heute hat nicht nur Rostock Geburtstag, wie wir gerade gehört haben, oder die Bild-Zeitung, sondern auch das Meeresmuseum in Stralsund. Und dort hat man sich was ganz Besonderes ausgedacht. Wer 1951 geboren ist, also zum Geburtstag des Meeresmuseums, der bekommt heute sogar freien Eintritt. Besondere Rundgänge sind heute geplant, Vorträge, Bastelaktionen. Das teilt die Stiftung Deutsches Meeresmuseum mit.

Unser aktuelles Album der Woche hier bei Loro stammt vom US-amerikanischen Soul-Sänger Jalen Gonda und trägt den Titel Doctrine of Love. Auch heute stellen wir euch natürlich hier im Weckruf einen Song daraus vor. Der Track Hannah, What's the Matter entstand, nachdem der Bassist und Produzent Vince auf die Idee kam, mal einen schnelleren Song zu machen mit einem rockigen Beat und zu dem man tanzen kann. Er komponierte dann auch gleich die Begleitmusik, während sich Jalen am Schlagzeug dann einen Beat ausdachte. Als Jalen später die Zeile »We got a good thing going« einfiel, schrieben sich auch die Lyrics fast wie von selbst. Für den Refrain bzw. den Songtitel wollte Jalen einen beliebigen Namen verwenden. Die spontane Entscheidung fiel dann schließlich auf Hannah. Vom Album der Woche Jalen Gonda mit Hannah, What's the Matter?

Was gibt's denn heute Tolles im Loro-Programm zu hören? Um 13 Uhr die Literatursendung. Um 16 Uhr gibt's dann im Homerun wieder aktuelle Informationen für euren Feierabend. 18 Uhr startet das Umweltkonzentrat. 19 Uhr Sky im Studio mit The Big Chilled Out. 20 Uhr die Rumpelkammer. Dem Mainstream ein Kontra ist das Motto. Und am 21 Uhr dann der Schwarze Kanal. Ich sag nur volles Programm auf Loro und bei uns gleich um 9:30 wieder die Kurznachrichten.

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1: Es ist 9.30 Uhr im Studio Freya Paula mit einigen Meldungen. Guten Morgen. Die Bürgerschaftsfraktionen von Grünen und Volt wollen einige Rostocker Spielplätze vorzeitig sanieren lassen. Darüber informiert die Stadt. Grund ist das Vorhandensein noch unverplanter offener Gelder in Höhe von etwa 540.000 Euro. Mit Spielplatzsanierungen soll ein Nutzen gefunden werden, der für die Stadtbewohner gut wahrnehmbar ist. Dafür sind 5 Spielplätze vorgesehen, in Lichtenhagen, Lüttenklein, Evershagen, Teutenwinkel und Brinkmannsdorf. Ihre Sanierungen sind eigentlich für 2028 und 2029 geplant. Für heute ist die Sitzung des Ortsbeirates der Kröpeliner Torvorstadt geplant. Nach Angaben der Stadt stehen auf dem Plan unter anderem mögliche Hundeauslaufplätze, die Vorstellung neuer legaler Graffiti-Wände durch den Verein Stadtgespräche oder auch der Schutz von Bäumen. Außerdem soll ein Austausch zum Bebauungsplan der Grünfläche Groter Pol stattfinden. Gestern feierte die Landesverkehrswacht Mecklenburg-Vorpommerns ihr 35. Jubiläum. Verkehrsminister Dr. Wolfgang Blank sprach auf der Festveranstaltung in Schwerin insbesondere seine Anerkennung gegenüber den ehrenamtlichen Beteiligten aus. In MV sind etwa 400 Mitglieder aktiv, in etwa 18 örtlichen Verkehrswachten. Sie bieten beispielsweise Schulwegvorbereitungen oder Radfahrausbildungen an. Die Bundesregierung möchte teils umstrittene Änderungen am Rentensystem umsetzen. Eine Expertenkommission hat 33 Vorschläge zur Rentenreform erarbeitet und gestern vorgestellt. Bundesarbeitsministerin Bärbel Baas und Bundeskanzler Friedrich Merz sprachen sich beide für die restlose Umsetzung aller Vorschläge aus. Enthalten sind unter anderem eine Anhebung des Renteneintrittsalters, gesetzliche Rentenversicherung für Selbstständige und auch eine komplette Abschaffung der Minijobs. Und ein neuer Computer hat den Titel des schnellsten Rechners der Welt erhalten. Dies wurde auf der Internationalen Supercomputerkonferenz ISC in Hamburg bekannt gegeben. Auf der Spitze der ISC-Rangliste standen bislang US-amerikanische Hardware, zuletzt der Rechner El Capitan des USA-Energieministeriums. Der neue, schnellste Computer der Welt stammt aus China und trägt den Namen Lianshan. Er erreicht eine Leistung von 2,2 Exaflops. Diese Einheit wird zum Messen von Rechengeschwindigkeit verwendet. Soweit die Meldungen, die nächsten Nachrichten noch ein weiteres Mal um 10.
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2: Und heute ist am 24. Juni, heute ist Johannistag und nach alter Bauernregel wird nicht nur der letzte Spargel heute gestochen, sondern der Glaube sagt auch, dass wenn es heute regnet, wird die Ernte schlecht ausfallen. Also Regen können wir heute für Rostock nicht vorhersagen, bei aktuell 24 Grad. Bleibt es freundlich, sonnig, bis zu 28 Grad können es hier werden bei uns an der Küste. Und ein paar lockere Wölkchen, Quellwölkchen sind da, aber die stören nicht weiter. Der Wind schwach aus, so unterschiedlich in Richtungen. Die Ostsee hat derzeit 18 Grad und um 21.48 Uhr ist dann Sonnenuntergang. Für uns nochmal Zeit durchzuatmen, denn bei Nachttemperaturen um 17 Grad kann man nochmal lüften. Morgen ähnliche Aussichten wie heute, noch mehr Sonnenschein und für Freitag, Sonnabend, Sonntag ist dann eine Hitzewelle für Rostock vorhergesagt oder besser gesagt für ganz Deutschland bei Temperaturen hier in der Stadt von 31 bis 34 Grad Celsius.
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2: Übrigens apropos Johannistag und 24. Juni, mein Bruder hat heute Geburtstag, darf ich nicht vergessen. An dieser Stelle schon mal herzliche Grüße, muss ich nachher nochmal anrufen. Wen möchtest du dann grüßen, Freya?
1: Oha, falls er gerade zuhört, mein Partner, der kennt seinen Namen.
2: Alles klar, dann grüßen wir den an dieser Stelle und euch grüßen wir auch, wo auch immer ihr gerade Luru hört. Das fröhliche Luftdruckraten brauchen wir heute nicht, ich sag's nämlich gleich. Wir haben ein Hochdruckgebiet, das heißt Hartmut und das sorgt für 1019 Hektopascal. Also einmal gegenklopfen, Moment, gegen das Barometer und kontrollieren, ob es 1019 hier in Rostock anzeigt. Wenn nicht, ist auch nicht weiter schlimm.

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0: Gegrüßt haben wir eben schon und da grüße ich jetzt nochmal Supershirt an dieser Stelle. Hallo Jungs, lange nicht mehr gesehen. Ihr seid hier natürlich richtig im Weckruf auf Lore und ich darf jetzt erstmal vorstellen Henrietta Hartl. Sie ist unser jüngster Neuzugang in der Loro Literaturredaktion und liebt Kriminalromane, vor allem wenn sie mit unserer Region und der Ostsee zu tun haben. Vielleicht hat sie auch deshalb genau Warnemünde als Wahlheimat gewählt. Mit Krimis wird Henrietta Hartl nun auch regelmäßig unser Programm bereichern. Heute stellt sie uns zwei lokale Krimi-Geschichten vor.
1: Die Krimi-Ecke.
2: Die Krimi-Ecke.
3: Krimi-Ecke.
1: Kriminal-Tango. Krimis aus dem Nordosten und mehr. Katja Lukic schreibt Krimis, die in diesem besonderen Stadtteil von Rostock spielen, in Warnemünde. Da hat sie inzwischen schon 7 Stück geschrieben. Das geht da um Rostocker Kriminalkommissare. Die lösen halt die Krimifälle und es geht auch ums Privatleben von diesen beiden Männern und ihren Familien und ihrem Umfeld. Ja, bei diesen Fällen kommen die beiden Kriminalkommissare, die da im Mittelpunkt stehen, oft auch in private Schwierigkeiten, sind irgendwo befangen oder ihre Probleme mischen sich mit dem Lösen der Fälle. Aber trotzdem kommt auch immer wieder Humor zum Tragen. Also das Ganze ist kein todernster Krimi-Noir, der ganz düster ist, sondern das Ganze ist eigentlich eher, denke ich, einzuordnen in die Cozy-Crime-Schiene. Also Leser, die sowas mögen, die nicht nur den Lokalkolorit mögen, die auch ein bisschen Humor mögen, aber eben trotzdem eine spannende Krimi-Handlung und auch psychologische Verstrickungen, die sind bei dieser Reihe eigentlich richtig. Das ist independently published, kriegt man aber gerade in den Warnemünder Buchhandlungen jederzeit zu kaufen. Zum Schluss nochmal ein kleiner Hinweis für die, die jetzt neugierig geworden sind. Der erste von den Warnemünde Krimis, der heißt Fischbrötchenmord und da spielt ein Fischbrötchen tatsächlich auch eine zentrale Rolle im Mordgeschehen. Der bisher letzte heißt Mord in Markgrafenheide und da erkennt man also auch schon, dass das diesmal auf der anderen Seite von der Warnow spielt. Die Krimi-Ecke.
2: Die Krimi-Ecke.
3: Krimi-Ecke.
1: Krimis aus dem Nordosten und mehr. Die zweite Autorin, die ich heute vorstellen will, das ist die Corinna Kastner. Also die ist wirklich bekennender Fischland-Fan. Sie hat nicht nur Krimis geschrieben, die hier spielen und schreibt auch weiter welche, sondern sie macht zum Beispiel auch Kalender über die Gegend. Sie fotografiert auch und jedes Jahr kommt von ihr ein wunderschön fotografierter Kalender auch über das Fischland heraus. Ihre zentrale Krimireihe, das sind die Fischland-Krimis. Und da ist gerade erst der 11. Fall rausgekommen, jetzt Ende Mai, und der heißt Fischlandgeist. Da ist die Heldin eine Pensionswirtin, die Cassandra Voss. Sie hat einen Freund, den Paul, und sie hat eine ganze Gruppe von Nachbarn, Freunden, Verwandten um sich herum, die meistens was mit den Krimifällen zu tun haben oder die ihr helfen oder wo sich private psychologische Entwicklungen abspielen. Auch hier ist es so, das sind cozy Krimis, aber durchaus auch mit ernsten Hintergründen und Verknüpfungen. Und diese private Gemeinschaft rund um die Heldin, die Cassandra Voss, die spielt auch eine große Rolle. Man kann eigentlich sagen, wie gesagt, der 11. Fall ist jetzt rausgekommen. Es gibt keine bestimmte Reihenfolge, in der man es lesen muss. Aber es ist halt wie immer bei so einer Reihe besser, wenn man vom Anfang an anfängt. Also wenn jemand die Corinna Kastner und ihre Fischland-Krimis neu entdeckt, würde ich echt empfehlen, dass sie vorne anfangen und sich der Reihe nach durchlesen. Und jetzt wünsche ich viel Spaß beim Lesen. Tschüss!
4: Alles klar, Herr Kommissar.
0: Und mehr Krimi und mehr Literatur gibt's natürlich auch zum Hören heute hier im Loro-Programm zur Mittagszeit um 13 Uhr in der Literatursendung.

Daumen drücken müssen wir heute alle für die 12-jährige Lotte Prinzler aus Mecklenburg-Vorpommern. Sie tritt heute nämlich im Europapark Rust an beim Bundesfinale des Vorlesewettbewerbs. Daumen drücken, denn sie muss sich gegen die 15 bundesweit besten Mitbewerberinnen und Mitbewerber durchsetzen, damit sie den Vorlesewettbewerb gewinnen kann. Sie liest aus dem Roman Verbotene Papiermagie aus der Fantasy-Reihe Rebel Skies. Da bei dem Wetter stelle ich mir das gar nicht so leicht vor, sich auch nicht zu versprechen. Das ist ja hier beim Radio auch nicht so einfach.

0: 5 vor 10 bei Luro und in Rostock ist er angekommen. Der Sommer, man schmeckt schon den Urlaub, die warmen Temperaturen, die vollen Strände in Warnemünde. Und vielleicht hört ihr auch dieses typische Rauschen der Ostsee im Hintergrund. Genau dieses Gefühl nehmen wir heute mit in unsere Rubrik Gut zu wissen. Diesmal nimmt uns unsere Redakteurin Christine mit an den Strand. Dort geht es um etwas, das man beim Spaziergang am Meer fast automatisch einsammelt, nämlich es geht um Muscheln. Kleine Fundstücke aus dem Wasser, die oft einfach nur schön aussehen, aber uns vielleicht auch einfach mal mehr erzählen können.
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2: Sie ist wohl das perfekte Urlaubsmitbringsel. Kaum hält man sie sich ans Ohr, fühlt man sich zurückversetzt an weiße, endlose Sandstrände, Sonne, Palmen. Die Rede ist von der Muschel, genauer gesagt von der Meeresschnecke. Anders als Muscheln haben sie nur ein Gehäuse, das oft bauchig und gedreht ist. Der perfekte Klangkörper also. Aber wie entsteht es genau, dieses Angenehme? Ist es vielleicht Luft, die sich im Gehäuse bewegt und so ein Rauschen erzeugt? Untersuchungen zeigten, nein, das ist es nicht. Mit hochempfindlichen Mikrofonen wurde die Meeresschnecke ans Mikrofon gehalten und das Meeresrauschen aufgezeichnet. Ergebnis: In einem schalldichten Raum ist die Schnecke mucksmäuschenstill. Auch das Blutrauschen aus den Adern in unserem Kopf ist es, laut diesen Untersuchungen, wohl nicht. Die Open University in Milton Keynes in Großbritannien ist dem Grund des Rauschens auf den Grund gegangen. Es entsteht durch unsere Umgebung. Die Meeresschnecke am Ohr verstärkt als Resonanzkörper einige Frequenzen der Hintergrundgeräusche. Die Geräusche um uns herum werden im Gehäuse der Meeresschnecke hin und her geworfen. Dadurch beginnt die Luft im Inneren der Meeresschnecke zu schwingen. Unser Hirn interpretiert den Sound dann als Meeresrauschen.

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1: Und wir fahren musikalisch auch gleich an den Strand von Warnemünde. Vorher sage ich euch noch, was es gleich um 10 Uhr in den Lohnachrichten zu hören gibt. Die Bebauung vom Großen Pool wird besprochen. Mehr Geld für jüdische Gemeinden im Land und die Umwelthilfe fordert Maximalgröße für Neuwagen. Diese Themen und mehr gibt's gleich hier auf Lohn in den Nachrichten.

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1: Es ist 10 Uhr im Studio Freya Paula mit den letzten Nachrichten des Weckrufs. Auf geht's! Die Stadt Rostock feiert heute ihren 808. Geburtstag. In der Innenstadt findet dazu eine öffentliche Ausstellung statt. Nach Angaben der Stadt wurden dazu historische Fotoaufnahmen bereitgestellt, die nun ansässige Geschäfte und Einrichtungen in den Schaufenstern präsentieren. An 16 Standorten können die Fotos gefunden werden, beispielsweise im Kröpeliner Torcenter oder Wupatki und auch im Rathaus. Die Stadt bietet am heutigen Nachmittag außerdem 2 Führungen durch die Innenstadt und zu den Ausstellungsorten an. Heute findet eine öffentliche Besprechung zur Zukunft der Rostocker Grünfläche Grother Pool statt. Die Bebauung der Fläche wurde ursprünglich bereits festgelegt. Die Bürgerinitiative Mehr grüner Poolwagen – BürgerInnenbeteiligung jetzt – hat sich dafür eingesetzt, die Entscheidung zur Bebauung nicht ohne öffentliche Mitsprache zu fällen. Im Zuge der heute stattfindenden Ortsbeiratssitzung der Kröpeliner Torvorstadt können öffentlich Meinungen zum Bebauungsplan des Grothen Pools ausgetauscht werden. Die Sitzung beginnt ab 19 Uhr in der Aula der Volkshochschule. In Mecklenburg-Vorpommern sollen jüdische Gemeinden ab dem nächsten Jahr mehr Geld erhalten. Nach Angaben der Landesregierung sollen die finanziellen Zuwendungen um etwa ein Drittel steigen, von bisher 765.000 Euro auf etwa 1 Million. Über die darauffolgenden Jahre soll die Höhe weiter leicht ansteigen, auf schließlich 1,1 Millionen in 2031. Die zugehörige Erklärung wurde gestern von Ministerpräsidentin Manuela Schwesig unterschrieben, sowie vom Vorsitzenden des Landesverbandes jüdischer Gemeinden, Juri Rosow. Dass keine übermäßig großen Autos mehr in deutschen Innenstädten fahren, das fordert die Deutsche Umwelthilfe. Nach Ansicht der Organisation entstehen durch beispielsweise SUVs und ähnliche Fahrzeuge erhöhte Gefahren für Fußgänger und Radfahrende, insbesondere Senioren und Kinder. Gleichzeitig ist durch weniger große Familien der Bedarf an solchen PKWs nicht in rechtfertigem Maße vorhanden. Deshalb fordert die DUH eine Obergrenze zur Fahrzeuggröße von Neuwagen und einschränkende Maßnahmen wie erhöhte Parkgebühren. Und die französische Insel Korsika soll eine höhere Eigenständigkeit erhalten. In der französischen Nationalversammlung wurde mehrheitlich dafür gestimmt. Dies geschah in Reaktion auf lange bestehende Wünsche nach Autonomie aus der korsischen Bevölkerung. Präsident Emmanuel Macron hatte bereits erste Schritte in diese Richtung in die Wege geleitet. In der Nationalversammlung gab es nun 274 Stimmen dafür, Korsika eigenständiger zu machen, mit 202 dagegen und 64 Enthaltungen. In der Zukunft könnten damit andere Gesetzeslagen auf der Insel walten und der Bevölkerung kann eine eigene kulturelle Identität anerkannt werden. Soweit die Nachrichten für diesen Weckruf. Die nächsten gibt es morgen früh um 7.
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3: 24 Grad, die aktuelle Temperatur hier im Rostocker Stadthafen. Dazu gibt es ganz viel Sonnenschein bis zu 10 Stunden, aber auch ein paar lockere Wolkenfelder ziehen über Rostock hinweg. Es bleibt aber trocken. Und der Wind nur schwach aus unterschiedlichen Richtungen. Die aktuelle Temperatur der Ostsee hat 18 Grad und in der kommenden Nacht dann so Temperaturen um die 17 Grad hier in der Stadt. Wo gibt es ähnliche Aussichten am Donnerstag? 26, 27 Grad, viel Sonnenschein und in Richtung Wochenende geschaut wird es deutlich wärmer. Hier überrollt uns eine Hitzewelle mit Temperaturen zwischen 31 und 34 Grad.
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3: Das war sie dann, unsere Aufstehsendung an diesem Mittwochvormittag. Heute ist der 24. Juni. Wir waren heute schon in einer Robbenforschungsstation. Wir haben uns über Muscheln und Meeresrauschen informiert. Die StudentInnen von der Hochschule für Musik und Theater haben über ihr Urknallfestival am Wochenende erzählt. Und natürlich auch die Fußball-Weltmeisterschaft war mit dabei. Und wem gratulieren wir natürlich heute noch oder immer noch? Der Rostocker Hansestadt. Sie wird 808 Jahre alt. Herzlichen Glückwunsch uns allen. Also Rostock, lebe hoch. Ja, und hoch auch auf die Nachrichtenredakteurin Freya. Guten Morgen oder schönen Feierabend.
1: Ja, hallo und ein Hoch auf mich und ich werde gleich einen sehr schönen Feierabend machen.
3: Genau, ein schönes kaltes Glas Wasser. Hier geht es um 13 Uhr weiter mit der Literatursendung. Um 16 Uhr der Homeland, 18 Uhr das Umweltkonzentrat, 19 Uhr The Big Chill Out, 20 Uhr die Rumpelkammer und um 21 Uhr der Schwarze Kanal. Und das Ganze nachlesen und nachhören könnt ihr auch auf unserer Internetseite loro.de. Jetzt habe ich aber genug geredet, habe schon Fusseln im Mund. Mein Name ist Steffen Janssen. Danke, dass ihr uns wieder zu euch eingeladen habt. Bis zum nächsten Mal und tschüss. Oh.

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2: Herzlich willkommen an diesem sonnigen Junitag. Und das ist ja der Tag der Fete la Musique. Und da bin ich unten gerade durch die Frieda, durch dieses Festival-Trubelchen gelaufen. Und da möchte man fast lieber unten sitzen bleiben. Aber natürlich geht man hier ins Studio für euch am Mikrofon, Ralf Kirsten. Und was gibt es die nächste Stunde? Es gibt einen Rückblick auf die Lesung im Rahmen der Autorin-Weiterbildung. Wie politisch soll Literatur in diesen Zeiten sein? Es gibt eine neue Krimi-Ecke von Henrietta Hartl. Und zum Schluss gucken wir auf Terren Bark und hören einen Text von Alina Matthias. Starten tun wir mit Musik, und auch wenn die Bee Gees aus den Logo-Charts rausgeflogen sind, wir spielen sie mit Perfect Ten.

0: Wie politisch soll Literatur in diesen Zeiten sein? Das war die Frage, die am 12.06. am letzten Freitag im Literaturhaus Rostock zu beantworten war. Und beantwortet haben diese Frage Autorinnen und Autoren aus Mecklenburg-Vorpommern, die neue Texte geschrieben haben. Und das Ganze war eine Veranstaltung des Literaturrates, nämlich eine Autorenweiterbildung und die Veranstaltung selber am Freitag im Kartenraum des Peter-Weiß-Hauses war eine gemeinsame Veranstaltung mit dem Literaturhaus. Und wir hören mal, was überhaupt der Hintergrund ist. Und dazu spricht Matthias Schümann von der Fachstelle Literatur.
1: Der Beginn dieser Veranstaltung hier heute, der fällt ins Jahr 2021. Damals war gerade die Fachstelle Literatur ins Leben gerufen worden. Ich hatte darüber nachgedacht, damals, was diese Fachstelle machen könnte oder machen sollte. Also es sollte um Literatur gehen in Mecklenburg-Vorpommern, um die literarischen Akteurinnen und Akteure hier im Land und natürlich um Autorinnen und Autoren. Ich dachte damals vor allem an die in Rostock lebende Autorin Raife Al-Masri nach, die in Syrien Bücher veröffentlicht hat, die weiterschreibt, aber auf Arabisch und mit wenig Möglichkeiten im deutschen Sprachraum zu publizieren. Aber auch sie gehört zur literarischen Szene dieses Landes und zusammen mit anderen Autorinnen und Autoren, denen es ähnlich geht wie ihr. Im Gespräch mit Raife kamen wir auf Briefe als eine Textform, die sehr frei ist und sehr intim. Und es entstand die Idee, einen fiktiven oder vielleicht auch realen Briefwechsel ins Leben zu rufen. Beim Bundesamt für Migration und Flüchtlinge fand ich dann ein Programm zur Förderung von interkulturellem Dialog, so das da formulierte Ziel. Und wir bewarben uns und bekamen eine Förderung. Der Literaturrat hat das von Anfang an unterstützt und auch das Projekt Weiterschreiben, das in Berlin sitzt und von dem der junge Mann hier neben mir kommt, Nicole Ljubitsch, der gleich die Moderation übernimmt. Wir konnten einen Projektleiter einstellen, Friedrich Brockmann, der in den folgenden Jahren, also ab 2022, Schreibgruppen organisierte in Bergen, in Stralsund, in Greifswald, Neubrandenburg, Rostock, Wismar und Schwerin, die teilweise heute noch aktiv sind. Es nahmen Menschen teil, unter anderem aus Iran, Syrien, Afghanistan, Ukraine, Libanon und anderen Ländern. Es entstanden Texte, die wir auf unserer Homepage veröffentlicht haben und die auch als Buch erscheinen werden. Und nochmal zur Erinnerung, das ganze Projekt heißt Gefundene Briefe, Letters Found, und so heißt auch die Internetseite. Wir sind relativ schnell von der Idee abgerückt, nur uns an professionelle Autorinnen und Autoren zu wenden. Wir haben die Kurse geöffnet für alle und das war sehr gut so, denn die Texte, die entstanden sind, die sind nicht nur unkonventionell und sehr vielgestaltig. Sie erzählen auch von Migration, vom Weggehen und vom Ankommen, vom Leben in einer fremden und nicht nur freundlichen Umgebung. Und sie setzen sich auseinander mit Heimat. Die entstandenen Texte sind schön, sie machen aber auch traurig und sie machen wütend. Sie erzählen vom Kleinen, vom Privaten, vom Alltäglichen und sind gerade darin, nach meiner Auffassung, auch sehr politisch. Es kommen darin Menschen zu Wort, die selten oder nie im öffentlichen Diskurs zu Wort kommen, aber viel öfter gehört werden sollten und nicht nur, wenn über sie gesprochen wird. Teil des Projekts waren auch Schreibkurse, in denen auf diese entstandenen Texte reagiert wurde von Menschen mit ganz anderen Erfahrungen. Und genau auf diesen Austausch kam es uns ja an. Und dieser Austausch steht nun auch am Ende dieses Projekts, dessen Finanzierung jetzt erstmal ausläuft. Wir haben eine Weiterbildung für professionelle Autorinnen und Autoren organisiert im vergangenen Jahr. Ist die losgegangen, ist bis Anfang dieses Jahres gelaufen. Und wir haben als Workshopleiter Nicole Ljubitsch von Weiterschreiben gewinnen können. Und so kommt unser Projekt gewissermaßen an seinem Ende, genau da an, wo es gestartet ist.
0: Und da wollen wir natürlich Nicole Ljubitsch noch mal kurz vorstellen, der diese Autorenweiterbildung, die seit November 2025 lief, geleitet hat. Niko Lubitsch kommt aus Zagreb, aus dem ehemaligen Jugoslawien und ist inzwischen natürlich ein deutscher Journalist und Schriftsteller und arbeitet eben in diesem Projekt Weiterschreiben, ist dort der künstlerische Leiter, wo es darum geht, dass emigrierte Schriftsteller in Deutschland weiter die Möglichkeit haben zu arbeiten. Und er schreibt selber Romane und Reportagen und war Mitinitiator der Europäischen Schriftstellerkonferenz und er arbeitet als Literaturvermittler. Wir haben es sehr genossen mit ihm, diese Zusammenarbeit, das sage ich jetzt als Vorstandsmensch des Literaturrats. Und er hat an diesem Abend den einen Text gelesen, auf den diese Autoren reagiert haben. Und es ist ein Text von Charlotte aus Greifswald und Nico sagt selber den Titel an.
2: Blau klaut Heimat. Blau, blau wie der klare Winterhimmel, blau wie die Augen meiner Mutter, blau wie das Meer, an dem ich groß wurde, blau ist nun auch meine Heimat. Auf TikTok und Instagram sammeln sich blaue Herzchen in den Kommentaren. Blaue Wahlplakate schmücken die Städte. Blau war eigentlich immer eine meiner Lieblingsfarben. Blau für Ruhe und Treue. Jetzt steht Blau für Hass und Hetze, für Faschismus. Faschistinnen, die uns aktiv versuchen, die Heimat wegzunehmen, sie sind bemüht, das, was uns einzigartig macht, zu untergraben mit ihrem blauen Heimatbild. Geprägt von Verfolgung, Hass und Ausgrenzung, ohne Vielfalt, Liebe und Gemeinschaft. Es wird ein Ihr versus die anderen. Gegen die Queeren, gegen die Nichtdeutschen, was auch immer das nun für sie heißen mag. Gegen die Behinderten, gegen die Armen, gegen die Frauen und gegen alles, was kein alter weißer Cis-Mann ist. Eine Heimat, die ich nicht will und viele andere auch nicht und sie wird zunehmend Realität. Sie sind überall, finden massenweise Anklang und das macht vielen von uns Angst. Wir überlegen, wie wir sicher überleben können. Freundinnen meiner Eltern fragten uns auf einem Geburtstag, und sind eure Koffer schon gepackt? Viele von uns denken nun ernsthaft darüber nach, Deutschland zu verlassen. Ich, eine junge, autistische und engagierte Feministin und auch mein koreanischer Partner, werden uns immer sicherer, Deutschland irgendwann hinter uns lassen zu müssen. Möchte ich weg? Nicht wirklich. Aber ich habe das Gefühl, dass es Zeit wird. Unsere Heimat schwindet mit jeder Stimme für Blau und die Wählerinnen der Faschisten werden zu spät ihr blaues Wunder erleben.
0: Soweit ein Text aus dem Projekt Gefundene Briefe, auf den die Autorinnen reagiert haben. Es war einer von drei Texten und reagiert haben in der Weiterbildung und natürlich am 12.06. gelesen. Johanna Seiler, Silke Peters, Jens Lipper, Tana Lenz, Viola Kühn, Yael Wahl und Everest Girard, die hier aus dem Land kommen. Und wir hören eine erste, ja, ich würde sagen, ganz direkte Reaktion auf diesen Text der Stralsunder Autorin Silke Peters. Silke Peters, eine Autorin, die natürlich vor allen Dingen auch Lyrik schreibt, aber natürlich auch selber mit Schreibgruppen arbeitet. Und wir haben sie ja öfters hier schon in der Sendung gehabt. Und man merkt natürlich ihrer ersten Antwort einen sehr professionellen Umgang mit Sprache an. Und da kommt die Lyrikerin direkt zum Vorschein. Nach der Antwort gibt es zunächst erstmal Musik und wir machen dann mit anderen Autorinnen und Autoren weiter.
3: 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Wo willst du hin? 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Die Welt ist jetzt endlich und eine neue Welle von Verteilungskämpfen bricht sich Bahn. Nicht nur hier. Wir verbrauchen zu viel, wir kaufen zu viel. Die Not hinter den Dingen wird vor uns versteckt. Menschen werden aufeinander gehetzt, benutzt. Unsere Zeit wird verknappt, Angst geschürt. Solidarische Prozesse kosten Kraft und Zeit und Mut. Wir brauchen Verbindung, Kontakt. Wir könnten auf die Fülle sehen, die uns umgibt. Sogar auf die Schönheit könnten wir sehen. Ich gehe nicht weg, wenn mein Nachbar im Garten die Reichskriegsflagge hisst. Ich bleibe da, ich schaue in seine Augen. 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Aufregung überflutet mich. 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

0: Jens Lippert, der natürlich dem einen oder anderen vielleicht bekannt ist als Veranstalter der Hauslese, der meisten Lesebühne der Welt, aber der natürlich auch selber Texte schreibt. Und ich habe mich gefreut, dass er an dieser Weiterbildung teilgenommen hat. Und wir hören seinen Text, der natürlich eine ganz andere Form der Reaktion auf diesen gehörten Text vor der Musik ist.
1: Die Unterbrechung. Alles Form, kein Inhalt, sagt sie und winkt ab. Wie meinst du das? Frage ich verdutzt. Mitten in meiner Rede hat sie mich unterbrochen, einfach so, als wenn sie für meine Gedanken, die sich aus meinem Mund in die Laute unserer Sprache verwandelt hatten, in Echtzeit wohlgemerkt, nicht die kognitive Kraft hatte, um geistig mitzuhalten. Was dann auch nicht im Widerspruch stände zu den vier harten Worten, mit denen sie mich unterbrach. Pure Wirkung, von ihr kein Verständnis. Dabei war mir mein Redefluss immer wichtiger geworden und substanzieller sowieso. Keine groben Gedankensprünge, soweit ich mich erinnern konnte. Stattdessen die ganzen wichtigen und richtigen Urteile, denen mir die Aufzählung aller Ungerechtigkeiten gelungen waren, die Argumentationslinien klar und deutlich. Ich redete automatisch und es gelang mir immer weiter und detaillierter, immer tiefer, die Gräuel unseres Daseins bloßzulegen. Ich hatte über die Unmöglichkeit geredet, in diesen Zeiten Pazifist zu sein, hatte diese abscheulichen Kriege in all ihren Details dargestellt, hatte also nicht umsonst in den letzten Jahren fast jeden Tag die Frontlinienberichte verfolgt. Ich war darüber zum eigentlichen Dilemma durchgedrungen, in dem wir stecken, wie wir in diesen Zeiten der Eskalation die wichtigen Einsichten und Konsequenzen, zu denen wir uns doch global durchgerungen hatten, im öffentlichen Diskurs zu Nebenschauplätzen erklären. Die Lobbyarbeit in einer vergaserproduzierenden Nation ist unschlagbar, hatte ich gewitzelt. Ja klar, Klimaziele, aber doch nicht auf Kosten unseres Wohlstands, grinste ich. Es war dieses Grinsen, das sich mit dem Gegenüber darüber verständigt zu wissen, wie es gemeint sei. Ich machte mich lustig über Fotzenfritz, der schon im Wahlkampf und dann sogar verstärkt als Bundeskanzler alle Möglichkeiten nutzt, um noch rechts an der AfD vorbeizuzielen. Ja, und dann die Autokraten, die sich zu Diktatoren aufschwingen und unsere Sicherheit bedrohen. Warum überhaupt? Wir haben doch seit 80 Jahren niemandem was getan, doch wohl eher im Gegenteil. Ich hatte festgestellt, es stimme schon, dass kein Mensch illegal sei, aber, dass man doch Abstriche machen müsse, wenn Menschen nicht die Freiheit jedes Individuums anerkennen und sich stattdessen nicht nur in archaischen Rollenbildern festhalten an, sondern diese auch noch bis aufs Blut verteidigen. Vielleicht sollte man sie nicht mehr Menschen nennen, vielleicht braucht es für diese Existenzen andere Begriffe, sagte ich grinsend, also dieses Grinsen, das sich mit dem Gegenüber darüber verständigt, zu wissen, wie es gemeint sei. Und dann stellte ich fest, wie unsäglich bescheuert die Blauen sind, die nichts als Destruktion im Kopf haben, die sich hinter unserer Flagge verstecken, einen neuen Nationalstolz propagieren und sich dann im Stillen, denn wer liest schon Parteiprogramme, den kapitalstärksten Interessensgruppen feilbieten und denen schon jetzt realpolitische Ignoranz gegenüber wachsenden Sorgen und Nöten prognostiziert werden kann. Dagegen, das ist alles, was sie können. Aber schon das reicht aus. Für demokratische Mehrheiten. Vielleicht hat dieses Wahlvolk eingesehen, dass es zu blöd ist zum Souveränsein, sagte ich und grinste. Dieses Grinsen, das sich mit dem Gegenüber darüber verständigt, zu wissen, wie es gemeint ist. So hatte ich geredet und gepoltert, war von einer beklagenswerten Tatsache zur nächsten gekommen, hatte alles in den großen Gesamtzusammenhang gebracht. Also das Ende des Industriezeitalters, das neue Informationszeitalter, jede Information innerhalb weniger Sekunden in jeder Ecke des Planeten abrufbar, der dadurch obsolet gewordene Besitz der Produktionsmittel, das Wissensmonopol des Marktes mutiert zur egozentrischen Knute eines unmenschlichen und zumindest asozialen Plattformkapitalismus. Und dann hatte sie mich unterbrochen. Was meinst du mit der Frage, was ich meine? Ich habe mich doch klar ausgedrückt, murmelt sie und zieht die Bettdecke über ihre Brüste. Kurz dreht sie sich weg, dann zurück zu mir. Ihre Augen funkeln. Wie schön sie ist, wenn ihre Augen funkeln. Was tust du dagegen? Fragt sie. Wann warst du auf der letzten Demo? Auf wie viele Straßen hast du dich jemals festgeklebt? Wie viel systemerhaltende mediale Wut ist jemals über dich hereingebrochen? Ich solle doch vorbeikommen, du wirst was kochen. Dann dieser Drecksteller vorhin, den du mir vorgesetzt hast, halb Convenience, halb verbrannt. Aber ich habe mich doch entschuldigt, ich hatte beim YouTube-Gucken die Zeit. Halt die Klappe, unterbrach sie meine Unterbrechung. Ich sage dir jetzt, was ich gedacht habe. Ich

0: Ich dachte, der Typ ist nicht meine Liga, aber Bock auf etwas Nähe habe ich schon. Ich dachte, das Essen wird scheiße sein, aber da werde ich drüber hinwegsehen, wenn er zärtlich genug ist. Und selbst diese zu Kompromissbereitschaft gebündelten Ideen muss ich nun revidieren. Ohne irgendeine Berührung, die nicht hölzern und steif sich angefühlt hätte, bin ich dir ins Bett gefolgt und dann sülzt du mich voll mit diesen lauen Selbstverständlichkeiten, anstatt mich in die Arme zu nehmen. Ich will irgendwas mit aber sagen, doch sie sitzt schon auf der Bettkante, zieht sich an und ist bereits hinter der knallenden Wohnungstür verschwunden.
1: Soweit ein Text von Jens Lippert, die Unterbrechung, und der ist entstanden im Rahmen der Autorinnen-Weiterbildung, wie politisch soll Literatur in diesen Zeiten sein. Und da können wir dem Helden der kurzen Erzählung von Jens Lippert auch nur wünschen, ja, mein Gott, komm ein Stück auf den richtigen Weg. Ganz anders ist Everest Girard mit diesem Thema umgegangen. Everest Girard, geboren in Frankreich und natürlich auch seit 2016 hier in Rostock, ist sicherlich dem einen oder anderen bekannt. Einerseits arbeitet sie mit in der Fachstelle Literatur, ist aber auch Organisatorin mit anderen der Lesewiese Terren Waag und schreibt und übersetzt natürlich literarische Texte. Und sie hat etwas geschrieben, was mich sehr überrascht hat. Sonst schreibt sie so Erzählungen oder auch längere Texte, die so eine komplette Geschichte erzählen. Hier gibt es eine kleine Sammlung von Miniaturen. Everest Girard. Und einen Titel gibt es für diese nicht.
2: In Teheran ist aktuell der Himmel überwiegend bewölkt. Die Temperatur beträgt 6 Grad. Die Luftfeuchtigkeit liegt bei 53 Grad und die Geschwindigkeit des Windes bei 5 Kilometer pro Stunde. Ali Khamenei isst gerade oder bereitet sich darauf vor, zu Bett zu gehen, betet ein letztes Mal. Das wissen wir nicht und werden es auch nicht erfahren. Ich sehe sein Gesicht mindestens einmal am Tag. Down with Khamenei, down with a dictator. Steht meist darunter, gefolgt von anderen Posts. If it was your son, your daughter, you wouldn't be silent either. In Teheran ist aktuell das Wetter überwiegend bewölkt. Eine Decke umhüllt die unzähligen Verstorbenen ein letztes Mal. Ich sehe diese Frau mit den geflochtenen Haaren, die sich zu einem Toten legt und sich regungslos an ihm schmiegt. Ob die Wolkendecke auch für sie da ist? Wann wird wieder alles durchlässig? Ein paar Wochen später skandiert die Menge, die sich vor der Kunstuniversität versammelt hat. Panzer, Kanonen, Maschinengewehre wirken nicht mehr, sagt meine Mutter, sie hat keine Tochter mehr. In Minneapolis ist der Himmel wolkenlos, minus 14 Grad zeigt das Thermometer, die Sonne scheint gerade. Alex Jeffrey Pretty kann die Kälte nichts mehr anhaben. Pussy Riot ist in Amerika. Dort erklären die Aktivistinnen, wie sich in Russland die Regierung radikalisiert hat und Putin zu einem Diktator wurde. Was sie dagegen unternommen haben und wie sie ihren amerikanischen Publikum Hoffnung und Mut geben. Dabei bekommen sie auch selber Hoffnung, dass sie etwas bewirken können, wenn auch nicht im eigenen Land. In La Rochelle sind es gerade 9 Grad und der Himmel ist überwiegend bewölkt. Die Luftfeuchtigkeit beträgt 77%. Arnaud kriegt genug Luft, hat aber nicht genug Blutplättchen, um lange genug zu leben, dass er erwachsen wird. Weihnachten hat er im Krankenhaus verbracht, sein Zustand verschlechtert sich rapide. Der Weihnachtsmann hat ihm einen Gameboy geschenkt, so einen, wie sein Vater als Kind hatte. Er liegt auf dem Nachttisch, Arnaud fühlt sich zu müde zum Spielen, freut sich aber über das tolle Geschenk. Sein Bruder hat ja nur ein Buch über die Fauna der Küste bekommen. Der Pechvogel. In Baalbek ist der Himmel voller Sterne. Morgen sollen es 10 Grad werden. Halifa steigt aus dem Auto ihres Vaters, horcht in die windstille Nacht hinein. Sie hat alles so vermisst. Nach 2 Jahren besucht sie wieder ihre Familie. Ihr Großvater ist letzte Nacht gestorben. Kaum im Haus überfällt ihre kleine Nichte sie, will auf ihren Schoß, schmiegt sich an sie, nach Honig und Kardamom riecht sie. Ihre Locken kitzeln Halifas Nase. Für eine kurze Zeit ist nur noch das Hier und Jetzt. Morgen bei Licht werde ich dir alle Einschlusslöcher vom letzten Jahr zeigen. Das musst du unbedingt sehen. In Lyon regnet es, während Rechtsextreme da dem Mord an Quentin Durang demonstrieren. Der Wind erreicht 50 Kilometer pro Stunde. Die Eltern haben sich öffentlich von dem Weißen Marsch distanziert. Einer der interviewten Organisatoren sagt: Wir sind doch die Netten. 3 Tage später singt Charline Fanunaka in Paris, wo es ebenfalls regnet, ein satirisches Lied über eine neue Ordnung, in der Rechtsextremismus wieder salonfähig geworden ist und entfacht damit eine Polemik. In Rostock sind es gerade minus 4 Grad, die Luftfeuchtigkeit beträgt 79%, Wind ist kaum vorhanden, der Himmel ist wolkig. Nach dem langen Tag schaue ich einen Reel von Nam Avo. Mit all euren leer gegessenen Tellern habt ihr den Hunger in Afrika nicht gestillt, sagt sie. Ich öffne meine Mails, mein Sohn schreibt mir, dass er heute im KZ Sachsenhausen war. Heftig, sagt er. Er fühlt sich komisch. Ich schaue nun die News. Schlagzeile des Tages, neue Erhebung zur Landtagswahl in Mecklenburg-Vorpommern. Die AfD liegt vor der SPD. Zum Schluss ein Reel. Free Europe, sagt 2025 Sheon Kuti bei einem Konzert in Glastonbury. Free Europe first from racism, fascism, imperialism, then you will free Gaza, Sudan, Congo, Iran und so on and so on. Er singt und das Publikum feiert.
1: Soweit der Text von Everest Girard und im Gespräch mit Nico Lubitsch an diesem 12.06. hier im Literaturhaus hat sie gesagt, ja, die Idee zu dieser kleinen Miniaturmontage ist ihr gekommen, als sie den Wetterbericht gehört hat. Also da merkt man, wie auch der Wetterbericht sozusagen in die Gesellschaft Einzug hält und man natürlich die steigenden Temperaturen offensichtlich auch merkt. Ja, wir werden natürlich sehen, auch wenn der Matthias Schümann am Anfang gesagt hat, das Projekt ist erstmal ausgelaufen. Wir werden vom Literaturrat, da spreche ich jetzt als Vorstandsmensch des Literaturrats, natürlich weiter an dem Thema bleiben, dass Autorinnen aus Mecklenburg-Vorpommern eben Gesellschaft und ihre Wirklichkeit einfangen und wie man dieses vielleicht auch machen kann. Und das Wesentliche dabei, auch bei diesem Projekt, war natürlich der Austausch. Ja, und wir gehen weiter mit Musik zunächst von den Sportfreunden Stiller. Keine Blumen ohne Regen.

0: Da gibt es einen langen Abspann bei den Sportfreunden Stiller. Keine Blumen ohne Regen hier in der Loro-Literatur-Sendung. Und wir kommen zum nächsten Thema. Unsere Redakteurin Henrietta Hartl, die selber Krimi-Autorin ist und inzwischen wohnhaft hier bei Rostock, die stellt natürlich immer Krimis, Krimi-Autorinnen und natürlich auch Krimi-Leser vor. Und es gab eine kleine Pause, weil sie natürlich bei einem großen Krimi-Treffen in Österreich war. Aber jetzt stellt sie wieder zwei Autorinnen vor, deren Krimireihen hier in Rostock oder in der Nähe spielen.
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1: 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Hallo, in der Krimi-Ecke möchte ich jetzt heute weitere Krimis vorstellen, vor allem Serien, die in oder um Rostock oder ziemlich nah bei Rostock spielen. Zuerst mal wäre eine Autorin, das ist die Katja Lukic. Und die schreibt Krimis, die in diesem besonderen Stadtteil von Rostock spielen, in Warnemünde. Da hat sie inzwischen schon 7 Stück geschrieben. Das geht da um Rostocker Kriminalkommissare. Einmal gibt es einen Kriminaloberkommissar namens Sören Fries, der schon eher ein bisschen älter ist. Und dann hat er einen jungen Kollegen, den Frederik Wegner. Und die lösen halt die Krimifälle und es geht auch ums Privatleben von diesen beiden Männern und ihren Familien und ihrem Umfeld. Ja, bei diesen Fällen kommen die beiden Kriminalkommissare, die da im Mittelpunkt stehen, oft auch in private Schwierigkeiten, sind irgendwo befangen oder ihre Probleme mischen sich mit dem Lösen der Fälle. Aber trotzdem kommt auch immer wieder Humor zum Tragen. Also das Ganze ist kein todernster Krimi-Noir, der ganz düster ist, sondern das Ganze ist eigentlich eher, denke ich, einzuordnen in die Cozy-Crime-Schiene. Also Leser, die sowas mögen, die nicht nur den Lokalkolorit mögen, die auch ein bisschen Humor mögen, aber eben trotzdem eine spannende Krimi-Handlung und auch psychologische Verstrickungen, die sind bei dieser Reihe eigentlich richtig. Das ist ganz unterhaltsam geschrieben. Das ist independently published, kriegt man aber gerade in den Warnemünder Buchhandlungen jederzeit zu kaufen. Das ist da vorrätig. Dann ist es so, ich habe mir ja schon in der letzten Sendung ein bisschen drüber gewundert, dass so wahnsinnig viele Krimis von hier, von Leuten geschrieben werden, die eigentlich ganz woanders wohnen oder ganz woanders herkommen. Und das ist auch der Fall bei der Katja Lukic. Und da habe ich mir jetzt so überlegt, warum schreibt die denn ausgerechnet über Warnemünde, ihre ganzen Krimis über Warnemünde, und habe sie mal einfach gefragt per E-Mail und dann hat sie mir eine nette Mail geschickt, wo sie das beantwortet. Sie schreibt da: Meine Verbindung zur Ostsee begann tatsächlich schon in meiner Kindheit. Die Sommerurlaube habe ich damals allerdings an der Lübecker Bucht verbracht. Das war meine erste sehr prägende Begegnung mit dem Meer. Die mecklenburgische Ostseeküste habe ich Jahre später intensiver kennengelernt, als ich als Straßenkünstlerin, genau genommen als lebende Statue, durch Deutschland gereist bin. In dieser Zeit war ich auch immer wieder im Nordosten unterwegs. Diese Eindrücke waren ganz anders. Rauer, ursprünglicher, mit einer eigenen Atmosphäre, die mich sofort angesprochen hat. Warnemünde hat für mich genau diese besondere Mischung. Maritim, lebendig, aber gleichzeitig auch mit Ecken, die eine gewisse Tiefe und manchmal auch etwas Düsteres haben. Und genau das ist natürlich ideal für Krimis. Die Entscheidung für den Schauplatz war daher weniger ein einzelner Moment, als vielmehr ein Prozess. Je mehr ich mich mit der Region beschäftigt habe, desto stärker wurde das Gefühl, dass sich hier spannende Geschichten erzählen lassen. Durch das Schreiben hat sich meine Beziehung zu Warnemünde definitiv noch einmal verändert und intensiviert. Man schaut genauer hin, beschäftigt sich stärker mit den Details, mit der Geschichte, mit den Menschen. Und entwickelt dadurch eine ganz eigene Verbindung zu diesem Ort. Soweit Katja Lukic, die sich wohl in Warnemünde quasi verliebt hat. Ja, und zum Schluss nochmal ein kleiner Hinweis für die, die jetzt neugierig geworden sind. Der erste von den Warnemünde-Krimis, der heißt Fischbrötchenmord und da spielt ein Fischbrötchen tatsächlich auch eine zentrale Rolle im Mordgeschehen. Der bisher letzte heißt Mord in Markgrafenheide und da erkennt man also auch schon, dass das diesmal auf der anderen Seite von der Warnow spielt. Die zweite Autorin, die ich heute vorstellen will, das ist die Corinna Kastner. Auch die ist jemand, der woanders lebt, nämlich in Hameln. Sie hat sich aber auch in eine Gegend hier oben verliebt, und zwar in das Fischland. Also die ist wirklich bekennender Fischland-Fan. Sie hat nicht nur Krimis geschrieben, die hier spielen, und schreibt auch weiter welche, sondern sie macht zum Beispiel auch Kalender über die Gegend. Sie fotografiert auch und jedes Jahr kommt von ihr ein wunderschön fotografierter Kalender auch über das Fischland heraus. Also von Hameln aus macht sie offensichtlich öfter mal Reisen zum Fischland hoch. Ihre zentrale Krimi-Reihe werden Cozy Crime Fans aus der Gegend wahrscheinlich schon kennen. Das sind nämlich die Fischland-Krimis. Und da ist gerade erst der 11. Fall rausgekommen, jetzt Ende Mai, und der heißt Fischlandgeist. So sind ja alle ihre Titel gestaltet, es ist immer irgendwie Fischland irgendwas. Und dann weiß man, aha, das ist einer von diesen Fischland-Krimis. Da ist die Heldin eine Pensionswirtin, die Cassandra Voss. Sie hat einen Freund, den Paul, und sie hat eine ganze Gruppe von Nachbarn, Freunden, Verwandten um sich herum, die meistens was mit den Krimifällen zu tun haben oder die ihr helfen oder wo sich private psychologische Entwicklungen abspielen. Auch hier ist es so, das sind cozy Krimis, aber durchaus auch mit ernsten Hintergründen und Verknüpfungen. Und diese private Gemeinschaft rund um die Heldin, die Cassandra Voss, die spielt auch eine große Rolle. Man kann eigentlich sagen, wie gesagt, der 11. Fall ist jetzt rausgekommen. Es gibt es also schon eine ganze Weile. Und wenn man sich mal so die verschiedenen Krimis anschaut, vom ersten ab bis jetzt, dann ist es eigentlich so, wie es relativ oft bei Krimiserien ist, egal eigentlich ob im Fernsehen oder in den Büchern, dass sich da so eine gewisse Verschiebung von Krimi mit ein bisschen Soap-Stories außenrum stattfindet, wo es eigentlich immer wichtiger wird, der Soap-Anteil, also die Familie und was passiert mit diesem, wie entwickelt sich jene Beziehung. Und die Krimi-Fälle, naja, die will ich nicht ganz sagen, rutschen in den Hintergrund, aber ich denke, in den ersten Folgen ist doch mehr Krimi und weniger Soziales. Und in den letzten Folgen, da kennt man halt schon die Helden ganz genau und die Heldinnen. Und da geht es sehr auch um ihr Privatleben und eben nicht nur um den Krimi. Also mir persönlich gefallen aus diesem Grund die ersten Krimis eigentlich fast besser, wo es kriminalistisch noch komplexer ist und wo der Krimifall auch richtig gut im Vordergrund steht. Aber auch die anderen haben durchaus ihren Charme. Es ist so, dass das alles abgeschlossene Fälle sind. Also man kann auch als erstes zum Beispiel den Band 7 lesen oder Band 5 oder so. Es gibt keine bestimmte Reihenfolge, in der man es lesen muss. Aber es ist halt wie immer bei so einer Reihe besser, wenn man vom Anfang an anfängt, zum Beispiel deshalb, weil die Autorinnen dann ja manchmal in die Bredouille kommen, wie viel erzählen sie von vergangenen Krimifällen und dann weiß man schon die Lösung, also Spoiler, ne? Also macht es Sinn, es nacheinander zu lesen. Und gerade halt auch, wenn es darum geht, die Entwicklung der Menschen, ihrer Beziehungen, der einzelnen Personen, dann macht es natürlich wirklich Sinn. Also wenn jemand die Corinna Kastner und ihre Fischland-Krimis neu entdeckt, würde ich echt empfehlen, dass sie vorne anfangen und sich der Reihe nach durchlesen. Und jetzt wünsche ich viel Spaß beim Lesen. Tschüss!
3: Alles klar, Herr Kommissar.
0: Ja, und da sage ich danke Henrietta für diese Empfehlung und will das natürlich auch nochmal am Ende ein bisschen zusammenfassen. Also es geht um eine Krimi-Reihe von Katja Lukic, die spielt in Warnemünde und ihre Bücher, die sind Produkte als Self-Publisherin, aber bei Amazon und natürlich auch im Buchhandel in Warnemünde zu haben. Und die zweite Autorin ist Corinna Kastner, deren Krimis, die auf dem Fischland spielen, sind in dem Verlag Emons erschienen, der sich ja, so meinen Eindruck, ein bisschen spezialisiert hat für Regionalkrimis. Ja, und bevor wir zum Schluss kommen, nochmal Musik, und das ist Meek mit Beautiful Freaks.

0: Mikia in der Loro-Literatur-Sendung. Und bevor wir zum letzten Thema kommen, sind wir natürlich bei unserem Standard, nämlich den Veranstaltungstipps. Und ich verweise natürlich dabei zunächst nochmal auf unseren Instagram-Account. Wir freuen uns, wenn ihr den liked, loro.literatur. Und natürlich findet ihr dort auch immer die Empfehlung für die nächste Woche hier in Rostock und Umgebung, wenn es um literarische Veranstaltungen geht. Ja, und was gibt es nächste Woche? Am Mittwoch, am 24.06. um 19 Uhr ist die Autorin Jana Hensel in Rostock mit ihrem Buch »Es war einmal ein Land«, warum sich der Osten von der Demokratie verabschiedet. Und das Ganze ist natürlich Lesung und Gespräch, findet im Literaturhaus statt, im Peter-Weiß-Haus im Großen Saal. Und ich glaube, sollte man schon gucken, dass man noch Karten bekommt. Jana Hensel ist ja durchaus mit ihrer Sicht eben auf den Osten auch umstritten, aber natürlich eine wichtige Stimme in der Diskussion um diesen Zustand, den wir hier haben. Und ich persönlich muss sagen, fühle mich nicht irgendwie als von der Demokratie verabschiedet. Ja, am Freitag, den 26.06. um 19 Uhr ist im Peter-Weiß-Haus auch die Risse-Lesung. Die findet ja immer statt, wenn es ein neues Risse-Heft, also die Literaturzeitschrift aus Mecklenburg und Vorpommern gibt, und dieses Heft hat den Namen Ecke. Und 19 Uhr lesen mit Texten aus dem neuen Heft Marianne Bese und Beat Mundwiler, beide hier aus Rostock. Und am Freitag startet auch das Urknall-Theaterfestival. Da gibt es mehr Informationen unter Urknall-Festival-Rostock bei Instagram. Ich finde, wenn man Urknall eingibt, dann wird man da schon hinkommen. Jedenfalls bin ich da hingekommen. Das Ganze findet in der HMT Rostock statt und ist natürlich, glaube ich, vor allen Dingen von den Schauspielstudenten hier in Rostock an der Hochschule organisiert worden. Ja, was bleibt mir noch zu sagen? In der letzten Zeit gab es auch eine neue Variante, eine neue Ausgabe der Lesebühne Terren Waag, und auf dieser Lesebühne hat Alina Matthias gelesen, und von ihr wollen wir zum Ende der Sendung noch einen Text hören. Und Alina Matthias hat das Schreiben von Texten schon immer genutzt, um die Gefühle zu kommunizieren, für die der Kopf keine Worte finden kann. Von anderen werden ihre Texte deshalb meist als schonungslos offen und ehrlich wahrgenommen. Und ihre Texte finden sich, wenn sie nicht bei Loro gespielt werden, auch bei Instagram unter die Worte. Virtuosin, also Virtuosin, aber mit Wortuosin. Ja, für euch am Mikrofon war Ralf Kirsten, der sagt Tschüss und wünscht euch noch einen schönen sonnigen Sonntagabend bei der Fête de la Musique, und ich übergebe an Alina Matthias.
1: Gespräche, die keiner führen will. Es gibt Gespräche, die will ich nicht führen. Fragen, die will ich nicht beantworten. Zum Beispiel die meiner Schwester, ob sie heiraten soll, solange Oma noch lebt. Also diesen Sommer am besten. Ich will nicht antworten, weil das bedeutet einzusehen, dass es vielleicht nur noch diesen Sommer geben wird. Dass ich selbst definitiv ohne sie heiraten werde, wenn ich mich eines Tages dafür entscheide. Zu sagen, dass diese Erkenntnis wehtut, beschreibt nicht im Mindesten, wie riesig der Kloß in meinem Hals ist. In meinem Kopf erscheint ein Megafon, das alles andere übertönt und das ständig wiederholt. Sie wird sterben. Sie wird sterben. Sie wird... Stopp! Das geht doch nicht. Sie muss doch die Frau kennenlernen, die ich liebe. Wie kann es sein, dass sie das Leuchten in meinen Augen nicht sehen wird? Sie war doch mein Leben lang da. Und die allerbeste Cheerleaderin überhaupt. Meine Texte hat sie immer geliebt. Wie soll ich das allein nur halb so gut hinbekommen, dieses an mich glauben? Ich kriege hier drin keine Luft mehr, also gehe ich raus. Ich bin sowieso noch mit Menschen verabredet, die ich lose kenne und hoffe, ich fange mich auf dem Weg dorthin. Spoilerwarnung, tue ich natürlich nicht mal ansatzweise. Von den Gesprächen der anderen bekomme ich nur die Hälfte mit und irgendeine meiner Hände berührt mich ständig, damit ich ansatzweise im Hier und Jetzt bleiben kann. Es funktioniert nicht wirklich gut. Keine Ahnung, ob die anderen mich gut genug kennen, damit es ihnen auffällt, aber eigentlich ist mir das auch egal. Nach einer Weile bemerke ich all die Menschen um mich herum. Sehe ihre Lebendigkeit, höre ihr Lachen und werde wütend. Werde wütend, weil sie leben. Und das vermutlich auch noch tun werden, wenn über das Grab meines Lieblingsmenschen längst wieder Gras gewachsen ist. In dem Moment und für den Rest des Abends widere ich mich selbst an. Wer bin ich, ihnen ihre Existenzberechtigung abzusprechen, fragt mein Kopf. Lieber ein unbekannter Mensch als einer, den ich liebe, flüstert mein Herz. Und ich? Die menschliche Hülle, die Herz und Hirn ein Zuhause gibt? Ich versuche einfach, nicht schon wieder wegzulaufen. Mich selbst würde ich schließlich sowieso mitnehmen. Irgendwann sind wir auf dem Rückweg. Ich sollte irgendetwas sagen, aber das, was in meinem Kopf ist, kann ich unmöglich aussprechen. Schon gar nicht in der Straßenbahn. Der Rest, über den ich sprechen könnte, fühlt sich belanglos an. Also schaue ich irgendwo anders hin. Mir fällt die Person mit dem Buch in der Hand auf. Wir Kinder vom Bahnhof Zoo steht dick auf dem Cover. Ich kenne den Film, der mich vor ein paar Jahren berührt und gleichzeitig verstört hat. Aber heute Abend sind Christiane F. und ihr Umfeld keine verlorenen Seelen, die in die Sucht gerutscht sind und Hilfe brauchen. Heute sind sie unvernünftige Kinder, die ihr Leben mit jedem neuen Schuss leichtsinnig aufs Spiel setzen. Die egoistisch den leichtesten Ausweg wählen, wenn sie es nicht mehr aushalten. Ich werde wütend auf Kinder, die keine Ahnung haben, wie sie es besser machen sollen. Werde wütend, weil sie immer wieder Glück haben, auch wenn es ihnen egal ist, während ich meinen Herzensmenschen nicht retten kann, obwohl ich meine linke Hand für mehr Zeit mit ihr geben würde. Und das, wo ich meine Finger doch zum Tippen brauche und Schreiben für mich so wichtig ist wie Atmen. Ich hasse diese Wut, weil sie so weit weg ist von mir. Noch ahne ich nicht, dass sie mich in nächster Zeit begleiten wird. Gegen 22 Uhr liege ich im Bett, leer und gleichzeitig voller Emotionen. Das Megafon ist immer noch da, verkündet mit lähmender Geduld seine niederschmetternde Gewissheit. Mittlerweile folgt darauf ein zweiter Satz. Ich kann das nicht nochmal. Kann nicht nochmal irgendwo zwischen Lachen und Weinen Papas Hand so festhalten, dass garantiert Abdrücke bleiben und mich hinterher fragen, an wessen Hand ich mich wohl klammern werde, wenn es seine Beerdigung ist. Gefolgt von der Erkenntnis, egal, wie sehr ich das jetzt fühle, meine Welt wird zerbrechen, wenn es soweit ist. Weil mein Kopf sich bis dahin an den kleinsten Krümel Hoffnung klammern wird, an die minimale Chance, dass wir noch eine weitere kleine Unendlichkeit geschenkt bekommen. Erst am Ende kommt das Feuer, das alles vernichtet, was nicht wirklich leben will. Dann werden ganz sicher neue Narben entstehen. Vielleicht sind sie der Beweis dafür, dass ein Herz brechen und wieder zusammenwachsen kann. Ich muss akzeptieren, dass ich unsere gemeinsame Geschichte nicht mit einem Komma weiterschreiben kann, wenn das Leben hier unmissverständlich einen Punkt sehen will. Aber denke ich noch, bevor mich der Schlaf für ein paar erlösende Stunden von meinen Emotionen trennt, vielleicht hat der Schmerz einen Wert, wenn er sich irgendwann in Poesie verwandeln lässt. Und ein winziger Teil in mir, den ich gerade nicht sehen kann, beschließt möglicherweise in diesem Moment, auch wenn deine Geschichte endet, meine eigene weiterzuschreiben. Für dich.
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0: und bitte schön jetzt nicht erschrecken, es ist Zeit für den Home Run. Heute ist wieder Mittwoch, Mittwoch ist Home Run Zeit hier bei uns im kleinen Kuschelsender 90,2, nur zu hören über UKW in Rostock, sonst wenn ihr auf andere Empfangswege geht, natürlich überall auf der Welt. Herzlich willkommen also an diesem Mittwoch, dem Stadtgeburtstag von Rostock, 808 Jahre sind wir alt geworden.
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0: Gibt's heute mit mir, Ali Biber. Schönen guten Nachmittag. 808 Jahre sind wir alt geworden und ich muss sagen, dem einen oder anderen sieht man das heute an. Das mag aber möglicherweise dann doch an der Hitze liegen. 28 Grad zeigt das Quecksilber bei uns in Rostock. Damit sind wir noch ganz richtig gut bedient, denn wir schauen auf die Temperatur. Spitzenreiter heute in Deutschland, die liegen da irgendwo in Baden-Württemberg. Bad Kreuznach mit 38 Grad ganz vorne dabei. Kitzingen sogar noch ein halbes Grad wärmer, 38,8. Aber das ist ja alles noch nichts, wenn wir weltweit gucken. Es gibt tatsächlich einen Ort, den heißesten Ort der Welt. Er ist bekannt, eine Wüste im Iran, nennt sich Dajelut. Dajelut. Und dort wurde die heißeste, die höchste Bodentemperatur ever gemessen. Und die beträgt 70,7 Grad. 70,7 Grad haben wir also tatsächlich noch ein bisschen Luft. Da sind wir mit 28 Grad heute in Rostock ganz gut dabei. Wir sind überhaupt richtig gut drauf. Dafür hat die Redaktion gesorgt. Vielen Dank an unsere Programmleiterin Daphne, die heute das Programm zusammengestellt und strukturiert hat. Vielen Dank auch an alle anderen, die dann heute in den nächsten zwei Stunden hier noch zu hören sein werden. Ich freue mich drauf, bin Ali B und damit starten wir rein in diesen Home Run Mittwochnachmittag. Natürlich mit einem Song zum Thema Hitze. Hier ist Hitzefrei von Neon Schwarz.
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0: Auf geht's.

0: Mit Hitzefrei von Neon Schwarz sind wir also reingestartet in diesen Home Run, in diesen Mittwoch, Stadtgeburtstag Rostock und der Tag, wo möglicherweise die große Hitze so langsam ihren Anfang nimmt. Manche sprechen ja auch von Hitzewelle, gucken wir gleich nochmal drauf, aber die Hitze ist sicherlich das große Thema heute und auch die nächsten Tage, nicht nur hier bei uns in Rostock, sondern im gesamten deutschen Raum, möglicherweise auch in Österreich, die Schweiz, Holland, Frankreich, schöne Grüße nach Frankreich, die jetzt schon über 30 Grad und 40 Grad schwitzen. Ja, das ist so. Und dann gibt es immer diese Schlaumeier, die sagen, naja, ich habe da einen guten Tipp am Start, wenn es denn so heiß ist, mach doch einfach mal das Fenster auf. Ne? Schlechter Tipp, Fenster aufmachen, kommt warme Luft rein, ist also völliger Blödsinn. Andere sagen, oh, wer viel schwitzt, und das ist ja bei Hitze immer so, der verliert an Gewicht, also Hitze gut. Völliger Blödsinn, wer viel schwitzt, verliert nicht Gewicht, der verliert vielleicht ein bisschen Wasser, ein bisschen Kalorien möglicherweise, aber kein Fett. Also dünner macht und Gewichte verlieren ist durch Hitze auch definitiv nicht möglich. Ein anderer Mythos, eine kalte Dusche hilft, den Körper runterzukühlen. Ja, ganz kurz vielleicht, aber sobald er dann wieder mehr Kalorien braucht, mehr den Stoffwechsel anstößt, desto mehr wird er dann auch wieder sich aufwärmen. Also das hilft irgendwie auch nicht, dieser Tipp mit einer kalten Dusche an besonders heißen Tagen. Ja, was hört man dann noch so? Was hört man dann noch so? Im Schatten sitzen hilft gegen Hitze. Auch nur bedingt, muss man sagen, denn auch im Schatten kann man Sonnenbrand kriegen. Also so ganz richtig ist das mit dem Schatten dann irgendwie dann auch nicht. Was könnte noch helfen? Kalte Getränke hört man immer wieder hier. Kalte Cola, kaltes Bier, kaltes sonst was an Hitzetagen. Ja, aber wird auch eher den Körper dazu anregen, mehr zu produzieren, also den Körper in Gang bringen. Kein guter Tipp, besser vielleicht lauwarmer Pfefferminztee, sagt man, weiß ich nicht. Muss natürlich auch irgendwie schmecken. Und was gibt es noch an Mythos? Gar nicht so gut. Weniger tragen hilft am Ende aber auch nicht. Naja, mal sehen. Wenn ihr noch einen Tipp habt, wie wir an den kommenden Tagen mit dieser Hitze von plus 30 Grad und mehr umgehen können, schreibt es mir mal live@loro. Das ist euer Draht ins Studio. Hängt noch ein Musikwunsch mit dran, weil ihr seid auch hier Musikchef und das nicht nur heute im Home Run. Ja, dann haben wir also die Hitzewelle vor uns. Wirklich Hitzewelle. Naja, mein Kollege, der Klaus, der hat sich mal daran gesetzt und geguckt, was ist denn an Rahmen, was ist denn zu erfüllen für eine Hitzewelle? Können wir wirklich schon von der Hitzewelle sprechen? Wissen zum Angeben.
1: 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Zu wissen, zu wissen, zu wissen, zu wissen.
2: Im deutschsprachigen Raum spricht man von einer Hitzewelle, wenn 3 Tage in Folge ein heißer Tag mit einer Höchsttemperatur von mindestens 30 Grad Celsius erreicht wird. Aber wie kommt es eigentlich zu einer Hitzewelle? Hitzewellen werden oft mit der Herkunft der Luft begründet. Also wir hören immer wieder den Begriff Wüstenluft. Tatsächlich aber spielt für die Hitze vor allem das Absinken der Luft eine entscheidende Rolle. Zu großer Hitze kommt es insbesondere dann, wenn tropische Luftmassen herangeführt werden und unter Hochdruckeinfluss gelangen. Vereinfacht gesagt, ist die Luft durch die Sonneneinstrahlung am Absinken und wird somit immer weiter erwärmt. Also wenn Luft absinkt und unter höheren Luftdruck gerät, wird sie pro 100 Höhenmeter um etwa 1 Grad erwärmt. Die extreme Hitze in diesen Tagen von Nordfrankreich bis Deutschland mit Temperaturen um oder an die 40 Grad Celsius kommt also weniger durch die Zufuhr heißer Wüstenluft, sondern vielmehr durch das Absinken der Luft im Hochdruckgebiet. Letztlich spielen aber auch noch andere Faktoren eine Rolle für extreme Temperaturen, zum Beispiel die Bodenfeuchte. Denn wenn der Boden durch eine Dürreperiode bereits ausgetrocknet ist, wird so gut wie keine Sonnenenergie für die Verdunstung verbraucht. Ein weiterer begünstigender Faktor für hohe Temperaturen sind geografische Besonderheiten, wie Wind an Gebirgen. Treffen alle Faktoren zusammen, sind die Bedingungen für neue Temperaturrekorde gegeben und durch den fortschreitenden Klimawandel werden Temperaturrekorde zudem immer wahrscheinlicher und häufiger.
1: Gut, gut, gut, gut. Zu wissen, zu wissen, zu wissen, zu wissen.
0: Ja, so ist das also mit Hitzewellen und Wellen, die sich dafür halten. Ich habe es probiert, einfach nichts tun, war mein Tipp eigentlich, sich gegen Hitze zu schützen, einfach nicht bewegen, nichts tun. hilft aber auch nicht.
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0: Homerun-Zeit heute mit Alibi nachmittags.

0: fahre in Urlaub. Irgendwie klingt der immer noch wie vor 20, 30, 40 Jahren, weiß ich nicht. Wahrscheinlich ziehen jetzt auch noch seine ehemaligen Bandkollegen Bela und Rod Solo irgendwie musikalisch nach. Bin gespannt, was da noch in diesem Jahr rauskommt. Wir haben ja noch ein paar Monate, bis wieder Silvester ist. Erstmal feiern wir den Sommer und das richtig doll. Ihr seid in Warnemünde möglicherweise am Strand, dann habt ihr das beste Plätzchen eh schon gefunden. Warnemünde war auch das Ziel von unseren Redaktionskollegen, die da heißen Luca, Shanis und Paul. Ihr habt sicherlich immer schon wieder mal den einen oder anderen Beitrag und das ein oder andere Interview oder die Moderation von ihnen gehört. Die hatten die vergangenen Tage einen Ausflug nach Warnemünde. Hätte nicht schöner fallen können bei diesen Temperaturen. Allerdings war nicht der Strand das Ziel, sondern es musste gearbeitet werden. Es musste gelernt werden, und zwar bei der Robbenforschungsstation in Hohe Düne. Das ist also einmal quer über den Seekanal rüber. Genau dort waren die Kollegen, um sich so ein bisschen über Tiere, Tierwohl und Sonstiges zu informieren. Und das hat Nina Wengst gemacht. Ihr hört den Reisebericht sozusagen, Teil 1.
1: Okay, ich sitze jetzt hier mit Nina Wengst auf dem Schiff der Robbenstation. Wenn ich nach rechts gucke, sehe ich eine kleine Robbe aus dem Wasser schauen. Vor mir ist der Leuchtturm, links neben mir ist Warnemünde. Sieht auf jeden Fall sehr schön hier aus. Nina, kannst du einmal so sehr grob zusammenfassen, was genau das Marine Science Center ist und was eure Aufgaben sind?
2: Das Marine Science Center ist ein Forschungsinstitut mit Anbindung an die Uni Rostock. Wir erforschen Robben, also das heißt speziell drei verschiedene Arten, Seehund, Seelöwe, Seebär, und machen das in sogenannten psychophysikalischen Verhaltensexperimenten. Das heißt, es läuft immer über eine Aufgabenstellung und wir werten das Antwortverhalten der Tiere dann aus. Das heißt, es läuft im Prinzip so wie bei uns Menschen ein Seh- oder ein Hörtest, das ist nichts anderes. Und in der Grundlagenforschung, die wir betreiben, beschäftigen wir uns mit Themen, die künstlich nicht veränderbar sind, die also genetisch fest verankert sind. Das heißt, wir untersuchen die Sinnes-

0: Das ist eine unserer Doktorandinnen, wie sie eben live gerade mit dem Tier arbeitet, auf der Anlage für alle sichtbar.
1: Was kann man als Besucherin, wenn man jetzt hierher kommt, noch so erleben, außer bei der Arbeit zuzuschauen?
0: Genau, es ist bei uns nicht nur einfach ein Zuschauen, das kann man eben auch, wenn man, in den Zoo geht oder sonst irgendwas. Bei uns, sage ich mal, das Besondere ist die Betreuung. Das heißt, wir haben immer grundsätzlich Mitarbeiter oder Mitarbeiterinnen, die oben an Deck stehen und nicht nur den Leuten Fragen beantworten können, so wie ich das jetzt gerade bei dir mache, sondern die eben auch zum Beispiel Vorträge halten, die Biologie erläutern, die Forschung erklären, einfach auch kommentieren, was auf der Anlage überhaupt passiert. Also sozusagen die Leute gucken zu, verstehen aber vielleicht manchmal gar nicht, was sie da eigentlich sehen und kriegen dann eben von uns sozusagen eine Anleitung, dass das ist das, was da unten passiert und dann wissen die, aha, okay, jetzt kann ich das einordnen. Und das heißt, wir haben also einen Bildungsauftrag, dass wir den Leuten eben noch ein bisschen mehr an die Hand geben wollen, als einfach nur Robben gucken.
2: Ja, am Bildungsauftrag haben wir auch. Das war Teil 1 der Reisegruppe Loro auf der Robbenforschungsstation in Warnemünde.
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2: Nein, nicht der Wal, die Robben waren's. Schönen guten Nachmittag.

0: Ja, Bob Marley mit Iron Lion Zion abgeschwitzt. Hier geht's weiter ab nach Warnemünde. Reisebericht Teil 2, Loro-Gruppe bei der Robbenforschungsstation in Hohe Düne. Vielen Dank für den Beitrag.
1: Dann würde ich jetzt einmal konkret zu den Robben kommen. Wo genau kommen die Robben bei euch her?
2: Unsere Robben kommen alle aus Zoos. Wir haben nur Männchen. Das ist mit Absicht so, weil wir nicht züchten wollen. Denn es muss ja auch mal für die, ich sag mal, die Tiere, die sterben ja auch irgendwann. Und natürlich muss es dann auch einen Nachschub geben. Und der Nachschub soll dann eben auch wieder aus dem Zoo kommen und nicht aus der Natur. Und deswegen eben züchten manche und manche züchten nicht. Und die, die nicht züchten, die machen das eben häufig, wie wir das machen, dass sie eine eingeschlechtliche Gruppe halten. Männchen bieten sich da eher an, einfach aus dem Grund, weil die Zuchtprogramme die Weibchen natürlich nicht so bereitwillig hergeben. Die brauchen die ja zum Züchten. Das heißt, Männchen kriegt man viel einfacher. Und das ist eben auch eine Sache. Wir nehmen bewusst eben Tiere, die sowieso schon da sind, um an ihnen zu forschen. Wir greifen also da nicht aktiv irgendwie in die Natur ein.

0: ein und fuschen da rum, sondern das lassen wir in Ruhe.
1: Wie ist bei euch die artgerechte Haltung gesichert?
0: Um da mal so einen kleinen Einblick zu geben, viele Leute können Volumen und Größen schlecht einschätzen und deswegen vergleiche ich das immer mit Zoobecken. Also das, sag ich mal, herkömmliche Zoobecken, das sind normalerweise so um die 500.000 Liter Wasser und die haben im Schnitt so ungefähr 5 Tiere. Also man kann ungefähr sagen, naja, pro Tier haben die meisten Zoos ungefähr 100.000 Liter Wasser. Wir haben 13 Tiere. Wir sind immer ein bisschen auf den Wasserstand angewiesen. Wir haben mal ein bisschen mehr Wasser hier drin, mal ein bisschen weniger. Also mal ist das Becken tiefer, mal ist es flacher. Normalerweise sind wir um die 5 Meter Wassertiefe, da sind wir heute auch. Und wir haben im Schnitt ein Wasservolumen von 13 Millionen Liter Wasser. Bei 13 Tieren kann man sich also ausrechnen, dass das eben doch deutlich mehr ist. Also das heißt, das ist das eine. Wir haben sehr, sehr viel Platz. Die Tiere nutzen tatsächlich gar nicht diesen gesamten Platz. Es gibt Tiere, die zum Beispiel in ein anderes Becken, obwohl es zugänglich ist, gar nicht unbedingt reingehen, weil es sich gar nicht interessiert. Die sind auch mit dem etwas kleineren Becken dann vielleicht zufrieden. Das andere ist, wir arbeiten mit den Tieren ja wirklich den ganzen Tag von morgens bis nachmittags. Da sind die Tiere beschäftigt. Das heißt, sie sind auch ausgelastet, körperlich, geistig. Und das kommt eben noch obendrauf.
1: Können die Robben denn auch außerhalb der Gehege schwimmen, die du jetzt gerade beschrieben hast?
0: Normalerweise nicht. Also normalerweise sind die Tiere bei uns in der Anlage. Das heißt, oben ist ein Maschendrahtzaun, unten ist ein Netz als Abgrenzung. Aber dieses Netz geht natürlich auch mal kaputt. Und die Anlage ist mittlerweile so groß, dass wir es logistisch überhaupt gar nicht schaffen, das regelmäßig abzutauchen. Das wäre schön, aber wir nehmen das in Kauf, dass das hin und wieder passiert. Denn über die Jahre haben wir festgestellt, dass wenn man ein Loch drin ist, die Tiere sind ultra neugierig, die gehen dann auch raus ins Hafenbecken, aber die kommen wieder. Und das von ganz alleine. Das heißt, die sind nicht markiert, die sind nicht gechippt, gar nichts. Wenn unsere Tiere es darauf anlegen würden, irgendwie ein Leben in Freiheit zu führen, fernab von uns, dann würden wir die das tun und wir hätten keine Möglichkeit, die irgendwie zurückzukriegen. Hat aber noch nie ein Tier gezeigt. Das heißt, die Tiere kommen eben wieder hierhin zurück, obwohl sie voll überlebensfähig sind. Die sind also nicht auf uns angewiesen. Das muss man auch mal dazu sagen. Viele Leute sagen, ja, die werden bei euch gefüttert. Aber das alleine kann es nicht sein, denn die jagen auch selber, die können auch jagen. Bei uns kommen durchs Netz Fische ins Becken, immer wieder. Jetzt gerade im Frühjahr waren das sehr viel Aale oder eben auch Hering. Jetzt so langsam kommt die Plattfischzeit, dann werden wir hier sehr viel Plattfische bei uns haben, die gejagt und gefressen werden. Also das kann es nicht sein. Das heißt, die Tiere scheinen sich hier wirklich wohl und heimisch zu fühlen. Und das ist für uns natürlich ein Ritterschlag, denn das heißt, wir machen hier ganz viel richtig, wenn die Tiere sich so wohlfühlen.
1: Wie geht es denn den Robben in freier Wildbahn? Was ist gerade der Schutzstatus der Robben?
0: Also hier bei uns vor Ort haben wir ja zwei heimische Robbenarten, die in der südlichen Ostsee leben. Das ist einmal die Kegelrobbe und einmal der Seehund. Kegelrobben haben wir ja persönlich hier jetzt in unserer Anlage nicht. Wir haben ja Seehunde. Kegelrobben sind deutlich größer, ist Deutschlands größtes Raubtier. Und die Bestände tatsächlich, die haben sich in den letzten Jahren und Jahrzehnten zunehmend erholt. Also das sind deutlich mehr Tiere geworden, die Populationen sind gewachsen. Der Schutzstatus ist folgendes, also die Kegelrobben sind tatsächlich wirklich geschützt, also das ist richtiger Tierschutz sozusagen und der Seehund, das ist ein bisschen anders, warum das so ist, weiß ich nicht, aber der Seehund ist immer noch im Jagdrecht verankert, hat aber ganzjährig Schonzeit. Also unterm Strich kommt es im Prinzip auch selber raus, der darf also nicht geschossen oder entnommen werden, beide nicht. Das zeigt aber eben, den Tieren geht es tatsächlich momentan so ganz gut in der Ostsee.
1: Okay, dann habe ich zum Abschluss noch eine Frage. Und zwar, gibt es irgendeine lustige Geschichte oder Anekdote, die du hier schon miterlebt hast mit den Robben?
0: Lustige Geschichte, ja. Und zwar 2009, 2010 hatten wir ja einen sehr, sehr harten Winter mit teilweise minus 20 Grad und dicken Eisschollen. Und der Nick, das ist ein Tier aus Duisburg, der wird dieses Jahr, 27 wird er schon, und das ist unser Müllsammler. Das heißt, wenn hier also Sachen ins Wasser fallen, Plastiktüten oder die Gäste verlieren eine Brille oder eine Mütze oder ein Kuscheltier oder sonst irgendwas. Der holt das und bringt uns das zurück und der geht auch so auf die Suche. Also wenn hier irgendwas drin ist, dann bringt er uns Tüten und tauscht die gegen Fisch ein. Und in diesem besagten harten Winter hatten wir sehr viel Eis, hatten wir Eisschollen drin. Die hatte der Nick natürlich zuvor noch nie gesehen und dann hat er uns tatsächlich eine Eisscholle nach der anderen gebracht, immer in der Hoffnung, die gegen Fisch einzutauschen. Und das hat, ich würde mal sagen, einen halben Vormittag gedauert, bis, weil wir nicht gesagt haben, nee, Nick, dafür gibt's nichts, bis er dann irgendwann verstanden hat, so, ja, okay, ich habe keine Ahnung, was diese weißen Dinger sind, aber die müssen anscheinend scheinbar dann hier sein und dann akzeptiert hat, dass er dafür keinen Fisch bekommen hat. Und tatsächlich ist es aber dann im nächsten Winter natürlich wieder passiert und ja, das kann also immer wieder aufs Neue passieren, dass er denkt, vielleicht kriege ich jetzt was dafür. Aber wir müssen ihn jedes Jahr leider enttäuschen. Das darf da bleiben, das ist im Becken, das ist okay.
1: Schade, dann also kein extra Fisch für gefrorenes Wasser.
0: Nein, dafür nicht.
2: Und auch keine Eigenart von Tieren kenne ich bei Menschen auch, diesen Effekt. Ne? Kommen immer und wollen dann irgendwas haben. Das Wenigste ist zumindest Dankeschön, wobei sie das ja dann oftmals auch kriegen. Ja, das war die Reisegruppe Luro bei der Robbenforschungsstation in Hohe Düne in Warnemünde. War hörbar ein schöner Ausflug. Was ich noch vermisst habe, so die Wohlfühltemperatur von Robben. Ist die auch gefallen? War ich jetzt ein bisschen unaufmerksam? Weiß ich nicht. Was ich aber weiß, die aktuelle Temperatur für Badefreunde. Also stürzt ihr euch in die Ostsee, Warnemünde oder ein bisschen links, ein bisschen rechts davon? Ja, 15 Grad. Immerhin schon auf dem Quecksilber.
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2: Ah, wir machen mit guter Sonnenscheinmusik weiter. Sunshine Reggae hier auf Radio Loro. Ihr hört den Home Run. Heute mit Ali B. Schönen Mittwoch.

Upsala, hat sich der Jens Friebe doch zwischengeschossen, zwischen dem Reggae-Song. Aber war auch nicht so ganz verkehrt. Abend voller Glück. Vielleicht hat er da schon auf den morgigen Donnerstagabend angespielt, wenn wir alle wieder vor den Fernsehgeräten sitzen. Na gut, vielleicht nicht alle. Und die Fußball-Weltmeisterschaft schauen und dann der deutschen Nationalmannschaft die Daumen drücken, die dann im letzten und dritten Vorrundenspiel, dritten und letzten Vorrundenspiel, für sie zumindest dann gegen Ecuador, ja, nichts weiter brauchen als irgendwie ein Unentschieden oder ein bisschen ein einigermaßen ordentliches Ergebnis, um dann auch weiterzukommen in die Playoff-Runde. Ja, ansonsten freuen wir uns auch heute über das Wetter und ich hoffe auch, dass ihr heute einen guten Abend habt. Und wie Friebe eben sagte, teilst du mit mir, teilen ist heute gar nicht angesagt, zumindest nicht in Hamburg. Dort hat die Stadtvertretung jetzt tatsächlich beschlossen, die Bürgerschaft in Hamburg, dass ein Besuch, ein schnöder Besuch der Hamburger Elbphilharmonie, also wenn man hoch auf die Aussichtsplattform möchte, demnächst auch richtig Geld kostet. 5 € pro Person werden dann verlangt. Naja, wollen wir mal gucken. Auf alle Fälle rechnen sie mit rund, haben im letzten Jahr 2 Millionen Menschen einfach diese Aussichtsplattform besucht, zumeist gratis. Das soll sich jetzt ändern und zwar ab Oktober. Naja, alles wird teurer, müssen wir irgendwie durch. Genau, machen wir auch. Hier ist jetzt der angekündigte Reggae-Song, geht auch irgendwie ins Ohr, kennen wir irgendwie schon seit gefühlt 150 Jahren oder noch länger. Danach gucken wir auf eine Veranstaltung, auf ein Festival, das findet am Wochenende statt. Und das macht definitiv auch zum Schwitzen bringen alle uns. Alle gleich mehr, also zum Urknall-Festival am Wochenende in der Hochschule für Musik und Theater. Auf alle Fälle spannendes Projekt.

0: Musik aus Rostock, Karlsberg, Dululu, 30 Grad hier. Das passt ja fast auch wieder zu dem heutigen Tag. Schönen guten Nachmittag, schön, dass ihr genau die richtige Wahl getroffen habt, den richtigen Sender gefunden habt. Hier ist Loro der Homerun, heute mit Ali Biva. Und alles, was jetzt kommt, das ist einzigartig. Einzigartig, nicht nur, weil das natürlich typisch Rostock ist, made in Rostock, sondern auch, weil das eine Veranstaltung ist, über die wir gleich reden, wo sich Studierende der Hochschule für Musik und Theater richtig ins Zeug gelegt haben. Gibt's nicht allzu oft, es ist erst das dritte Mal, dass diese Veranstaltungsreihe über das gesamte Wochenende veranstaltet wird. Es ist das Urknall-Festival und zum betreuerte Organisationsteam gehören Pia Heiden und auch Johann Gemolka. Beide waren heute früh bei meinem Kollegen Steffen im Homerun und gaben mir so einen ganz kleinen, klitzekleinen Einblick auf das, was da ab Freitag in der Hochschule für Musik und Theater im Katharinensaal und drumherum abgehen wird. Wir hören ganz kurz bitte rein.
1: Wir haben zwei Studiogäste hier. Das ist einmal Pia Heiden und Johann Gemolka. Erstmal guten Morgen.
2: Ja, guten Morgen.
1: Guten Morgen. Ihr habt nämlich das Urknall-Festival organisiert, das an diesem Wochenende startet. Wart ihr das nur beide alleine?
3: Nein, wir sind ein Team von 6 Leuten, von Studierenden. Und das Theaterfestival ist sozusagen die Repräsentation von dem Studiengang Lärmtheater. Und wir laden einfach die ganz Rostock eigentlich ein, um Theater machen zu dürfen und zuzusehen zu dürfen. Und es wird ganz toll.
1: Pia, kann man sich das so vorstellen wie eine Art Abschlussprüfung oder eine Semesterprüfung?
2: Ja, also es ist schon irgendwie ein Modul und wir müssen es schon machen. Und wir bekommen auch Leistungspunkte dafür. Aber letztendlich machen wir es alle irgendwie freiwillig. Und ja, es ist, also ich, man kann es vielleicht als Abschlussprüfung irgendwie sehen, aber so streng wird das da nicht genommen.
1: Ja, Freitag geht's los mit eurem Urknall. Ja, womit knallt's denn am Freitag?
3: Ich verrate das einmal, mit einer Flasche Sekt. Das wird sehr gut, also sehr originell. Aber wir haben ein ganz großes Programm zum Anknall noch dazu. Eine kleine Performance auch entwickelt, die sehr unterhaltsam ist. Deswegen es sich sehr lohnt, am Freitag schon um 17.30 Uhr in der HMT zu sein.
1: Und dann um 19 Uhr startet schon das erste Programm mit einem Schultheaterbeitrag. Wer ist denn da als Premiere zu sehen? Steht hier auf meinem Zettel, ihr guckt mich an, Schwärmereien?
3: Ah, Schwärmereien ist gar kein Schulbeitrag, das ist von uns Studierenden. Deswegen haben wir dich so kurz ein bisschen angeschaut. Von unseren Studierenden, die Lärmtheater studieren, das ist ein ganzer Jahrgang, also 10 Leute, die auf der Bühne stehen und ihr eigen entwickeltes Stück zeigen. Und das ist sehr cool, ich habe es schon gesehen. Und es geht um ein bisschen Wasser, ein bisschen Schwärmereien, aber mehr will ich nicht verraten. Es ist für Kinder auch freundlich, also ist jede Altersstufe.
1: 19 Uhr am Freitag, also auf jeden Fall lebenswert. Und dann Open Stage, dann komme ich aber doch.
2: Ja, unbedingt. Also die Bühne ist offen für jegliche Leute, die Lust haben. Man kann sich theoretisch vorher anmelden, muss man aber nicht unbedingt. Man kann einfach auflatschen und los.
3: Ein bisschen Bühnenerfahrung sammeln.
1: Ja, ich habe es schon mal gemacht, aber da muss man immer gut vorbereitet sein. Aber Frage, welche Altersgruppen wollt ihr denn überhaupt ansprechen an diesem Wochenende?
2: Wir wollen alle ansprechen. Also von klein bis groß, alle sollen kommen, die Lust auf Theater, die Lust auf Connection und Gespräche und schöne Zeit haben. Wir haben auch von bis alles dabei an Spielenden, also es kommen Schulklassen und es kommen sogar Seniorinnen, die auftreten werden, also da ist für jeden irgendwie etwas dabei.
1: Wenn ich jetzt mal ganz praktisch denke, brauche ich Karten, muss ich da Eintritt bezahlen?
3: Nee, gar nicht. Wir haben einen Soli-Eintritt, das heißt Eintritt auf Spendenbasis. Einfach am Anfang, am Infopoint wird man einfach gebeten, wenn man Geld geben will, einfach ein bisschen Geld zu geben, was ganz gern gesehen ist, weil wir das ja auf einem sehr knappen Budget finanzieren. Wir haben ein paar Förderer und Sponsoren bekommen und damit können wir alles abdecken, aber über Spenden freuen wir uns natürlich immer noch sehr. Aber ihr müsst nicht zahlen, ihr könnt einfach kommen.
1: Positiv, super, finde ich toll. Was gibt es dann am Samstag oder am Sonntag noch so für Höhepunkte zu erleben?
2: Oh, es gibt einiges. Also wir haben diesmal auch wieder inklusive Gruppen dabei, aber auch zum ersten Mal internationale Gäste aus Riga und aus Norwegen. Da sind wir auch ganz, ganz, ganz gespannt drauf. Die kommen schon am Donnerstag an, da werden wir sie begrüßen und mit denen eine kleine Rostock-Rundtour machen.
1: Mhm. Wo kann man das Ganze nochmal nachlesen? Also wir haben ja garantiert bei ganz vielen Leuten jetzt das Interesse geweckt.
3: auf der HMT-Webseite, hmt-rostock.de. Da gibt es im Veranstaltungskalender einen Eintrag, dass das Urknall-Festival dieses Wochenende stattfindet. Und da gibt es einen Link, der dann zu unserer Website vermutlich die nächsten Tage führen wird. Und natürlich unseren Instagram-Kanal, wenn Leute Instagram haben, urknall-festival-rostock. Das ist ganz, ganz toll. Ganz viele Reels, ganz schön. Und sehr viele Informationen sind da drauf.
1: Also wir können ja in dieser kurzen Zeit gar nicht alles aufzählen, aber es gibt ja auch Workshops, ne? Also was zum Beispiel wird mir oder wem wird da überhaupt was beigebracht?
2: Ja, es gibt insgesamt 4 Workshops, unter anderem ein Impro-Workshop. Es gibt auch einen Workshop für Kinder spezifisch. Und es gibt auch einen Schreibworkshop.
3: Und einen Bühnenkampf. Also man kann sich auch ein bisschen, wie man lernt, auf der Bühne sich zu schlagen, aber nett, ohne sich zu verletzen natürlich. Einfach mal ausprobieren und viele Arten des Theaters kennenlernen.
1: Ja, also ihr seid gefragt, geht hin. Und schön, dass ihr da wart, Pia Hein und Johann Gomulka.
2: Dankeschön.
1: Von der Hochschule für Musik.
0: Das mit dem Schlagen auf der Bühne, das muss jetzt nicht unbedingt sein, aber Pia und Johann haben ja noch ein paar andere Dinge angesprochen, die am Freitagnachmittag ab 16 Uhr, glaube ich, geht's los in der HMT, wenn ich so mich richtig erinnere, 16 oder 17 Uhr, das Urknall-Festival und dann bis Sonntag volles Programm.
4: Logo. 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
0: Könnt ihr auch nochmal nachhören bei uns in der Mediathek. Ist das komplette Interview mit Pia und Johann nochmal zum Nachhören bereitgestellt und sonst angesprochen. HMT ist immer eine gute Seite, da wird euch geholfen.

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1: Da haben wir schon die Hälfte wieder geschafft. So schnell vergeht die Zeit heute. Ja, man kommt aus dem Schwitzen gar nicht mehr raus. Mir geht es tatsächlich auch so. Wir haben eine gute Studioatmosphäre, eine gute Studiotemperatur bei ja, über 30 Grad auf alle Fälle. Naja, mal sehen, wie wir das noch irgendwie gewuppt kriegen. Danach heißt es aber sicherlich, wie für euch auch, ab an die Ostsee und die Füße in das 15 Grad klitzekaltes Wasser halten. Ich habe schon ein bisschen Gänsehaut. Oh, das ist ein Tipp, an kaltes Wasser denken und schon kriegt man Gänsehaut. Okay, merke ich mir. Spaß beiseite. Heute ist die Festivalzeit tatsächlich richtig in die Vollen gegangen, denn das Fusion Festival hat seine Türen geöffnet. Fusion Festival, das heißt immer Menschen über Menschen. In diesem Jahr rechnen sie mit ja, 65.000, 70.000 Gäste, werden auch dieses Jahr wieder auf dem ehemaligen Militärflugplatz in Lerz da an der Seenplatte erwartet. Fusion, ja eins der größten alternativen Musik- und Kulturfestivals, die es in Deutschland, ja man mag sogar sagen, in Europa gibt. Besonders nicht nur die Mischung aus Musik und Utopie, sondern auch Theater, Performance wird es am Start geben, Workshops, unzählige Angebote und dann auch noch Diskussionsrunden. Das Schlechte kommt zum Schluss. 2027 haben die Veranstalter angekündigt, wird es keine Fusion geben, eine Pause ist notwendig, muss man sich alles mal wieder durch den Kopf gehen lassen, Organisation irgendwie verschlanken, vereinfachen, bei weniger ehrenamtlichen Helfern ist doch sehr viel Aufwand dazugekommen und ab 28, und das ist dann doch wieder die gute Nachricht, gibt es eine Fortsetzung der Fusion, des Fusion Festivals auf alle Fälle, das jedenfalls der Stand heute. Heute freuen wir uns auf alle Fälle erstmal auf die Fusion 2026, heute eröffnet. Für kurzfristige Anreisende, Festivalwillige gibt es natürlich auch noch Karten an der Tageskasse. Könnt ihr euch also auf den Weg machen. Heiß ist es hier, aber auch dort. Und dort kann man noch richtig gute Musik erleben. Oder auch bei uns. Wie zum Beispiel Madsen hat ein neues Album rausgebracht in diesem Monat Juni. Achterbahnfahrt, einer der vielen coolen Songs von Madsen vom neuen Album Smile.
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0: Geil, geil, geil. Achterbahn von Madsen vom neuen Album Smile. Wir könnten auch gleich das nächste Lied noch anschmeißen, das geht genauso ab. Also wirklich auf alle Fälle eine coole Empfehlung. Smile kommen ja auch noch dieses Jahr in Rostock vorbei. Vielleicht schon mal vormerken, Madsen dann am 3. Oktober in Rostock zu Gast mit ihrem neuen Album Smile. Madsen, da geht's richtig ab. Das ging's gestern auch. Anderes Thema, nämlich in Schwerin. Dort wurde der traditionelle Stellingpreis vergeben. Das ist immer ein Preis, der speziell von der Landtagsfraktion der SPD ausgelobt wird. Aber vielleicht fangen wir ganz vorne an und lehnen uns mal zurück und stellen uns im Kopf vor, ein Theaterkurs, eine Schülergruppe, die sich mit Themen wie Antirassismus, Umwelt, Rechtsextremismus und Pressefreiheit beschäftigt und diese Themen theatertechnisch auf die Bühne bringt. Das tut seit Jahren eine Jugendgruppe an der Nils-Steelsen-Schule in Schwerin. Und dieses Engagement, das wurde gestern eben mit diesem Stelling-Preis der SPD-Landtagsfraktion ausgezeichnet. Der Preis selbst erinnert an Johannes Stelling, sozusagen der Namensgeber des Preises. Ein Sozialdemokrat und ehemaliger Ministerpräsident von Mecklenburg-Vorpommern wurde 1933 von den Nationalsozialisten ermordet. Also zum 21. Mal gestern eben diese Preisverleihung, dotiert immerhin mit 3.000 Euro, zumindest für den Hauptpreis. Und diesen Hauptpreis ging eben an die Schülergruppe der Nils-Steelsen-Schule in Schwerin. Und im Anschluss an die Preisverleihung hat sich meine Kollegin Flavia Näheres zu diesem Schultheaterprojekt erzählen lassen von Kerstin Brinkmann. Sie ist Lehrerin für Theater und Deutsch eben an dieser Nils-Steelsen-Schule in Schwerin. Wir hören da gerne mal zu.
1: Herzlichen Glückwunsch für den Hauptpreis. Was bedeutet diesen Preis für Sie und für die Schülerin?
2: Das ist in jedem Fall eine riesige Wertschätzung für die Arbeit, denn der wird ja vergeben für Zivilcourage, für Demokratiearbeit. Da lege ich und eben auch Kolleginnen, also grundsätzlich wir als Schule, großen Wert. So, und es hat sich halt über die Jahre herausgestellt, dass vor allem die Theaterarbeit da sehr günstig für ist. Also dass man das da gut zeigen kann. Ne? Also weil SchülerInnen einfach in Themen tiefer eintauchen können als jetzt im normalen Unterrichtsgeschehen. Und wenn sie das mit sinnlichen Wahrnehmungen irgendwie noch verknüpfen können, ist das nicht nur für sie absolut gewinnbringend, sondern auch fürs Publikum.
1: Welche Themen werden in diesem Theaterprojekt behandelt?
2: Also das Projekt, was jetzt letztendlich ausschlaggebend war für den Stellingpreis, war unser Rassismusprojekt, das über 2 Jahre hin entstanden ist. Also das heißt, da sind SchülerInnen dran beteiligt aus 4 Semestern, Sek 2. So, und dieser Elverkurs hat das halt in F2 übernommen, also die Textfassung, und hat die Core-Performance dazu erarbeitet. Da gehört aber eben noch mehr dazu, Mentimeter-Umfrage und so Mini-Gesprächsrunden nach der Core-Performance. Durch das Projekt gehen alle unsere SchülerInnen. Wir starten damit am Montag. Montag und Dienstag finden jeweils 2 Veranstaltungen statt. Und wir schicken zum Beispiel den 5. Jahrgang mit dem 9., damit auch unterschiedliche Lebenswelten zusammentreffen, dann gerade in den Gesprächsrunden. Das ist eine sehr aufwendige Arbeit gewesen, die mit viel Engagement wirklich von allen Seiten verbunden war. Mit viel Leidenschaft, viel Herzblut. Und insofern freuen wir uns natürlich sehr. Und auf der anderen Seite ist es gerade bei der politischen Situation natürlich von der SPD ein sehr deutliches Zeichen, dieses Projekt auszuzeichnen.
1: Warum hat man sich entschieden, in diesem Theaterprojekt so Themen wie Rassismus, völkische SiedlerInnen aufzugreifen?
2: Es gibt immer Anlässe. Das mit den völkischen SiedlerInnen, das war damals ein Aufruf für einen Wettbewerb. Da haben wir uns ja getroffen, damals in Jamel, weil wir ja den ersten Demokratiepreis aufgrund dessen auch bekommen haben. Es gibt eine Initiative in Berlin, die heißt Zusammenhalt in Vielfalt, die seit 4 Jahren halt Schülergruppen aufruft, was zu machen. Vor 4 Jahren war es Theater für Hanau, dann war es Kunst für Hanau, Musik für Hanau und in diesem Jahr Schreib für Hanau. Da war auch einer meiner Schüler dabei mit einem Poetry-Text-Preisträger. Also das war da so der Aufhänger, was zu machen. Und jetzt hier, das Rassismusprojekt ist entstanden, weil ich vor 2 Jahren mit der Schulleitung gesprochen habe darüber, ob wir nicht auch diesen Titel haben wollen, hier Schule ohne Rassismus, Schule für Courage, weil wir das ja eigentlich leben. Also wir haben das im Konzept, ne? Also wir sind eine katholische Schule, wir leben einfach diese Werte. Wir haben auch kein großes Rassismusproblem, aber Alltagsrassismus und so findet überall statt, da müssen wir uns nichts vormachen. Und aber nicht so. Eigentlich muss man nur einen Vertrag unterschreiben. Ich möchte, dass vorher was passiert. Ja, was denn? Ich bereite was vor. Ich mache da was mit meiner Theatergruppe. Und so ist es entstanden. Aber eben über 3 Semester mit unterschiedlichen Schülern.
1: Und was bleibt auch bei den SchülerInnen nach dieser Auseinandersetzung mit diesen Themen?
2: Die Truppe jetzt steht da wirklich voll dahinter. Die sind auch bei dieser Core-Performance mit einer Leidenschaft dabei, die total beeindruckend ist, also auch mit einer Körperlichkeit. Das macht mit denen was. Und ich denke, die kennen sich mit dem Thema jetzt auch bestens aus, weil diese kleinen Gesprächsrunden auch von SchülerInnen aus der Theatergruppe geleitet werden. Was das mit den anderen macht in der Schule, werden wir sehen. Also die Verträge bekommen unsere SchülerInnen erst im neuen Jahr, damit das nochmal so ein bisschen sacken kann. Also wir wissen, dass wir mit einem Projekt jetzt keine großen Meinungen bilden können. Ne? Also man kann Anstöße geben und uns ist klar, dass es weitergehen muss. Da gibt es aber schon AnsprechpartnerInnen, also da werden wir weiterarbeiten. Was ich nur sehr, sehr interessant finde, es wird immer gesagt, die Jugendlichen interessieren sich nicht für Politik, ja. Ich erlebe das auch so zwischen Klasse 7 und 9, dass viele sagen, oh nee, macht mir Angst und möchte ich nicht. Oder einfach komplett andere Interessen haben. Meine Erfahrung ist, ab Klasse 10 geht was los. Zumindest im Theaterunterricht merke ich, dass die Themen sind immer frei, zu denen sie arbeiten können. Sie wollen sich gesellschaftskritisch positionieren. Ich finde, das gibt super Mut.
0: Ja, soweit ein paar Eindrücke zur gestrigen Preisvergabe des Johannes-Stelling-Preises von der SPD-Landtagsfraktion. Der Preis selbst ging an eine Theatergruppe der Nils-Delsen-Schule in Schwerin. Und ihr hattet eben gehört, Kerstin Brinkmann, die so ein paar Details, ein paar Gedanken zum Theatergruppenarbeit, zum Leben an dieser Schule, zum Austausch mit den Jugendlichen berichtet hat. Also Nils-Delsen-Schule in Schwerin, Hauptpreisträger, 3.000 Euro, ist auch nicht wenig. Ich bin mir sicher, die können haben richtig gute Ideen, das Geld dann auch zu verwenden. Wir wollen auch noch die Namen der 3 Sonderehrenpreisträger nennen, denn die haben es genauso verdient, engagieren sich auch bundesweit. Das sind unter anderem die Omas gegen Rechts, Greifswald und Drumherum. Das ist die eine Initiative. Dann das Bündnis Demokratie Lager aus. Lage natürlich. Herzlichen Glückwunsch an die Kollegen hier vor den Toren Rostocks. Und dann ein weiterer Ehrenpreis des Stellingpreises ging an das reale Labor Jugendpartizipation in Barth. Ich denke, alles völlig verdient. Und danke auch an Flavia für diese Eindrücke von dieser Festival, von dieser Preisvergabe gestern Abend in Schwerin.
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0: Mit Paula Carolina geht's weiter. Angst frisst Demokratie, heißt ihr Song. Schönen Nachmittag.

0: Schönen Nachmittag, 17.16 Uhr mittlerweile. Hier heute Nachmittag am Mittwoch, Homerun-Zeit im Studio Orly Beaver. Ihr habt es mitbekommen, die Bundesregierung feiert sich und wird gefeiert von ganz vielen aus Politik, Wirtschaft und Gesellschaft. Sie hat ein Rentenkonzept vorgelegt. Nicht die Regierung, sondern eine Expertenkommission hat Monate dafür gearbeitet, das gestern vorgelegt. Viele haben gesagt, da kann doch gar nichts mehr rauskommen. So zerstritten wie CDU und SPD sich geben, wird das links, rechts gleich wieder nach wenigen Stunden zerpflückt. Aber nicht so. Stattdessen gab es Kompliment heute fast überall nachzulesen. Und Bundeskanzler Merz hat dann auch gesagt, das ganze Konzept soll jetzt auch relativ schnell bearbeitet werden im Kabinett. Im Rahmen der Sommerpause vorbereitet werden, dann verabschiedet und spätestens im Herbst dann auch im Bundestag diskutiert werden. Es ist ja nicht das einzige Konzept, was die Bundesregierung sich vorgenommen hat, Rente. Es gibt auch noch Versicherungen, Soziales, da gibt es noch ganz viel zu tun. Und in Sachen Medienkonsum hat Bundesfamilienministerin Prien heute einen Vorschlag gemacht, wie sie die Kinder, Jugendlichen vor sozialen Medien wie TikTok, Instagram, Snapchat besser schützen sollen. Und zwar soll das laut Bundesfamilienministerin Prien passieren mit einer Altersbeschränkung dieser Plattform von 13, also bis 13 Jahre, keine sozialen Plattformen, wie eben aufgezählt. Dann zwischen 13 und 18 in abgestuften Schutzvorkehrungen peu à peu soll man die Kinder, Jugendlichen damit ranführen und ab 18 ist dann sowas wie freie Nutzung erlaubt. Ob sich das durchsetzt, ob das alles so zurückzudrehen ist, was bisher schon eigentlich so gang und gäbe ist, ich bin da nicht so sicher, was diese sozialen Medien, was diese sozialen Plattformen angehen. Auf alle Fälle hat sich auch Luisa Neubauer, eine durchaus bekannte, nennen wir sie Vordenkerin, weiß ich nicht, ist sicherlich Klimaaktivistin, war sie mal, ne? Unter der Klimaaktivismus groß geworden, hat sich Gedanken gemacht, wie mit den aktuellen gesellschaftlichen Problemen umzugehen sein könnte, und ihre Gedanken hat sie in einem Buch festgehalten. Mit diesem tourt sie momentan bundesweit durch die Republik, war auch in Mecklenburg-Vorpommern, hat sich in diesem Rahmen mit meiner Kollegin Helen getroffen. Dazu dann gleich mehr.
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0: Das waren die Larrikins mit ihrem Song Wären alle Menschen glücklicher. Wäre doch gar nicht so schlecht. Wie können wir in Zeiten von Klimakrise, und da hat das schon gar nichts mit Glück zu tun, wie können wir also in Zeiten von Klimakrise, von Kriegen und gesellschaftlichen Konflikten mutig bleiben? Ja, das ist eine Frage, mit der sich Luisa Neubauer beschäftigt hat. Sie ist ja eine Vorzeigeaktivistin gewesen in Sachen Klima, Klimagerechtigkeit. Und ihre Gedanken hat sie in einem Buch zusammengefasst. Was wäre, wenn wir mutig sind? Genau diese Frage stellt sie sich darin. Meine Kollegin und Redakteurin Ellen hat mit ihr, mit Luisa, genau über dieses Buch, über ihre Gedanken gesprochen, Mut, Hoffnung und die Frage, wie man Veränderungen auch anstoßen könnte. Dazu jetzt die nächsten 5 Minuten.
1: Dein neues Buch heißt ja, was wäre, wenn wir mutig sind? Was bedeutet denn deiner Meinung nach Mut in der Klimapolitik konkret?
2: Mut heißt zunächst einmal, den Krisen in die Augen zu gucken. Also wirklich sich einmal ganz ehrlich und ernsthaft umzugucken und festzustellen, was ist da eigentlich? Der Reflex, den wir gerade auf allen denkbaren politischen Ebenen erleben, ist ja, dass man die Krisen, die einem gerade nicht in die Programmatik reinpassen, vor allem wegnuschelt. Also ne, jetzt haben wir Regierungsparteien, die sich viel mit Wirtschaft beschäftigen und da auch ihre Kompetenz sehen. Deswegen sehen sie praktisch da nur Wirtschaftskrisen, dass wir ökologische Krisen haben, dass wir eklatante Ungleichheitskrisen haben, aber auch Menschenrechtskrisen. Das findet ja kaum statt, aber die gibt es weiterhin. Das heißt, Mut heißt erstmal hinzugucken und dann heißt natürlich Mut auch festzustellen, dass, damit die Dinge mal anders laufen können, wir Dinge anders machen müssen. Und das ist ungewohnt und unbequem und fühlt sich auch nicht zwangsläufig immer gut an. Auch das ist Mut.
1: Was wäre denn die mutigste Entscheidung, die die Politik in den nächsten 5 Jahren treffen könnte, beziehungsweise auch müsste?
2: Dramatischerweise wäre das, geltendes Recht einzuhalten zum einen. Also zum Beispiel das Grundgesetz, das Recht auf körperliche Unversehrtheit, was in der Klimakrise, aber auch zum Beispiel in der Gesundheitspolitik heißen würde, Menschen besser zu schützen und zu verteidigen. Es würde heißen, auf das Verfassungsgerichtsurteil zu gucken, was uns in Sachen Klima sagt, ey, wir können nicht alles auf zukünftige Generationen abladen. Und es heißt, dem Anspruch der Generationengerechtigkeit zu entsprechen. Also aktuell macht man Politik für Menschen über 50, plus minus Rente, Jobs, da wird sich gekümmert und die jungen Leute, wenn es passt, können die gerne bitte an die Front, sonst müssen die sich vor allem beleidigen lassen und zugucken, wie man ihre eigene Zukunft verbrennt. Und das ist das Gegenteil von Mut, das ist verzagt und feige.
1: In deinem Buch redest du ja auch viel über Hoffnung. Wie kann man denn angesichts der wissenschaftlichen Prognosen bezüglich der Klimakrise zurzeit noch Hoffnung bewahren?
2: Das muss man wissen, Hoffnung ist nicht Optimismus. Das heißt nicht so einfach wohlwollend auf die Welt zu blicken und gucken, dass das irgendwie schon alles wird. Hoffnung ist total harte Arbeit. Hoffnung heißt, durch das Tal der Verzweiflung durchzustapfen und auch anzuerkennen, dass die Dinge nicht automatisch einfach besser werden, sondern dass es Menschen braucht, die Dinge besser machen. Und Menschen, das heißt doch immer man selbst. Und Hoffnung heißt dann auch, in meinen Augen zu überlegen, okay, was passiert denn jenseits der großen schlechten Überschriften, die dann so gedruckt werden und geklickt werden und viral gehen? Passieren da vielleicht auch ganz, ganz viele Dinge, die wirklich ernsthaft Anlass zur Hoffnung sehen, die wir aber oft gar nicht anerkennen und in unserem Bewusstsein abspeichern? Das heißt, hart erarbeitete Hoffnung

0: hat auch etwas mit der eigenen Perspektive zu tun, auf sich selbst und auf die Welt um einen.
1: Du bist ja eines der bekanntesten Gesichter der Fridays for Future Bewegung. Hat sich dein Verständnis von Mut und Hoffnung durch die Erfahrungen, die du im Rahmen des Aktivismus gemacht hast, irgendwie verändert?
0: Natürlich. Also es wäre auch komisch, glaube ich, hätte ich in den letzten 7 Jahren nicht meine Perspektiven geändert. Zum Beispiel dachte ich früher, dass Mut heißt, aufzustehen, laut zu sein. Das ist, was man auch heute vor allem im Internet noch erlebt, ist, glaube ich, ein sehr gängiges Verständnis von Mut. Mut heißt, jetzt habe ich sie mal gesagt, jetzt habe ich in der Kommentarspalte mal so richtig doll meine Meinung gesagt. Und das ist nicht Mut. Das heißt Selbstbewusstsein oder das heißt sich was trauen. Das braucht es auch. Aber Mut heißt für mich vor allem nach all den Jahren stehen zu bleiben. Also wenn der Gegenwind kommt, wenn man merkt, oh Gott, das, was ich mache, hat eine Konsequenz. Das heißt, oh, ich werde hier vielleicht doch mal anders angeguckt. Ich muss mich auch vielleicht mal verteidigen. Ich muss jemand anderen verteidigen. Ich muss jemand anderen zur Hilfe eilen, weil wir gemeinsam was gemacht haben. Aber irgendwie kriegen wir auch dafür was zurück. Mut heißt dann zum Beispiel auch zu überprüfen, uff, wofür und wogegen mache ich das eigentlich? Also richtig laut sein kann auch sehr bequem sein. Das kennen wir aus so politischen Diskursen. Die richtig lauten, meistens Männer, die da so rumpoltern, das ist ja nicht mutig, was wir da erleben. Das ist vielleicht so eine Art Gewohnheit von Breitbeinigkeit und boah, auf den Tisch schauen. Mut wäre in dem Sinne mal, vielleicht auch eine Runde den Mund zu halten und zu überlegen, okay, was soll das hier eigentlich? Und dann, glaube ich, ist es wichtig, beim Fragen von Mut und Hoffnung, sich nicht mit so einer Batterie zu verwechseln. Wir sind nicht eine Batterie, wenn wir aufgeladen sind, können wir alles machen und dann sind wir halt mal leer und dann gehen wir ein Wochenende an den Strand. Sondern Mut und Hoffnung, das kann man eher als Muskel verstehen. Das ist Übung. Hoffnung ist Übung, Mut ist Übung. Und am besten übt es sich übrigens in guter Gemeinschaft.
1: Wie kann man denn als Privatperson in der Klimakrise Mut beweisen?
0: Naja, auf dieser Welt leben 8 Milliarden Privatpersonen. Also wir denken richtigerweise viel in Systemen und in Strukturen, aber hinter jedem System, hinter jeder Struktur stecken Privatpersonen. Und irgendwo müssen wir alle mit uns selbst Entscheidungen fällen. Worüber spreche ich mit meinen Freunden? Rege ich mich nur auf über Christian Lindner und Markus Söder? Oder erzähle ich meinen Freunden auch von diesen beiden Sachen, die ich gerade gelesen habe, die mich mega inspiriert haben? Bin ich die Person in meinem Umfeld, die mal jemand anderen anruft und zu sagen, ey, hast du nicht Bock, mit auf eine Demo zu kommen? Bin ich eine Person, von der man weiß, ey, ich feuere jemanden an, der was Cooles macht und im Nachhinein weiß man, ey, ich habe da einen Teil beizutragen? Oder ist man eher die Person, die andere so ein bisschen demotiviert? Oder vielleicht auch nur dazu beiträgt, dass Leute auch weggucken? Wo lasse ich mich ausbilden? Wo verbringe ich meine Zeit? Was ist mein Beitrag? Ganz, sozusagen ganz klein gedacht. Aber auch, worauf lebe ich hin? Auf was für eine Welt lebe ich hin? Was mache ich in diesen Krisenzeiten? Ziehe ich mich zurück und gucke, dass ich irgendwie ganz gut bin und dass ich meine Workout-Routine mache und tue aber eigentlich vielleicht auch ein bisschen so, als würde es die Welt da draußen nicht so richtig geben? Oder probiere ich, die Welt da draußen auch anzunehmen und anzuerkennen und in sie reinzuwirken? Und das wäre, glaube ich, auch immer mein Ratschlag für Leute. 80% von Mut, von Aktivismus ist aufstehen und dahingehen.
2: Ja, soweit ein paar Gedanken von der Klimaaktivistin Luisa Neubauer im Gespräch mit der Kollegin Ellen. Hier vor kurzem, vor wenigen Tagen, war sie im Vorrahmen ihrer Buchvorstellung in Mecklenburg-Vorpommern und genau dort fand dieses Gespräch statt. Was wäre, wenn wir mutig sind? Das waren die Ideen, die sie darin zu Papier gebracht hat.
3: Lodo. Ohohoho.
2: Wir sind immer noch im Home Run. 17:30 Uhr, aber auf der Zielgeraden.

0: Schönen Nachmittag. Wir haben eben über Mut gesprochen, zugehört, was Mut sein könnte, wann man mutig möglicherweise auch ist. Und ich stelle euch jetzt die Frage, ist es auch mutig, wenn man Freunde zurücklässt? Situation folgende. Ihr kennt immer die Unzufriedenheit mit diesen amerikanischen, US-amerikanischen Social-Media-Plattformen, wo man ja nicht weiß, wo Daten letztendlich landen. Es gibt Alternativangebote, aber wechseln macht oftmals keinen Sinn, glaubt man zumindest, weil man dann ja Freunde mitnehmen müsste oder Freunde verliert, weil die möglicherweise bei altehrwürdigen Bekanntendiensten bleiben. Ja, ist das mutig zu wechseln? Angebote gibt es auf alle Fälle. Seit einigen Tagen auch ein neues Angebot, speziell für die Europäer. Das Ganze nennt sich V-Social. Was dahinter steckt, das hat mein Kollege Franz zusammen recherchiert.
1: Was bräuchte Europa, um unabhängiger zu werden? Diese Frage stellte sich V-Social-Gründerin, Professorin Anna Zeiter beim Abendessen und kam zum Entschluss, dass Europa eine eigene, unabhängige Social-Media-Plattform bräuchte. Zusammen mit dem CEO einer schwedischen Medienfirma gründete sie das Unternehmen V-Social, welches eine europäische Alternative zu dem US-amerikanischen Unternehmen X, ehemals Twitter, darstellen soll. Und die Nachfrage ist hoch. Viele Nutzer wendeten sich nach der Twitter-Übernahme durch Elon Musk von der Plattform ab. Doch Alternativen wie Mastodon konnten sich unter anderem durch schwierige Bedienung nicht durchsetzen. Hier möchte V-Social unter anderem ansetzen, indem das Layout sehr ähnlich zu X gestaltet ist. Nachdem V-Social am 9. Mai 2026 mit dem ersten Testbetrieb startete, ist die Plattform nun seit dem 17. Juni für alle zugänglich. Jedoch muss man sich zuerst auf eine Warteliste eintragen. Wer sich anmelden möchte, muss lediglich über 18 Jahre alt sein und einen Personalausweis besitzen. Dieser ist für die Anmeldung notwendig, da so sichergestellt werden soll, dass die Plattform frei von Fake- und Bot-Accounts bleibt. Die Daten sollen jedoch nur auf dem Endgerät zur Erstanmeldung gespeichert werden und gar nicht erst auf die Server der Plattform gelangen. V-Social will ausschließlich auf Server innerhalb der Europäischen Union setzen. Damit wird auch sichergestellt, dass sich die Plattform anders als Meta oder X komplett an die Richtlinien der EU halten muss. Finanziert wird die Plattform vorerst von privaten Investoren, später soll sie sich über Werbung und Micropayments finanzieren, jedoch ohne Auswertung sensibler Daten. Doch es gibt auch Gegenwind, so bezeichnet Netzpolitik.org V-Social als mehr kalter Kaffee als heißer Scheiß. Kritisiert wird unter anderem, dass V-Social nicht auf Open Source Code setzt, sowie die geplante Nutzung von Werbung und Micropayments zur Finanzierung. Während es technisch sehr ähnliche, unkommerzielle Plattformen wie zum Beispiel Eurosky gibt. Außerdem will die Plattform auch Rechten einen Raum geben, so sagte ihr CEO Professorin Anna Zeiter im Interview mit dem Schweizer Blick, dass AfD-Vorsitzende Alice Weidel auf der Plattform willkommen sei. Ob sich die Plattform gegen X und die anderen Anbieter durchsetzen kann, wird sich zeigen. Vor der Accounterstellung sollte man jedoch überlegen, ob man nicht lieber auf die weiteren Entwicklungen der Plattform wartet.
0: Habe ich da ein Fragezeichen rausgehört am Ende? Naja, letztendlich muss jeder mal selbst entscheiden, ob er diese neue Plattform austestet, ausgedacht aus Schweden und eben kurz zusammengefasst von Franz. Übrigens, Franz, vielen Dank, Schülerpraktikant momentan bei uns im Sender. Tolle, gute Arbeit. Ja, V-Social oder W-Social, W finde ich ein bisschen kompliziert. Wie könnte auch passen, soll der wir uns sein? Da gibt es mehrere Aussprachen und Formulierungen, beides und alles ist sicherlich irgendwie richtig. Wir sind gespannt, ob sich dieses V-Social, dieses europäische System dann irgendwann vielleicht durchsetzen muss. Heute brauchen wir mal ein bisschen Geduld, um diese Frage beantworten zu können. Mit der Antilopengang geht's weiter.
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0: Schönen guten Nachmittag, Manu, ciao, hier auf Radio Loro, 90,2, wer immer noch per UKW hört. Möwen gehören an die Ostsee, das ist doch ganz klar, das weiß jeder. Von den einen werden sie geliebt, von anderen gehasst, weil sie uns zum Beispiel das Essen immer klauen, das gute Fischbrötchen, mittlerweile ja auch schon die Eistüte aus der Hand. Die rebellierenden Möwen, beziehungsweise die Rebel Gulls, das ist eine andere Spezies. Das sind nicht Möwen, das sind Menschen und die sind nur in Rostock zu finden. Sie können auch ordentlich zupacken, aber nur unter ganz bestimmten Regeln. Denn die Rebel Gulls, also die rebellierenden Möwen, die lieben die Sportart Roller Derby. Unser Sportmicha hat den Möwenschwarm die Tage beim Training zugeschaut.
1: Eine gute Erwärmung ist wichtig. Dies gilt wohl für alle Sportarten und für eine sehr seltene wohl erst recht. Folgende Ausrüstungsgegenstände wurden gebraucht:
2: Knieschoner, meine Skates, meine Ellbogenschoner, Handgelenkschoner, ein Helm, Mundschutz.
1: Und die Sportart, um die es geht, nennt sich?
2: Die Sportart heißt Roller Derby.
1: So fand sich auch in Rostock eine Mannschaft zusammen, die Roller Derby nicht nur ausprobieren, sondern auch an nationalen Spielen teilnehmen wollten. Vor etwa 10 Jahren startete das Flinter-Team in Rostock. Das bedeutet, dass sowohl die Sportart Roller Derby als auch ihr Heimatverein IFC für alle Personen offen ist, die sich selbst der Kategorien Frau, lesbisch, intersex, nicht-binär, transgender oder agender zuordnen und oder auf jeden Fall diese respektieren. Roller Derby selbst ist ein traditionell feministischer Vollkontaktsport. Und damit jede spielende Person auch einzigartig wahrgenommen wird, gibt es individuelle Derby-Namen.
2: Mein Derby-Name lautet Womping Pillow und am liebsten spiele ich als Blockerin.
3: Mein Name ist Miraculous beim Derby und ich spiele am liebsten auf der Jammer-Position.
4: Ich bin Thunder Mary und ich spiele meistens auf der Blocking-Station oder Position und da ganz gerne den Outside-Butt.
1: Zusammen aber sind sie die Rebel Gulls, also die rebellischen Möwen. Und die Rebel Gulls möchten einen Raum schaffen, in dem sich alle Teilnehmenden sicher fühlen und gemeinsam Spaß haben können. Und mit alle sind auch wirklich alle gemeint, denn jeder Mensch, der den Grundsätzen des Vereins zustimmt, ist willkommen.
3: Also die Anfänge hatte das Roller Derby Team an sich vor ungefähr 10 Jahren noch so als loser Zusammenschluss. Da gab es ein paar coole Leute, die gesagt haben, wir haben Bock, das nach Rostock zu holen. Die haben im Mau-Club immer auf der Veranstaltungsfläche trainiert und lange Zeit ging das gut. Aber natürlich ist es immer besser, wenn man so einen Verein als Vehikel hat, an dem man sich angliedert. Und deswegen ein paar Jahre später, so ungefähr 2020 rum, sind wir dann zum internationalen FC Rostock gekommen.
1: Doch was ist denn nun eigentlich Roller Derby? Kurz gesagt, es treten 2 Teams mit je 5 zeitgleich spielenden Personen auf einem ovalen Spielfeld gegeneinander an. Ein Roller Derby-Spiel dauert insgesamt 60 Minuten und ist in 2 Halbzeiten aufgeteilt. Jede Halbzeit setzt sich aus wiederum maximal 2 Minuten Spieleinheiten, den sogenannten Gems, zusammen.
3: Also, wir sehen ja den ovalen Track bei uns im Hintergrund. Da spielen 2 Teams gegeneinander mit jeweils 5 Menschen. Pro Team ist eine Person dafür da, Punkte zu machen. Und das macht sie, indem sie das gegnerische Team überholt. Alle anderen, die nicht fürs Punktemachen zuständig sind, stellen sich der gegnerischen Punktemacherin in den Weg. Und dabei nutzen sie Vollkontakt. Das heißt, sie schieben die Person auch mal vom Track runter, blockieren und versuchen eben möglichst zu verhindern, dass da Punkte gemacht werden können.
1: Die Rebel Gulls suchen noch MitstreiterInnen, denn obwohl immer nur 5 SpielerInnen zeitgleich auf dem ovalen Spielfeld agieren, ist der Sport sehr intensiv und kraftraubend. Ausgewechselt werden darf somit nach jedem Durchgang der 2-minütigen Jams.
4: Ich habe 2021 in Rostock angefangen und ich war damals in so einer Umzugs- und Selbstfindungsphase so ein bisschen und habe tatsächlich online gesehen, oder das erste Mal vom Roller Derby mitgekriegt und fand das ganz interessant, weil das ein sehr gemischter Sport ist. Ne? Also wir haben alle Körpergrößen, alle Körperformen irgendwie mit dabei. Es ist ein sehr inklusiver Sport und das hat mich sehr angesprochen, ne? Weil ich als kräftigere Person sonst in Teamsports immer ein bisschen Probleme hatte. Das kommt mir hier jetzt zugute und habe dann in meinem Umzug gemerkt, oh, Rostock hat auch ein Team und habe mich dann, ich glaube im Oktober 2021 dann angemeldet zum Probetraining und seitdem bin ich dabei.
3: Roller Derby ist eine Sportart, die ist einfach super vielseitig. Für mich ist es die erste Sportart, wo ich mich wirklich komplett zu Hause gefühlt habe, wo ich weiß, egal mit was für Konditionen ich hierher komme, ich bin hier willkommen und kann mich weiterentwickeln. Ich treffe hier auf Leute, die auch super aufgeschlossen sind, die mich, egal wie ich gerade drauf bin, nehmen. Man findet hier eigentlich sein Zuhause und seine Position und ist wie eine große Community, wie eine Familie im Endeffekt.
1: Am 7. November findet dann ein Freundschaftsturnier in Rostock statt. Zeit genug, sich dem Verein anzuschließen. Und wer weiß, vielleicht sammeln Sie dann die Punkte für die rebellischen Möwen aus Rostock.
0: Die rebellischen Möwen, wieder was dazugelernt. Vielen Dank, Micha, für diese Vorstellung der Sportart der Roller Derby. Und ich bin echt schon gespannt dann auf dieses große Turnier hier bei uns in Rostock im November. Wir werden definitiv euch daran erinnern.

Das soll es dann gewesen sein. Schwungvoll geht's aus der Sendung raus. Schwungvoll geht's in den Abend. Ich hoffe, ihr habt einen schönen. Und wenn nicht, dann immer daran denken, auch der schlimmste Tag, der hat nur 24 Stunden. Da kriegen wir das schon irgendwie abgewettert, wie unser Wetterexperte Rainer Diesel sagen würde. Das war's also der Homerun für diesen 24. Juni. Heute daran denken, Stadtgeburtstag, genehmigt euch ein, darf auch alkoholfrei sein. Ansonsten morgen Daumen drücken. In diesem Sinne, wir hören uns so oder so. Auf alle Fälle, ich sag tschüss, ich bin, war, bleibe Ali Biva. Und jetzt musikalisch gibt es noch einen Gruß an alle, die ihren Urlaub in diesem Jahr in Italien verbringen. Auch dort soll es ja richtig warm sein. In diesem Sinne, ciao, tschüss, mach's gut, ich bin raus und bye.

Hallo und herzlich willkommen zum Umweltkonzentrat hier auf Radio Loro. Mein Name ist Aldo und wir haben wieder einiges für euch vorbereitet. Heute geht es um den Umweltpreis der Hansestadt Rostock. Wir haben den Walderlebnisgarten besucht und der Goldschakal gibt sich die Ehre. Beginnen wollen wir aber mit den Robben. Da hat unser Redakteur Luca nämlich die Robbenforschungsstation in Hohe Düne besucht. Bevor es aber richtig losgeht, erstmal Musik.

0: Los geht's mit dem Umweltkonzentrat. In Hohe Düne gegenüber von Warnemünde gibt es ganz am Ende der Mole die Robbenforschungsstation des Marine Science Centers. Das kann man besuchen und das haben wir auch getan. Die Robbenforschungsstation ist eigentlich ein altes, ausgemustertes Schiff und bei strahlendem Sonnenschein und einer leichten Brise trafen wir die Biologin Nina Wengst. Alles Weitere jetzt im Bericht von unserem Redakteur Luca.
1: Okay, ich sitze jetzt hier mit Nina Wengst auf dem Schiff der Robbenstation. Wenn ich nach rechts gucke, sehe ich eine kleine Robbe aus dem Wasser schauen und vor mir ist der Leuchtturm, links neben mir ist Warnemünde. Sieht auf jeden Fall sehr schön hier aus. Nina, wie genau bist du dazu gekommen, dich mit den Robben zu beschäftigen?
2: Ich bin 2009 hergekommen. Ich habe hier meine Masterarbeit geschrieben und hier am Institut direkt und bin im Prinzip nicht mehr so richtig wieder gegangen. Das heißt, ich habe also im Tierbereich angefangen, habe da viele Jahre gearbeitet, habe dann irgendwann den Wechsel vollzogen in den Besucherbereich und mittlerweile leite ich den Besucherbereich zusammen mit einer Kollegin und bin da jetzt im Prinzip angekommen.
1: Kannst du einmal so sehr grob zusammenfassen, was genau das Marine Science Center ist und was eure Aufgaben sind?
2: Das Marine Science Center ist ein Forschungsinstitut mit Anbindung an die Uni Rostock. Wir erforschen Robben, also das heißt speziell drei verschiedene Arten, Seehund, Seelöwe, Seebär und machen das in sogenannten psychophysikalischen Verhaltensexperimenten. Das heißt, es läuft immer über eine Aufgabenstellung und wir werten das Antwortverhalten der Tiere dann aus. Das heißt, es läuft im Prinzip so wie bei uns Menschen ein Seh- oder ein Hörtest, das ist nichts anderes. Und in der Grundlagenforschung, die wir betreiben, beschäftigen wir uns mit Themen, die künstlich nicht veränderbar sind, die also genetisch fest verankert sind. Das heißt, wir untersuchen die Sinnessysteme, die Orientierungsleistungen, kognitive Fähigkeiten, also Lernfähigkeit und neuronale Informationsverarbeitung. Sprich, wir schauen, wo im Gehirn eigentlich überhaupt diese ganzen Sinneseindrücke verarbeitet werden. Und das machen wir eben immer sehr schonend, respektvoll, mit eben Aufgabenstellungen, niemals invasiv. Also wir machen nichts, was den Tieren wehtut oder unangenehm sein könnte, sondern es ist immer über ein Training sozusagen, wie das Ganze abläuft.
1: Du hast jetzt schon gesagt, dass ihr quasi Grundlagenforschung betreibt. Was passiert dann am Ende mit den Forschungsergebnissen?
2: Also alles, was wir hier erforschen, wird veröffentlicht. Das heißt nicht nur, dass wir, also wir sind ultra transparent. Ne? Also du kannst uns eben live bei der Arbeit zugucken. Also jetzt schaue ich zum Beispiel gerade nach unten und sehe da die Kollegin, das ist eine unserer Doktorandinnen, wie sie eben live gerade mit dem Tier arbeitet, auf der Anlage für alle sichtbar. Das heißt, das ist das eine. Die Leute können uns bei der Datenaufnahme zuschauen und dann wird das Ganze natürlich auch veröffentlicht. Also das heißt, es ist alles frei zugänglich für jedermann und nachlesbar. Und dann wird sozusagen, die Erkenntnisse werden zur Verfügung gestellt und zum Beispiel können dann auch andere Leute, die vielleicht aus ganz anderen Fachrichtungen kommen, mit unseren Ergebnissen zum Beispiel auch weiterforschen in andere Richtungen.
1: Was kann man als BesucherIn, wenn man jetzt hierher kommt, noch so erleben, außer bei der Arbeit zuzuschauen?
2: Genau, es ist bei uns nicht nur einfach ein Zuschauen, das kann man eben auch, wenn man, in den Zoo geht oder sonst irgendwas. Bei uns, sage ich mal, das Besondere ist die Betreuung. Das heißt, wir haben immer grundsätzlich Mitarbeiter oder Mitarbeiterinnen, die oben an Deck stehen und nicht nur den Leuten Fragen beantworten können, so wie ich das jetzt gerade bei dir mache, sondern die eben auch zum Beispiel Vorträge halten, die Biologie erläutern, die Forschung erklären, einfach auch kommentieren, was auf der Anlage überhaupt passiert. Also sozusagen die Leute gucken zu, verstehen aber vielleicht manchmal gar nicht, was sie da eigentlich sehen und kriegen dann eben von uns sozusagen eine Anleitung. Das ist das, was da unten passiert und dann wissen die, aha, okay, jetzt kann ich das einordnen und das heißt, wir haben also einen Bildungsauftrag, dass wir den Leuten eben noch ein bisschen mehr an die Hand geben wollen, als einfach nur Robben gucken. Und darüber hinaus, wenn man es noch genauer haben möchte, dann bieten wir eben auch verschiedene speziellere Sachen für Gäste bei uns an. Man kann also zum Beispiel buchen, zu den Tieren auf die Anlage zu gehen, die mal ein bisschen näher kennenzulernen. Man kann schwimmen, man kann tauchen, man kann auch mal Forscher richtig über die Schulter blicken und sozusagen Teil eines Forschungsprojektes sein, wo man selber auch mal Daten aufnimmt und einem gezeigt wird, wie das funktioniert. Also da gibt es in jedem Bereich nochmal ein bisschen was Vertiefenderes.
1: Dann würde ich jetzt einmal konkret zu den Robben kommen. Wo genau kommen die Robben bei euch her?
2: Unsere Robben kommen alle aus Zoos. Wir haben nur Männchen. Das ist mit Absicht so, weil wir nicht züchten wollen. Es gibt Zoos, die züchten. Es gibt Zoos, die züchten nicht. Das ist auch mit Absicht so. Denn es muss ja auch immer für die, ich sag mal, die Tiere, die sterben ja auch irgendwann. Und natürlich muss es dann auch einen Nachschub geben. Und der Nachschub soll dann eben auch wieder aus dem Zoo kommen und nicht aus der Natur. Und deswegen eben züchten manche und manche züchten nicht. Und die, die nicht züchten, die machen das eben häufig, wie wir das machen, dass sie eine eingeschlechtliche Gruppe halten. Männchen bieten sich da eher an, einfach aus dem Grund, weil die Zuchtprogramme die Weibchen natürlich nicht so bereitwillig hergeben. Die brauchen die ja zum Züchten. Das heißt, Männchen kriegt man viel einfacher. Und das ist eben auch eine Sache. Wir nehmen bewusst eben Tiere, die sowieso schon da sind, um an ihnen zu forschen. Wir greifen also da nicht aktiv irgendwie in die Natur ein und fuschen da rum, sondern das lassen wir in Ruhe. Wir gewinnen unsere Erkenntnisse eben dann mit Zootieren. Genau, und die kommen im Wesentlichen aus Deutschland. Fast alle Tiere kommen aus Deutschland, von Nord bis Süd ist alles dabei. Wir haben auch zwei Seehunde aus Harderwijk, aus Holland. Und genau, das ist sozusagen das, wo unsere Tiere herkommen.
1: Wie ist bei euch die artgerechte Haltung gesichert?
2: Also unser Becken ist sehr, sehr groß. Ne? Es gibt, wenn man jetzt zum Beispiel wissen möchte, das ist auch für jedermann einsehbar oder jeder Frau, man kann, wenn man eingibt, zum Beispiel Hälterung, Wirbeltiere Deutschland, da gibt es ein sehr, sehr langes PDF-Dokument und da steht dann für alle Tiere aufgelistet, was die Bedingungen sind, unter welchen Bedingungen man diese Tiere also sozusagen halten darf. Die müssen wir natürlich alle erfüllen, das tun wir auch, wir übererfüllen sogar. Das heißt, da steht zum Beispiel drin, wie viel Wasservolumen ein Becken haben muss, wie viele Becken muss es geben, müssen die abtrennbar sein, wie müssen die gestaltet sein, wie viel Liegefläche braucht man und so weiter. Um da mal so einen kleinen Einblick zu geben, viele Leute können Volumen und Größen schlecht einschätzen und deswegen vergleiche ich das immer mit Zoobecken. Also das, sag ich mal, herkömmliche Zoobecken, das sind normalerweise so um die 500.000 Liter Wasser und die haben im Schnitt so ungefähr 5 Tiere. Also man kann ungefähr sagen, naja, pro Tier haben die meisten Zoos ungefähr 100.000 Liter Wasser. Wir haben 13 Tiere. Wir sind immer ein bisschen auf den Wasserstand angewiesen. Wir haben mal ein bisschen mehr Wasser hier drin, mal ein bisschen weniger. Also mal ist das Becken tiefer, mal ist es flacher. Normalerweise sind wir um die 5 Meter Wassertiefe, da sind wir heute auch. Und wir haben im Schnitt ein Wasservolumen von 13 Millionen Liter Wasser. Bei 13 Tieren kann man sich also ausrechnen, dass das eben doch deutlich mehr ist. Also das heißt, das ist das eine. Wir haben sehr, sehr viel Platz. Die Tiere nutzen tatsächlich gar nicht diesen gesamten Platz. Es gibt Tiere, die zum Beispiel in ein anderes Becken, obwohl es zugänglich ist, gar nicht unbedingt reingehen, weil es sich gar nicht interessiert. Die sind auch mit dem etwas kleineren Becken dann vielleicht zufrieden. Das andere ist, wir arbeiten mit den Tieren ja wirklich den ganzen Tag. Von morgens bis nachmittags sind die Tiere beschäftigt. Das heißt, sie sind auch ausgelastet, körperlich, geistig. Und das kommt eben noch obendrauf.
1: Können die Robben denn auch außerhalb der Gehege schwimmen, die du jetzt gerade beschrieben hast?
2: Normalerweise nicht. Also normalerweise sind die Tiere bei uns in der Anlage. Das heißt, oben ist ein Maschendrahtzaun, unten ist ein Netz als Abgrenzung. Aber dieses Netz geht natürlich auch mal kaputt. Und die Anlage ist mittlerweile so groß, dass wir es logistisch überhaupt gar nicht schaffen, das regelmäßig abzutauchen. Das wäre schön, aber wir nehmen das in Kauf, dass das hin und wieder passiert. Denn über die Jahre haben wir festgestellt, dass wenn man ein Loch drin ist, die Tiere sind ultra neugierig, die gehen dann auch raus ins Hafenbecken. Aber die kommen wieder. Und das von ganz alleine. Das heißt, die sind nicht markiert, die sind nicht gechippt, gar nichts. Wenn unsere Tiere es darauf anlegen würden, irgendwie ein Leben in Freiheit zu führen, fernab von uns, dann würden wir die das tun. Und wir hätten keine Möglichkeit, die irgendwie zurückzukriegen. Hat aber noch nie ein Tier gezeigt. Das heißt, die Tiere kommen eben wieder hierhin zurück, obwohl sie voll überlebensfähig sind. Die sind also nicht auf uns angewiesen. Das muss man auch mal dazu sagen. Viele Leute sagen, ja, die werden bei euch gefüttert. Aber das alleine kann es nicht sein, denn die jagen auch selber, die können auch jagen. Bei uns kommen durchs Netz Fische ins Becken, immer wieder. Jetzt gerade im Frühjahr waren das sehr viel Aale oder eben auch Hering. Jetzt so langsam kommt die Plattfischzeit, dann werden wir hier sehr viel Plattfische bei uns haben, die gejagt und gefressen werden. Also das kann es nicht sein. Das heißt, die Tiere scheinen sich hier wirklich wohl und heimisch zu fühlen. Und das ist für uns natürlich ein Ritterschlag, denn das heißt, wir machen hier ganz viel richtig, wenn die Tiere sich so wohlfühlen.
1: Wie geht es denn den Robben in freier Wildbahn? Was ist gerade der Schutzstatus der Robben?
2: Also hier bei uns vor Ort haben wir ja zwei heimische Robbenarten, die in der südlichen Ostsee leben. Das ist einmal die Kegelrobbe und einmal der Seehund. Kegelrobben haben wir ja persönlich hier jetzt in unserer Anlage nicht. Wir haben ja Seehunde. Kegelrobben sind deutlich größer, das ist Deutschlands größtes Raubtier. Und die Bestände tatsächlich, die haben sich in den letzten Jahren, Jahrzehnten zunehmend erholt. Also das sind deutlich mehr Tiere geworden, die Populationen sind gewachsen. Der Schutzstatus ist folgendes, also die Kegelrobben sind tatsächlich wirklich geschützt, also das ist richtiger Tierschutz sozusagen. Und der Seehund, das ist ein bisschen anders, warum das so ist, weiß ich nicht, aber der Seehund ist immer noch im Jagdrecht verankert, hat aber ganzjährig Schonzeit. Also unterm Strich kommt es im Prinzip auch selber raus, der darf also nicht geschossen oder entnommen werden, beide nicht. Und das zeigt aber eben, den Tieren geht es tatsächlich momentan so ganz gut in der Ostsee.
1: Du hast jetzt schon erzählt, dass man hier bei euch quasi hinkommen kann und auch buchen kann, dass man mit den Tieren mehr oder weniger direkt interagiert. Aber was kann ich jetzt tun, wenn ich am Strand bin und dort eine Robbe liegt?
2: Auf jeden Fall nicht interagieren. Also genau das Gegenteil. Denn man muss sich vor Augen führen, das vergessen viele. Die sehen super süß aus. Ne? Die haben große Kulleraugen, die haben so ein bisschen dieses Kindchenschema. Super niedlich, aber das sind Raubtiere. Und das sind Wildtiere, also auch unsere Tiere, obwohl das ja alles Zoogeburten sind, die in menschlicher Obhut aufgewachsen sind, geboren sind, aufgewachsen sind. Trotzdem sind auch unsere Tiere weiterhin immer als Raub- und als Wildtiere einzustufen, also keine domestizierten Haustiere. Und den Charakter behalten die auch. Und unsere Tiere können wir natürlich ganz gut einschätzen. Wir kennen die ja. Wir kennen ja auch die verschiedenen Charaktereigenschaften. Und das sind zum Beispiel Dinge, das kann man bei einem wilden Tier nicht. Also deswegen, man weiß nie, ob das Tier einem wohlgesonnen ist oder nicht. Deswegen, wenn man ein Tier am Strand sieht, auf jeden Fall erstmal fernhalten. Normalerweise sprechen wir da von einem Abstand von 100 Metern. Also nicht irgendwie so, dass man sagt, 5 Schritte weg, jetzt bin ich weg. Sondern wirklich 100 Meter ist eigentlich so ideal. Ist an vielen Stränden nicht realisierbar. Dann im Prinzip so viel Abstand wie geht. Wenn man jetzt sich nicht sicher ist und man sagt zum Beispiel, oh, ich weiß jetzt nicht, ob der gut aussieht oder nicht gut aussieht, da am besten sich ans Meeresmuseum wenden und da kann man immer Funde melden, auch Todfunde, auch wenn man ein totes Tier findet, auch da gerne melden, die sozusagen halten das dann fest und wenn ein Tier zum Beispiel jetzt nicht so gut aussieht oder man sich nicht sicher ist, dann kommt doch jemand vorbei und guckt sich das an. Ansonsten, man kann auch immer die Berufsfeuerwehr anrufen, die haben den Draht zum Tierschutz, die können auch jemanden vorbeischicken, also da kann man sich immer melden, das ist immer 2 gute Adressen, ne? Also wenn man sich nicht sicher ist, lieber einmal mehr anrufen, wenn die sagen, nee, wir sind jetzt gerade nicht zuständig, dann werden die einem was anderes sagen, aber das ist immer besser, als nichts zu sagen, ne? Lieber einmal zu viel anrufen, als zu wenig.
1: Wenn ich mich jetzt hier so umgucke, sehe ich nur Robben und Menschen, aber auf eurer Internetseite habe ich auch schon was über Pinguine und Kraken gelesen. Das konnte ich nicht so ganz einschätzen. Arbeitet ihr dann auch mit anderen Tieren?
2: In der Vergangenheit haben wir das getan. Also das heißt, Oktopusse haben wir immer wieder mal. Das Problem mit Oktopussen ist, die sind nicht züchtbar. Also das sind immer Wildfänge. Und die werden nicht so besonders alt, das ist das eine. Und das zweite ist, wenn wir diese Tiere kriegen, haben wir Glück oder Pech. Entweder die sind noch junge Tiere, dann haben wir länger was davon, dann können wir auch an den Tieren forschen. Pech haben, sind das ältere Tiere, die dann eben nicht mehr so wahnsinnig lange leben. Dann hat man vielleicht eben keinen guten Datensatz, den man kriegt. Das ist also ein bisschen schwierig. Deswegen haben wir eben auch nicht durchgehend Oktopusse, sondern wenn sich das anbietet, dann kann das eben mal sein. Die Aquarien, die haben wir, die laufen auch. Aber momentan ist da eben nichts drin. Und Pinguine hatten wir auch in der Vergangenheit. Wir waren Teil eines europäischen Pinguinprojekts, das heißt Hearing and Penguins. Da ging es dann eben um das Hörvermögen. Wir hatten 4 Tiere hier und die hatten sich allerdings leider vermutlich bei einer kranken Möwe mit einer Vogelkrankheit infiziert. Die mussten wir dann schweren Herzens wieder abgeben. Die mussten behandelt werden. In der Zeit lief aber dieses Projekt natürlich weiter. Und das war dann eben unsinnig, wieder neue Tiere zu bekommen, von vorne anzufangen. Deswegen sind wir sozusagen aus diesem Projekt ausgestiegen und haben heute eben keine Pinguine mehr.
1: Okay, dann habe ich zum Abschluss noch eine Frage. Und zwar, gibt es irgendeine lustige Geschichte oder Anekdote, die du hier schon miterlebt hast mit den Robben?
2: Lustige Geschichte, ja. Und zwar 2009, 2010 hatten wir ja einen sehr, sehr harten Winter mit teilweise minus 20 Grad und dicken Eisschollen. Und der Nick, das ist ein Tier aus Duisburg, der wird dieses Jahr, ich glaube 27 wird er schon. Und das ist unser Müllsammler. Das heißt, wenn hier also Sachen ins Wasser fallen, Plastiktüten oder die Gäste verlieren eine Brille oder eine Mütze oder ein Kuscheltier oder sonst irgendwas, der holt das und bringt uns das zurück. Und der geht auch so auf die Suche. Also wenn hier irgendwas drin ist, dann bringt er uns Tüten und tauscht die gegen Fisch ein. Und in diesem besagten harten Winter hatten wir sehr viel Eis, hatten wir Eisschollen drin. Die hatte der Nick natürlich zuvor noch nie gesehen. Und dann hat er uns tatsächlich eine Eisscholle nach der anderen gebracht. Immer in der Hoffnung, die gegen Fisch einzutauschen. Und das hat, ich würde mal sagen, einen halben Vormittag gedauert, bis, weil wir gesagt haben, nee, Nick, dafür gibt's nichts. Bis er dann irgendwann verstanden hat, so, ja, okay, ich habe keine Ahnung, was diese weißen Dinger sind. Aber die müssen anscheinend scheinbar dann hier sein. Und dann akzeptiert hat, dass er dafür keinen Fisch bekommen hat. Und tatsächlich ist es aber dann im nächsten Winter natürlich wieder passiert. Und ja, das kann also immer wieder aufs Neue passieren, dass er denkt, vielleicht kriege ich jetzt was dafür. Aber wir müssen ihn jedes Jahr leider enttäuschen. Das darf da bleiben, das ist im Becken, das ist okay.
1: Schade, dann also kein extra Fisch für gefrorenes Wasser.
2: Nein, dafür nicht.
1: Aber du hast jetzt schon von den Forschungsergebnissen, die ihr dann veröffentlicht, gibt es da irgendwas, wie das dann praktisch angewandt wird? Kannst du das erklären?
2: Die Ergebnisse? Naja, das ist natürlich immer die Frage, also es kommt natürlich darauf an, was wir rausfinden. Bei manchen Dingen ist es natürlich einfach, dass wir Dinge herausfinden, die uns helfen, diese Tiere besser zu verstehen. Es gibt nicht immer eine Anwendungsmöglichkeit direkt. Das ist das, was die Leute häufig nicht so richtig verstehen, weil Leute meistens meinen, Forschung muss immer eine Anwendung haben. So funktioniert Forschung aber nicht. Forschung ist ja erst einmal schauen, was ist überhaupt da. Und bei manchen Dingen, die man rausfindet, ist es einfach ein, aha, okay, das wissen wir jetzt. Und dann ist aber auch gut. Und bei manchen Dingen gibt es natürlich dann auch eine Weiterentwicklung, ne? Dass man irgendwas entdeckt, was man vielleicht noch nicht wusste, was aber dann eben für einen ganz anderen Bereich interessant ist. Also ein Beispiel wäre jetzt die Barthaare der Tiere, die sogenannten Fibrissen. Die können die Tiere bewegen. Wenn die Tiere im Wasser auf der Jagd sind, dann lesen

0: ausschwingt, einen Brückenpfeiler, einen Schornstein, die Autoantenne auf dem Dach und so weiter. Und die Strömungsmechaniker beschäftigen sich eben mit diesen Dingen und gucken eben, wie verhalten die sich in Strömung. Und diese Fibrisse im Wasser, die schwingt eben nicht. Das heißt, sie hat keine Eigenbewegung und bleibt im Prinzip starr stehen. Das Wasser fließt vorüber, ohne eben, dass die Fibrisse sich bewegt. Und die Strömungsmechaniker nehmen also jetzt sozusagen unsere Ergebnisse, um da genau die Strukturen zu identifizieren, die dafür verantwortlich sind. Weil wenn man solche Sachen umsetzen kann in, sag ich mal, bauliche Strukturen, hat man natürlich einen erheblichen Vorteil. Ja, das heißt, das würde dann eben A, weniger Stress am Material bedeuten. Das heißt, vielleicht hat dann eben so eine Struktur eine viel längere Lebensdauer. Es ist viel sicherer, weil das eben diese Schwingung, das ist natürlich auch mal ein Unsicherheitsfaktor. Ne? Wenn zu viel Stress ist, kann eben auch was kaputt gehen, kann was brechen, kann etwas in sich zusammenfallen und so weiter. Das ist natürlich auch noch ein Punkt, ein Sicherheitsfaktor, ein Kostenfaktor und ja. Das ist sozusagen etwas, wo unsere Forschung ganz speziell eben jetzt sozusagen einen Abnehmer gefunden hat und da dann weitergeführt wird.
1: Kannst du einmal vielleicht an einem Beispiel kurz erzählen, wie so ein Forschungsexperiment bei euch abläuft mit den Robben?
0: Na klar, ich nehme mal ein ganz, ganz einfaches Beispiel und das ist ein Hörtest. Das heißt, ein Hörtest bei uns Menschen läuft im Prinzip genauso ab wie bei unseren Tieren. Also mal als Mensch ein Beispiel, ich kriege Kopfhörer auf, ich sitze irgendwo, das heißt, ich bin in einer Ruheposition, damit ich mich konzentrieren kann und meistens kriege ich dann ein Knöpfchen in die Hand und dann sagt der HNO, immer wenn du einen Ton hörst, Knöpfchen drücken. Und dann kann der HNO meine subjektive Wahrnehmung auswerten, indem er im Prinzip immer ein Häkchen setzt, wenn ich das Knöpfchen gedrückt habe. Und dadurch kann er dann im Prinzip ein Audiogramm meiner Hörleistung erstellen, also sozusagen meine Hörleistung grafisch darstellen. Und im Prinzip arbeiten wir genauso mit den Tieren auch. Das heißt, wir würden dann über die Tiere, über einen Lautsprecher würden wir den Tieren einen Ton vorspielen. Erstmal natürlich, wo wir wissen, der kann das hören. Wir müssen ihn erstmal trainieren. Der weiß erstmal gar nicht, was er tun soll. Und dann würden wir das Tier darauf trainieren, immer wenn er den akustischen Reiz wahrnimmt, also immer wenn er den Ton hört, mit der Schnauze einen Antwortball zu berühren. Also das Pendant im Prinzip zum Knöpfchen drücken. Und wenn wir sehen, das Tier hat die Aufgabe verstanden und der antwortet jetzt zuverlässig, weil der weiß, wie es funktioniert, dann können wir es genauso machen wie der HNO. Wir testen einfach verschiedene Frequenzen und gucken, in welchem Bereich antwortet das Tier zuverlässig, wo kommen wir in Randbereiche, wo zu sagen, der das nicht mehr richtig wahrnehmen kann, der wird ja dann unzuverlässig, dann merken wir, okay, jetzt wird nur noch geraten, der kann das nicht mehr und dann können wir im Prinzip genauso ein Audiogramm erstellen, wie das der HNO auch kann, also ganz einfach im Prinzip.
1: Okay, vielen Dank. Dann wäre es das von meiner Seite aus.
0: Ja, dann vielen lieben Dank und ja.
2: Soweit unser Redakteur Luca im Interview mit der Biologin Nina Wengst von der Robbenforschungsstation in Hohe Düne. Gleich widmen wir uns den Gewinnerinnen des Umweltpreises der Hansestadt Rostock. Davor gibt's aber erstmal ein bisschen Musik.

0: Zurück im Umweltkonzentrat. Kommen wir jetzt zu unserem nächsten Thema. Am 9. Juni wurde der Umweltpreis der Hansestadt Rostock feierlich im Festsaal des Rathauses verliehen. Und das bereits zum 20. Mal. Es gab insgesamt 10 Bewerbungen. Mit dabei waren viele Umweltbildungsprojekte. Gewonnen hat das Projekt Mikromint e.V. Dr. Dieter G. Weiß ist ein emeritierter Professor und Gründer von Mikromint e.V. Mit ihm sprach ich nach der Preisverleihung. Wie fühlen Sie sich so als Gewinner?
1: Ja, sehr gut natürlich. Also vor allem freue ich mich natürlich über die Anerkennung, die wir eigentlich seit vielen Jahren schon erwartet hatten. Also nicht, dass wir den Preis erwartet hätten, aber wir sind nicht so bekannt, wie wir glauben, dass wir sein müssten in Bezug auf unsere Leistung. Weil wir haben doch jede Woche 200 Schüler in Rostock, die jede Woche kommen und an ihren Projekten arbeiten.
0: Was ist das Besondere an dem Projekt Mikromint?
1: Ja, wir sind eigentlich ein Schülerforschungszentrum. Das heißt, die Schüler arbeiten also das ganze Schuljahr bei uns und haben also ihre Zeitslots, wo sie dann kommen und an ihren Projekten weiterarbeiten können. Das ist kein Schülerlabor, wo dann sozusagen einmal irgendwas vorgeführt wird oder die Kinder einmal ein Experiment machen dürfen und dann wieder heimfahren, sondern die kommen wirklich das ganze Schuljahr.
0: Sie verbinden mit Ihrem Projekt Wissenschaft und Umweltschutz. Wie genau muss man sich denn das vorstellen? Was machen die Schülerinnen konkret?
1: Die Projekte sind sehr vielfältig. In einem Schülerforschungszentrum ist das Konzept, dass die Schüler selber ihr Projekt selber aussuchen dürfen und das, was sie machen wollen oder was sie interessiert, dann machen können. Sehr viele Schülerinnen und Schüler machen heutzutage Umweltprojekte. Sie wollen also den Einfluss von Zigarettenkippen auf das Wachstum von Mikroorganismen, Wachstum von Pflanzen. Sie wollen also den Einfluss von Mikroplastik auf Pantoffeltiere und solche Projekte können sie dann bei uns durchführen. Und was mir aber ganz besonders wichtig ist, die Artenkenntnis. Weil wenn ich die Insekten nicht mehr kenne und ich weiß, was das für Insekten sind, dann kann ich sie auch nicht schützen. Und diese Kenntnis, die gebe ich eben weiter. Die Schüler machen dann auch technische Projekte sehr viel. Also im 3D-Drucker bauen sie dann Wetterstationen. Da kann man heutzutage mit einfachen Computern, die sie leicht beherrschen, Mikrocontrollern, dann Wetterstationen bauen, wo verschiedene Sensoren drin sind. Wir haben die Warnow-Sonde mitentwickelt, die jetzt an mehreren Stellen der Warnow ausgebracht wird und mehrere Schulen haben sozusagen eine Sonde adoptiert, die sie dann pflegen und auswerten, die Daten auswerten und es werden auch welche weiterentwickelt mit zusätzlichen Sensoren, die also nicht nur Temperatur und Sauerstoff und pH-Wert oder sowas, Leitfähigkeit messen. Und die Daten werden dann überall gesendet und die Schüler freuen sich natürlich, dass sie dann riesige Datenmengen haben, die sie erstmals auswerten können.
0: Können Sie mal ein sehr gelungenes Projekt benennen, wo Sie sagen, darauf sind wir jetzt besonders stolz?
1: Ein besonderes Projekt war die Verfolgung von Pantoffeltieren, die also Mikroplastik gefressen haben und sozusagen als Test, ob sie dadurch geschädigt werden. Das Projekt hat also eine Mikroskopie beinhaltet, eine Verfolgung der Bewegungsweise von den Pantoffeltieren und schöne Bilder von den Pantoffeltieren. Die Schüler haben das Mikroskop umgebaut. Und das war so vielfältig, das Projekt, dass sie dann auch in die überregionale, also die internationale Ausscheidung gekommen sind und haben dann in Amerika bei der Weltausscheidung Jugendforscht dann auch nochmal $4.000 gewonnen. In diesem Jahr haben wir ein gutes Projekt gehabt, das ist die autonome Drohne. Also das ist jetzt in der Bundesausscheidung auf den zweiten Platz gekommen, Technik. Das heißt, es ist ein Flugzeug, ziemlich groß, 1,5 Meter, und das fliegt also normal und startet auf einer Landebahn, aber kann auch senkrecht starten und landen, fliegt autonom, kann Hindernisse umfliegen und kann dann irgendwelche Arzneimittel an Bauernhöfen niederlegen, wo die gebraucht werden.
0: Ihr Projekt Mikromint e.V., das ist ja ein ehrenamtlicher Verein. Wer macht bei Ihnen alles denn ehrenamtlich mit?
1: Also ich habe den Verein vor 30 Jahren gegründet. Die Arbeit sieht so aus, dass ich jahrelang das Projekt also alleine geleitet habe. Inzwischen haben wir also den Wechsel und jüngere Schultern gegeben. Und wir haben aber Projekte, wo ein paar Mitarbeiter auch bezahlt werden, um die Schülerarbeit zu machen. Und wir haben aber auch ziemlich viele Ehrenamtler, also knappes Dutzend fast, die also pensionierte Ingenieure sind oder andere Mitarbeiter und Mitarbeiterinnen, die sich in der Umwelt auskennen und die dann technische oder Naturprojekte mitbetreuen, mit mir zusammen.
0: Wie kann man sich bei Ihnen bewerben, wenn man jetzt sagt, ich möchte dort ehrenamtlich mitmachen?
1: Naja, wir sitzen in der Christophorus-Schule. Wir sind also jederzeit erreichbar. Mikromint.de ist die Webseite und da kann man also auch unsere Adresse und Telefonnummern sehen.
0: Jetzt haben Sie ja 3.500 Euro heute gewonnen. Was machen Sie mit dem Geld?
1: Da haben wir noch gar nicht drüber nachgedacht, das war schon überraschend. Also da werden wir uns jetzt im Vorstand zusammensetzen und dann überlegen. Also Geld fehlt überall, das ist ganz klar. Wir kriegen immer wieder relativ leicht Gelder für Geräte, aber hilfsmäßige Mitarbeiter, studentische Hilfskräfte, die also auch Bezahlung, ein bisschen Bezahlung brauchen, die können wir wahrscheinlich mit dem Geld auch beschäftigen und weiter die Betreuung verbessern.
0: Gerne. Vielen Dank fürs Interview.
1: Gerne.
0: Das war ein Interview mit Professor Dieter Gehweis, dem Mitbegründer von Mikromint e.V., welcher den Umweltpreis der Hansestadt Rostock 2026 gewonnen hat. Es gab übrigens lecker Buffet. Und auch das Umweltkonzentrat hat schon mal den Umweltpreis gewonnen. Das war aber schon 2012, ist eine ganze Weile her. Gleich besuchen wir den Walderlebnisgarten Rostock. Davor gibt's aber noch ein bisschen Mucke.

0: Heute hat meine Kollegin Juliane im Rahmen eines Bildungstages mit den Loro-Buftis den Walderlebnisgarten besucht. Alles weitere dazu hört ihr jetzt im Bericht von Luca.
1: Ich stehe hier im Walderlebnisgarten im Tannweg in der Barnsdorfer Wald in der Stadt Weide, wen das was sagt. Das ist ein Verein, das läuft nach dem solidarischen Landwirtschaftskonzept. Und neben vielen Beeten mit allen möglichen Sorten von Gemüse und Kräutern sitze ich hier gerade auf der Treppe eines Bienenwagens, und der mir surrt es also ein bisschen. Und ich habe den Kai vor mir. Moin.
2: Moin.
1: Er ist einer der Gärtner hier und hat Lust, uns ein bisschen was über diesen Ort zu erzählen. Und da würde ich gleich drauf eingehen, solidarische Landwirtschaft, was ist das eigentlich, was heißt das? Besonders im Blick auf herkömmliche Landwirtschaft, die wir so kennen.
2: Solidarische Landwirtschaft, kurz Solawi, heißt, wir produzieren das Gemüse und vertreiben das nicht auf normalem Wege über Supermärkte, über Wochenmärkte oder sonst was für Märkte, sondern wir suchen uns die Leute, die regelmäßig bezahlen und dafür auch regelmäßig das Gemüse kriegen, jede Woche bei uns. Man hat überhaupt gar keine Transportwege, die holen sich das hier vor Ort ab. Und aus der anderen Perspektive weiß man halt als Kunde, als Ernteteiler, als Konsument genau, wo das Gemüse herkommt und nicht nur woher das kommt, sondern wer das angebaut hat, wer das gepflanzt hat, nämlich wir Gärtner hier aus dem Walderlebnisgarten.
1: Und ganz kurz, wie lange macht ihr das schon?
2: Wir machen das hier seit 2019, 2020. Das heißt, damals haben wir hier den Verein gegründet und die ehemalige Bio- und Erlebnisgärtnerei Rode übernommen. Und mittlerweile haben wir einen schönen Freiraum, ein Naturparadies, natürlich Gemüsebeete ohne Ende und auch sanierte Gewächshäuser hier geschaffen und Platz für Veranstaltungen und ganz viele Möglichkeiten.
1: Die Frage ist, das Hauptkonzept ist ja scheinbar Mitgliedschaft. Welche Möglichkeiten hat man denn hier, wenn man Mitglied ist, und kommen das so auf Pflichten?
2: Möglichkeiten hat man hier ganz viele. Das geht natürlich los. Als Ernteteiler kriegt man jede Woche frisches Gemüse und hat man Möglichkeiten, hier sich auf dem Hof frei zu bewegen und den Ort zu nutzen, zu entspannen, den Waldvögeln zu lauschen, mit den Kindern hier im Sandkasten zu spielen und die Natur zu erleben und auch mit den Bienen, wo wir hier gerade sitzen. Bei der Bienen AG kann man mitwirken und die Imkerei kennenlernen. Und man kann in unserer Werkstatt kann man werkeln und bauen und basteln. Eigentlich an erster Stelle kann man auch einfach mal die Hände in die Erde stecken und was Gärtnerisches, was Pflanzliches machen und in der Saison mithelfen nach Kräften. Aber Stichwort Pflicht, die gibt es bei uns nicht. Wie kann ich jetzt aktuell helfen? Man kann einfach herkommen und man kann Praktikas machen, im Gärtnerischen natürlich. Also wir sind auch biozertifiziert, das heißt ökologischer Landbau, Gemüsebau ist das, was man hier auch direkt lernen kann bei uns. Wir geben unser Wissen auch gerne weiter. Wir haben über das Jahr mindestens 5 bis 10 Praktikantinnen immer. Und ja, wir haben hier im Tannweg 4.000 Quadratmeter, die traditionelle Gärtnerei, der Standort mit den Glasgewächshäusern, ringsrum 10 Meter und dann ist direkt der Wald. Das ist die Kurzfassung. Dazu pachten wir in Parkentin. Das ist am Hütterwald, also sehr schöne Naturregion auch. Beim Fischereihof direkt pachten wir noch eine Fläche 5.000 Quadratmeter, wo wir die Kulturen anbauen, die ein bisschen mehr Platz brauchen, die auch immer im Winter stehen teilweise und die auch einfach besseren Boden brauchen.
1: Dann würde ich noch abschließen, wenn ich über den Hof gehe, das ist ja nicht alles Beetfläche, sondern hier sind auch einige Wiesen. Nicht nur zum Picknicken, habt ihr noch so Aktivitäten, die ihr anbietet?
2: Ja, wir haben zum Beispiel hier so eine kleine Fläche, wo Flitzbogenbereich, wo eine Zielscheibe steht, wo man auch einfach sich ein bisschen ausleben kann. Dann haben wir ganz viele Ecken, wo Stühle, auch so Liegestühle stehen, wo man sich auch einfach sonnen kann. Wir haben einen Sandkasten für Krabbelkinder mit ganz viel Spielzeug und Schattenmöglichkeit, wo wir so ein Lebendbauwerk aus Weiden drüber gepflanzt haben. Wir haben übers Jahr verteilt ganz viele Veranstaltungen. Ja, ganz viel ist übertrieben. Einige Veranstaltungen, da wollen wir ein bisschen mehr machen in Zukunft, weil wir gemerkt haben, das Konzept Solawi ist noch nicht so weit verbreitet und die Leute kennen das nicht so richtig. Die müssen immer erstmal fragen, wie läuft das denn? Wie kann man bei euch einsteigen? Was heißt das denn überhaupt? Und das kann ich ganz kurz zusammenfassen. Es ist eigentlich, man unterschreibt den Vertrag, man wird bei uns speziell wird man Vereinsmitglied und macht das Kreuz bei Ernteteil Ernteanteil ja. Und dann kriegt man wöchentlich frisches Gemüse im großen Anteil für 100 Euro im Monat, im kleinen Anteil für 75 Euro im Monat. Und die Mengen teilen sich auch tatsächlich in der große Anteil 100% und der kleine ist quasi 75% davon auf. Das ist so ein Wocheneinkauf Gemüse, Biogemüse für 2 bis 3 Personen, je nach Lust und Laune, je nach Geschmack. Wer nicht so regelmäßig so viel Gemüse isst, ist da tatsächlich bei dem kleinen Anteil am besten angesiedelt. Und wer, ich sag mal, 2, 3 Kinder, die auch sehr gerne mitessen und man ist sehr unterwegs in der Küche und kocht ganz viele verschiedene Sachen, großer Anteil oder sogar 2. Wir haben tatsächlich Ernteteile, die nehmen 1,5 Ernteanteile, weil das denen am besten passt. Ja, und man hat im Frühjahr in dem Zeitraum der Bieterrunde hat man tatsächlich auch die Möglichkeit, diese Kosten, die ich bereits erwähnt habe, solidarisch zu bieten und nach Einkommen, nach eigenem Portemonnaie, sage ich mal, seinen eigenen Preis zu nennen und zu sagen, ich kann nicht mehr, ich biete ein bisschen weniger. Ich weiß, dass da auch Leute sind, die geben gerne ein bisschen mehr. Und so teilt sich das alles schön solidarisch auf und jeder hat Platz bei uns und das ist uns auch sehr wichtig.
1: Und wenn man mal vorbeischauen möchte, wann wäre das denn am besten möglich?
2: Also Donnerstagnachmittag, Samstagnachmittag, das sind so die besten Tage. Wir laden regelmäßig auf unseren Karten und Flyern auch ein, wirklich 16 Uhr donnerstags zu einer Führung zu kommen und sich das zeigen zu lassen im Keller, wo das Gemüse denn da liegt und wie man denn am besten, am schnellsten einsteigen kann, welche Formulare man unterzeichnet. Donnerstag 16 Uhr oder Samstag 16 Uhr, gerne vorbeikommen.
1: Kai, ich danke dir für deine Zeit, danke für die vielen Antworten und auch danke für die Führung, dass du uns das heute hier alles ein bisschen näher gebracht hast. Und ich würde mich damit verabschieden.
0: Zum Ende der Sendung wird's wieder tierisch. Davor aber noch ein bisschen Musik.
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0: Letzter Beitrag hier im Umweltkonzentrat und der kommt von unserer Redakteurin Freya. Sie stellt uns einen neuen Mitbewohner in unserer heimischen Natur vor.
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2: Auf den ersten Blick sieht er aus wie ein Wolf, der Goldschakal. Er ist aber etwas kleiner und sein Fell, man kann es schon ahnen, ist goldbraun. Seinen Namen werden wir in den kommenden Jahrzehnten vermutlich noch öfter hören. Aktuell ist der Goldschakal in kleineren Zahlen in Deutschland vertreten. Aber er befindet sich mitten im Prozess, sich hier anzusiedeln. Das mag erstmal nach einem Problem klingen. Wenn sich ein Tier neu ansiedelt, ist das meist eine invasive Art, die vom Menschen eingeführt wurde und erheblichen Schaden am Ökosystem anrichtet. Der Goldschakal ist aber gerade auf ganz natürliche Weise dabei, neue Gebiete zu besiedeln. Wobei der Mensch aber doch zu einem gewissen Grad seine Finger mit im Spiel hat. Dass der Goldschakal zu uns kommt, liegt daran, dass unser Klima ihm neuerdings ganz gut gefällt. Und das liegt natürlich am menschengemachten Klimawandel. Natürlich reagiert die Natur auf die neuen Bedingungen. Goldschakale kommen ursprünglich aus Südasien und Südosteuropa. Dort leben sie insbesondere in Steppen und Halbwüsten, aber auch in Wäldern und wo immer sie sich einfinden können. Und im Einfinden in neue Gebiete sind sie gut. Vor allem, weil sie sich an unterschiedliche Nahrungsangebote anpassen können. Goldschakale können alle möglichen Kleintiere jagen. Mäuse, Kaninchen, Jungvögel, Reptilien. In seltenen Fällen können es auch etwas größere Tiere werden, wie Rehkitze oder Schafe. Und wenn's mit der Jagd nicht so gut läuft, tun's auch Beeren oder Fallobst. Mit ihrem Hauptbeutespektrum machen sich Goldschakale bei Füchsen unbeliebt. Beide Arten stehen in Konkurrenz und die Schakale können sich besser durchsetzen. In Gebieten, in denen sie leben, ziehen die Füchse deshalb oft ab. Zwischen Goldschakal und Wolf sieht es anders aus. Da können die Schakale selbst zur Beute werden. Von deren Revieren halten sie sich deshalb eher fern. Weil Wölfe sehr scheu sind, können wir Goldschakale deshalb vor allem in Menschennähe erwarten. Die lassen sich von uns nicht übermäßig beirren und wir sind für sie eine Art Schutzschild vor den Wölfen. Für Menschen besteht da übrigens keine Gefahr. Eine Auseinandersetzung mit uns trauen sie sich nicht zu. Ein gesunder Respekt gilt ihnen natürlich aber trotzdem, wie es mit Wildtieren üblich ist. Wobei man sich da vermutlich gar nicht zu sehr Gedanken drüber machen muss. Goldschakale sind nacht- und dämmerungsaktiv und auch wenn sie sich näher zu uns trauen als der Wolf, sind sie immer noch scheu. Dadurch bekommt man sie gar nicht so sehr mit. Weshalb es sich auch schwer sagen lässt, wie stark der Goldschakal bisher in Deutschland überhaupt vertreten ist. In den meisten Bundesländern konnten die Tiere schon festgestellt werden, auch in MV. Aber wie viele hier bisher wirklich angekommen sind, das ist unklar. Basierend darauf, dass sich ihnen hier ein guter Lebensraum bietet, wird es aber sicherlich noch mehr werden.
1: Wieder aufgetaucht.
0: Vielen Dank an Freya für die Vorstellung des Goldschakals. Damit ist unsere Sendung fast am Ende. Hier kommt noch ein Veranstaltungshinweis von der AG Umwelt von Zusammenbewegen. Übermorgen, also am Freitag, wird zu einer Radtour eingeladen, bei der die Fahrradinfrastruktur in der Südstadt untersucht werden soll. Die Ergebnisse gehen dann an das Rostocker Fahrradforum. Es ist bereits die dritte Tour. Es werden ca. 15 Kilometer gefahren, vom Rostocker Hauptbahnhof über Bistow und dann zurück durch die Südstadt bis zum Stadthafen. Dort wird das Ganze an der Hafendommel mit einem Freigetränk ausklingen. Treffpunkt ist am Freitag um 17 Uhr an der Südseite des Rostocker Hauptbahnhofs. Ja, nehmt gerne teil. Das war's dann für diesen Monat mit dem Umweltkonzentrat. Mein Name ist Aldo und ich sag ciao. Genießt den Sommer.

Ja, das war das Umweltkonzentrat und ein bisschen Drum and Bass zum Schluss. Und hier ist The Big Chill Out mit Kai auf Radio Loro 90,2. Schön, dass ihr da seid und auch schön, mal wieder im Studio zu sein, auch bei diesen heißen Temperaturen. Ich hoffe, ihr seid gut durch den Tag gekommen. Ich persönlich bin überhaupt kein Sommertyp, deswegen macht mir das Wetter sehr zu schaffen. Deswegen wünsche ich euch heute und die nächsten Tage alles Gute bei diesen heißen Temperaturen und vor allem die Leute, die entweder schon auf dem Weg sind oder schon auf dem Fusion-Festgelände sind, vor allem eine sichere Party. Achtet ein bisschen auf euch und auf eure Mitmenschen und chillt ein bisschen. Das passt ja voll zur Sendung. Wir machen heute weiter mit dieser ungewollten Serie, in die wir reingeschlittert sind. Bossa Nova war das Thema der letzten Sendung. Und wir hatten uns insbesondere den Künstler Stan Getz angeschaut, der unter anderem mit Joao Gilberto ein sehr prägendes Bossa Nova Album rausgebracht hat, selbst betitelt Stan Gilberto. Das hatten wir in der letzten Sendung. Hat mir persönlich, als ich hier im Studio dann so stand und das nochmal gehört habe, sehr gut gefallen. Und in der Sendung davor hatten wir Stan Getz zusammen mit Donald Byrd. Jazz Samba hieß das Album, glaube ich. Da schaue ich gleich nochmal rein. Und heute hören wir in das Album rein, Big Band Bossa Nova. Hat mir persönlich auch gefallen, als ich es das erste Mal gehört habe. Das ist nochmal ein kleines bisschen anderer Sound als die beiden Alben davor. Ich sag mal, Getz und Gilberto war so sehr geprägt, ein sehr laid-back-Stimmung, geprägt auch von dem Gesang von Frau Gilberto. Und dann das erste Album, Jazz Samba heißt das, sehe ich gerade, ist rein instrumental gewesen. Gefällt mir häufig besser, wenn Musik rein instrumental ist. Und hat auch diesen Latin-Vibe so ein bisschen drin. Ich sag mal, der Jazz der frühen 60er Jahre und so ein paar Farbsprengsler Samba mit drin und andere brasilianische Einflüsse und südamerikanische. Aber bevor ich jetzt hier zu lange rede als Einleitung, hören wir jetzt einfach mal in das Album rein, Big Band Bossa Nova. Und der erste Track heißt Manjar di Carnival.

Ja, das war der erste Track von dem Album von Stan Getz, Big Band Bossa Nova. Jetzt haben wir mal so einen kleinen Eindruck gekriegt, wo die Reise hinging. Das Album unterscheidet sich in der Hinsicht von den beiden Alben, die wir in den letzten Sendungen gehört haben, dass es hier natürlich eine Big Band gibt. Das ist so ein bisschen satterer Sound, mehr Instrumente, mehr Musiker. Und ich muss eine kleine Korrektur vornehmen. Das Album Jazz Samba wurde mit Charlie Bird zusammen eingespielt und nicht mit Donald Byrd, der zwar auch ein total guter Jazzer ist, aber der hat nicht mitgewirkt an dem Album. Diese kleine Korrektur eben noch. Und ich hoffe, euch hat der Einstieg gefallen. Mir persönlich gefällt die Musik von Stan Getz wirklich ziemlich gut. Ich bin jetzt kein wirklicher Bossa Nova Experte, aber ich höre diese Musik wirklich sehr, sehr gerne. Sie ist auch jetzt nicht wirklich unter dem Radar. Ich denke, dass also auf jeden Fall in Fachkreisen Stan Getz ein großer Name ist. Und wir machen mal weiter mit dem zweiten Titel und der heißt Balanco no Samba.

Ja, so langsam kommen wir an in dem Album. Ich glaube, die Idee der Musik kommt so langsam rüber und auch der durch die Big Band interpretierte Bossa Nova Sound. Diese Musik war Anfang der 60er Jahre super angesagt. Es gab bei weitem noch nicht so viele Genres und so viele Spielarten. Auch elektronische Musik war noch sehr weit entfernt. Und nur um mal die musikalischen Koordinaten ein bisschen abzustecken, so 1962, so Leute wie Elvis Presley waren angesagt und die Rolling Stones haben, glaube ich, ihre erste EP rausgebracht. Also es ist schon alles eine Weile her. Und insbesondere in Amerika war Jazz sehr angesagt, aber Jazz hat natürlich, vor allem der Jazz der Zeit damals, war sehr etwas unterkühlt und verkopft. Und vielleicht haben sich die Leute einfach so nach dieser Wärme gesehnt, die der Bossa Nova durch seine südamerikanischen Latin-Einflüsse mitbringt. Und ich finde, Stan Getz hat das wirklich super gemacht. Der hat Anfang der 60er Jahre zusammen mit seinem Freund Charlie Bird, der so eine Tour gemacht hat durch Brasilien, hat er ein paar Platten mitgebracht und sie waren beide total angefixt von diesem Sound aus Südamerika und diese Einflüsse haben sie dann in ihre Alben mit einfließen lassen, allen voran Stan Getz. Und wir hören dann auch gleich mal in den nächsten Track rein. Und der nächste Track heißt Melancholico.

Ja, das war der Track Melancholico von dem Album Big Band Bossa Nova von Stan Getz. Und natürlich spiegelt sich bei hier The Big Chill Out auch immer mein aktueller Musikgeschmack wieder. Also Musik, die mir einfach in dem Moment gut gefällt, in den Tagen und Wochen vor und nach der Sendung, die spiele ich natürlich gerne dann hier. Und ich weiß noch nicht so richtig, wo die Reise hingeht, aber ich habe mir auf jeden Fall vorgenommen, dass zumindest diese kleine Serie Bossa Nova Stan Getz heute ein kleines Ende findet. Sie war auch von Anfang an gar nicht geplant. Und ich denke, dass wir in den nächsten Sendungen wieder etwas elektronischer werden, etwas zeitgenössischer. Ich bin sehr verhaftet in dem Downbeat der 90er Jahre. Ich mag auch super gerne Techno und House hören, aber das passt nicht so richtig in dieses Chill-Out-Konzept. Wir schauen mal, wo die Reise in der nächsten Sendung hingeht. Ich glaube, es wird mal wieder so eine Mischmasch-Sendung wie aus den Anfangstagen dieser Sendung, dass ich einfach so ein kleines Best-of spiele. Und da freue ich mich auch schon sehr drauf und ich hoffe, dass euch die Musik bis hierhin gefällt. Ich finde, sie passt auch etwas zu dem Wetter. Irgendwie so ein bisschen beschwingt, warm, fehlt jetzt irgendwie nur noch der Cocktail hier im Studio, aber der bleibt leider für heute aus. Und wir kommen jetzt ungefähr zur Halbzeit des Albums und der nächste Track heißt Entre Amigos.

Ja, das war der Track Entre Amigos und wir haben jetzt wirklich die Halbzeit erreicht. Ich glaube, wir sind jetzt auch im Album angekommen. Die Idee sollte jetzt wirklich erreicht sein. Wenn es ein, zwei Gänge zurückgeschaltet werden sollte, dann möchte ich die vorangegangenen Alben empfehlen. Jazz Samba und das selbstbetitelte Album Getz Gilberto. Und wenn euch die Musik generell gefällt, dann möchte ich euch Künstler empfehlen, wie schon der genannte Joao Gilberto und seine Frau Astrud. Die haben auch sehr, sehr solche Musik gemacht und dann am besten auch an den Jahren orientieren, so 60er, 70er Jahre. Auch ein sehr renommierter Musiker, vielleicht der renommierteste überhaupt, Quincy Jones, hat auch in seinen frühen Jahren sehr schöne Bossa Nova Musik gemacht und ja, natürlich auch so große Jazzer wie ein Coltrane. Ja, der hat zwar keinen direkten Bossa Nova gemacht, aber zumindest Musik, die manchmal darin angelehnt war. Aber Vorsicht, wer jetzt Coltrane nicht kennt und jetzt irgendwie zufällig ein Album von dem raussucht, der hat auch relativ abgefahrenen Jazz gemacht. Aber das sind so Koordinaten, die man machen kann. Oder ein Bill Evans, der fällt mir jetzt spontan noch ein. Da seid ihr gut aufgehoben. Oder einfach noch mehr Musik von Stan Getz ungefähr aus dieser Zeit. Da gibt es auch schöne Live-Alben. Er hat einige Konzerte gespielt mit dem Ehepaar Gilberto. Und diese Live-Konzerte, ja, die sind total schön. Da kann man sich zurücklehnen. Die Musik wirkt authentisch. Das ist etwas, was zumindest für mein Empfinden der modernen Musik, auch der Musik, die für gewöhnlich im Radio läuft, ich empfinde sie häufig als unauthentisch. Wahrscheinlich hatte man schon irgendwie seinen Kontostand im Hinterkopf und hat danach die Musik produziert. Ich glaube nicht, dass es der Fall war bei diesen Musikern oder sie waren sehr gut darin, es zu verbergen, aber das möchte ich ihnen nicht unterstellen. Und dazu muss man auch sagen, dass die drei Alben, die wir jetzt gehört haben, jetzt auch kein Underground waren, auch nicht damals. Sie waren auch für damalige Verhältnisse kommerziell ein großer Erfolg. Ich gönne es den Musikern aber. Die Musiker haben damals noch deutlich mehr Platten verkauft und sie konnten davon halbwegs gut leben. Stan Getz auf jeden Fall. Und wir machen weiter mit dem nächsten Track und der heißt Chega de Saudade. Mein Spanisch-Portugiesisch ist wirklich sehr schlecht, aber ich glaube, ihr versteht es trotzdem halbwegs. Wir hören mal rein in den nächsten Track.

Ja, ihr hört The Big Chill Out mit Kai auf Radio Loro 90,2. Schön, dass ihr da seid. Und wir hören das Album Big Band Bossa Nova von Stan Getz. Dieses Album ist erschienen auf Verve Records, ein sehr bedeutendes Label in der Zeit und auch heute noch. Und die haben sich sehr auf diesen Sound damals spezialisiert. Jazz, Bossa Nova, Soul und sowas. Es ist immer wert, da mal reinzuschauen, wenn man solchen Sound gut findet. Und man bekommt auch physische Tonträger für wirklich wenig Geld. Also diese CDs, wir haben die Original-CDs gehört, remastered, aber vom Verve-Label. Und ja, es ist auch irgendwie so meine Empfehlung. Ich mag es, einen Tonträger in der Hand zu haben, ob es jetzt Vinyl ist oder CD. Ich wertschätze das sehr. Und an der Stelle möchte ich noch die Information geben zu dem Album heute. Dieses Album ist an zwei Tagen entstanden, am 27. und 28. August 1962. Ich finde das immer faszinierend, wie schnell diese Alben entstanden sind. Es ist irgendwie kaum vorstellbar, an zwei Tagen. Allzu viele Takes hatten die Musiker nicht, und es wurde dann der Take genommen, der am besten war. Es gab auch keine großartigen Mittel, jetzt die Musik noch im Nachhinein zu manipulieren. Man konnte zwar schon damals Tonbänder schneiden, ich vermute mal aber, dass das hier nicht allzu sehr der Fall ist. Da gab es auch schon fuchsige Leute, wie zum Beispiel den Deutschen Holger Tschuke, der da ein Meister drin war. Als es noch keine digitalen Möglichkeiten gab, Musik zu verändern. Aber ich vermute mal, das war hier nicht so sehr der Fall. Und ich habe davor großen Respekt. Und ich glaube auch, ohne es jetzt genau belegen zu können, dass das ein großer Teil des Charmes ist, den diese Musik hat, die Spontanität, in der sie geschaffen wurde. Ich möchte das gerne glauben. Ich möchte an der Stelle auch noch erwähnen, auch wenn ich den Künstler nicht allzu gut kenne, möchte ich ihn erwähnen, dass das Album arrangiert und angeleitet wurde von Gary McFarland. Ich habe zumindest gelesen, dass ja McFarland ein Qualitätsgarant ist. Also der hat viele gute Musiker zusammengebracht und einige gute Alben produziert, und eins davon hören wir heute. Und dann kommen wir jetzt auch zum nächsten Track, und der heißt Noite Triste.

Ja, das war der Track Noite Triste von dem Album Big Band Bossa Nova von Stan Getz. Schön, dass ihr immer noch da seid. Und ich möchte noch etwas in eigener Sache loswerden. 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Wir kommen jetzt zum 7. Track, der vorletzte Track auf dem Album und der heißt Samba de Uma no Dasso.

So, das war auch schon wieder die Sendung für heute. Die Zeit verging wirklich schnell. Es hat mich sehr gefreut, diese kleine Serie vorzustellen mit Stan Getz und seinem Bossa Nova Sound der frühen 60er Jahre. Das ist auch nochmal so ein Spektrum an Musik, welches ich mir selbst in den letzten Wochen und Monaten so ein bisschen für mich erschlossen habe. Und es macht sehr viel Spaß. Vielleicht hören wir auch in der Zukunft nochmal was in diese Richtung. Hier in meiner Radiosendung The Big Chillout. Ich finde, es passt unglaublich gut in diese Sendung. Und es macht ehrlich gesagt auch sehr viel Spaß, diese Musik hier im Studio zu hören. Das ist auch immer ein schönes Zeichen. Ist für mich auch eine sehr unverbrauchte Musik. Und ich würde mir wünschen, dass sie wieder etwas mehr Aufmerksamkeit bekommt. Denn die Gesellschaft braucht mehr Chillout. Das steht fest. Alle mal ein bisschen durchatmen und ein bisschen runterkommen. Dann ist das Leben auch schon wieder ein bisschen schöner. Und kann ich nur empfehlen. Und ich hoffe, ich trage meinen kleinen Teil dazu bei mit The Big Chill Out. Wir kommen zum letzten Track. Und der heißt Bim Bom.

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2: Und damit begrüße ich euch zur Rumpelkammer hier auf Radio Loro. Ja, es ist wieder Zeit für eine wilde Mischung aus 12 Genres. Und wie bereits in der letzten Sendung versprochen, werde ich euch heute zurück zu den Wurzeln des Hardcores führen. Diese gehen zurück bis ins Jahr 81 und es gibt zwei Theorien, wie dieser Begriff damals entstanden ist. Die erste Theorie kommt aus Nordamerika und da heißt es, die Band DOA brachten das Wort zum ersten Mal 1981 ins Spiel, nämlich mit ihrem gleichnamigen Album, das wurde gleich mal Hardcore genannt. Das ist schon mal auf jeden Fall ein Fakt, den man nicht so einfach umstoßen kann. Und die zweite Theorie besagt, dass die Tourmanagerin der Bands UK Subs und Anti Nowhere League auf einer ihrer gemeinsamen Tourneen diesen Begriff verwendet hat, um die Musik der beiden Bands zu bezeichnen. Ja, in Nordamerika, da kamen dann Bands wie die Dead Kennedys, Bad Brains, Angry Samoans, Black Flag und Minor Threat auf. So im Nachhinein in den 80ern dann prägten die da den Hardcore. In England war es ein etwas anderer Stil, geprägt von Bands wie Discharge, GBH oder natürlich auch The Exploited. Genau. Ursprünglich kommt der Begriff aber eigentlich aus dem Militär. Ja, und wir kümmern uns jetzt aber um die Band DOA. Die wurden so 78 in Vancouver, Kanada gegründet und ihr Name, der heißt ausgesprochen Dead on Arrival, also so bei Ankunft tot, so aus dem Rettungswesen entstammt da dieser Begriff und ihr Sänger und Gitarrist, der heißt Joe Shithead Keefley, der ist von Anfang an dabei und hat ein bewegtes Leben hinter sich, auch vielleicht noch ein bisschen was vor sich, hoffen wir es mal. Zwischenzeitlich war er auch mal politisch in der kanadischen Linkspartei aktiv und das spiegelt sich auch sehr stark in ihren Texten wieder. Da geht es viel um Antirassismus, Globalisierungskritik, Meinungsfreiheit oder auch sozialer Ungerechtigkeit. Ja, und inzwischen hat der Gute sogar eine Biografie verfasst, also wenn ihr mehr erfahren wollt über Shithead Keefley, dann besorgt euch die und macht euch schlau. Nun kommen wir zu unserem ersten Song, natürlich aus dem Bereich Hardcore. Und DOA ist die Band der Stunde. Sie haben ein sehr bekanntes Werk gemacht, nämlich das Album Last Scream of the Missing Neighbors. Das war eine Zusammenarbeit mit dem Dead Kennedy-Sänger Jello Biafra und klingt vom Stil eher so ein bisschen wie eine Mischung aus Punkrock und Heavy Metal. Hardcore-Anleihen sind da eigentlich kaum zu finden. Ihr könnt euch das gerne mal reinziehen. Aber jetzt wollen wir natürlich direkt Bezug nehmen auf die Wurzel des Hardcores. Und zwar kommt jetzt der Song Unknown vom 1981 erschienenen Album Hardcore der Band Dead on Arrival. Viel Spaß!

Das waren Escorbuto mit ihrem Lied Suidado vom Album Antitodo. Das heißt so viel wie gegen alles. Ja, Escorbuto ist eine sehr spannende Band. Sie kommen aus dem Baskenland, wurden 1980 gegründet und ja, sind eine sehr einflussreiche Gruppe bis heute noch in Spanien und auch in Lateinamerika, wo sie große Touren in Mexiko und Chile gespielt haben. Ihr allererstes Konzert haben sie in ihrer örtlichen Schule gespielt, vor einem Haufen Zehnjähriger. Das ist ganz witzig. Und zu Beginn ihrer Laufbahn wurden sie auch für Songs wie Mucha Policia, Maldito Paez und ein Lied über die baskische Untergrundorganisation ETA vom Staat beobachtet und zeitweise sogar inhaftiert. Ja, mit ihrem Song A la Mierda, da legten sie sich aber dann auch mit den baskischen Nationalisten an und erwarben sich einen schlechten Ruf in ihrer Heimat. Einige Zeit später bot dann ein baskisches Label an, sie zu fördern und ihnen wieder alle Türen zu öffnen im Baskenland, aber die Band lehnte dankend ab mit der Aussage, Rockmusik hat kein Land, nicht einmal das Baskenland. Ja, dieser Umstand führte unter anderem auch zur Zerstrittenheit mit anderen baskischen Punkbands wie Cortatu und La Polla Records. Die Band war auch sehr traurig darüber, nicht im Baskenland spielen zu dürfen, aber wollte halt gleichzeitig ihre Prinzipien nicht verraten. Ja, Anfang der 90er Jahre hatten dann ein paar Bandmitglieder Probleme mit Heroin und in den folgenden Jahren starben sogar zwei Gründungsmitglieder, nämlich Sänger und Bassist Juanma Suárez und der Gitarrist Josu Exposito. Der Rest der Band um den Schlagzeuger Paco machte dann trotzdem weiter, verarbeitete auch noch Texte und Gesangs- und Gitarrenpassagen ihrer verstorbenen Bandmitglieder. Sie nahmen noch drei weitere Alben auf und beendeten 1999 dann die Bandkarriere. Jo, und wir machen jetzt weiter mit den Poster Boys, eine Band aus Hannover. Die haben auch das Oi im Namen, machen dementsprechend Oi Street Punk. Ist schon recht hart und schnell gespielt, von daher auch so ein paar Hardcore-Anleihen mit drin. Einer ihrer Lieder auf ihrem jetzt kürzlich erschienenen ersten Album Summer of Hate heißt I Love Rock and Roll oder This is Rock and Roll? This is Rock and Roll heißt der Song und den hört ihr jetzt als nächstes für das gleichnamige Genre

Das eben war Necromancer, eine Metalband aus Rostock. Black Metal, Thrash Metal, Speed Metal steht bei denen auf ihrer Seite. Hört es euch gerne mal an bei Bandcamp. Live kam ich leider noch nicht in den Genuss, aber was man so zu hören bekommt, gefällt mir wirklich sehr gut. Sie haben ein Album gemacht, das heißt Arrival of Death, und da sind schon ein paar ordentliche Knaller drauf. So den Bildern zu urteilen, scheint das auch eher eine junge Band zu sein, auch wenn man mal hier und da eine Angabe findet, dass es sie seit 2016 gibt. Das weiß ich nicht ganz sicher, ob das stimmt. Sind jetzt auch immer mal unterwegs, Anfang Juli zum Beispiel im Peter-Weiß-Haus. Da könntet ihr euch zum Beispiel von ihrer Durchschlagskraft überzeugen. Und gehört habt ihr den Song Endless Sinner. Ja, eigentlich würde es jetzt ja weitergehen mit dem Blues-Genre, aber heute mache ich da mal eine klitzekleine Ausnahme und spiele statt Blues Psychobilly. Und zwar möchte ich euch gerne Sea Flanders vorstellen, eine Band aus Potsdam, gibt es schon seit 1997, also fast 30 Jahre. Und die haben vor kurzem in Dahmen gespielt, bei einem kleinen Festival am Melchner See. Da bin ich dann auf die Band gestoßen. Sie waren mir immer mal so im Hinterkopf ein Begriff. Hier und da auf Festivals bin ich ihnen wahrscheinlich auch schon begegnet. Und ja, Sea Flanders haben auch mal einen Rhythm and Blues Klassiker von Wanda Jackson gecovert, nämlich Funeral of Love. Den habe ich auch schon mal in der Rumpelkammer gespielt. Von daher ist es dann doch eine kleine Brücke, die ich hier noch bauen kann zum Blues. Aber insgesamt ist das natürlich schon was anderes. Aber überzeugt euch selbst. Jetzt kommen Sea Flanders mit Wild and Free.

Ja, da ich aktuell irgendwie schwer an Ska und Reggae rankomme, habe ich jetzt auch noch mal so ein bisschen die Musikkategorien verbogen und euch eine ja, Punkband, die sehr experimentell unterwegs ist, auch hier und da Bläser hat und ein Keyboard und auch so einen leichten Ska-Einschlag. Von daher habt ihr soeben Serious Drinking gehört, eine Band aus Norwich, die gab es Anfang der 80er. Und ja, mein Kollege Tim hat mich darauf gebracht, der war hier zu Gast im April, hatte sie dort auch mitgebracht, ich glaube sogar auch ins Ska-Genre gequetscht. Und dementsprechend dachte ich, mache ich ihm das einfach mal nach. Die Band gibt es heute nicht mehr, haben auch nur ein, zwei Alben gemacht. Eigentlich ging es so hauptsächlich um Fußball und Alkohol, also die beiden Dauerbrenner. Jo, wenn keine weiteren Fragen.

Fragen sind, dann machen wir gleich mal weiter mit Oi. Und da habe ich euch Kollaps mitgebracht. Eine Oi-Punk-Band mit Hardcore-Einfluss. Auch wieder Sound der Straße, würde ich sagen. Und die haben unter anderem den Gewohnheitstrinker-Gitarristen Karl Karl mit in ihren Reihen. Und der prägt da auch schon sehr den Sound der Band. Alle Lieder auf Englisch und hier und da mal eine melancholische Note, ansonsten eher auf die Fresse. Überzeugt euch selbst, jetzt kommt Kollaps mit ihrem Lied I think we're fucked.

Das waren Brutus Daughters aus Madrid, eine Folk-Rock-Band, schön mit Geige, bisschen Gefiedel, ansonsten sehr feministischen Texten. Ist auch so Teil Frauen, Teil Männer in der Band. Gibt's auch schon 10 bis 15 Jahre, haben 4 Alben bisher gemacht. Ich bin so vor 10 Jahren mal auf die gestoßen. Ihr Album When the Pubs Are Dying, da ist mir das Artwork aufgefallen. Das zeigt so ein Kneipenszenario mit einem Armdrückwettbewerb zwischen einer rothaarigen irischen Frau und einem Kerl. Daneben sind dann ein paar Bier zu sehen. Das war auch vor allem so in den ersten 2 Alben so ihr Hauptthema. Dann ging es aber auch etwas mehr in die gesellschaftskritische und auch anarchische Richtung. Insgesamt eine sehr sympathische Band, die ich gerne mal live sehen würde. Ja, jetzt kommen wir zu einem meiner absoluten Lieblingsliedermacher. Bisher habe ich hier in der Sendung auf ihn verzichtet. Aber nun ist es soweit, jetzt kommt Gerhard Gundermann. Gundermann, der wurde in den letzten Jahren wieder etwas bekannter durch den gleichnamigen Film, der vor ein paar Jahren erschienen ist. Seitdem gibt es hier und da wieder so einen Hype. Viele berühmte Musiker covern Songs von ihm, spielen Lieder von ihm und zum Beispiel Friedemann hat das auch getan und Gundermann hatte damals eine wirklich bewegte Geschichte. In der DDR war er Baggerfahrer in der Lausitz, hat dort Braunkohle abgebaut. Gleichzeitig war er Musiker und wollte auch nie seine Arbeit aufgeben, hat immer beides gleichzeitig gemacht, war da stolz drauf, auch ein Sozialist zu sein. Nach der Wende ist das dann alles so ein bisschen zusammengebrochen. Für ihn eine ganze Welt, wie es scheinte. Und er wurde auch der Bespitzelung überführt anschließend. Das hat ihn natürlich auch dann einen schweren Weg in den 90ern beschert. Und so ist er schon mit Anfang 40 gestorben. Ihm hat auch erst seine Arbeit gefehlt. Dann hat er noch was Neues versucht, kam da gar nicht mehr an. Und auf seinem letzten Konzert, da habe ich die Live-Aufnahme, da höre ich auch irgendwie raus, dass er keine Lust mehr hat, sich umzustellen und, sage ich mal, die neue technisierte Zukunft so anzunehmen, ist auch nachvollziehbar. Nun möchte ich euch das Lied Brigitta vorspielen und da geht es um seine Grube, um seinen Tagebau, der dann geschlossen wurde und wo er jahrelang in seinem Bagger saß, in dem er auch die meisten seiner Texte geschrieben hat, wo er ja Braunkohle aus der Erde geholt hat, um das Land im Winter treu zu wärmen, so heißt es auch im Text. Hört mal genau hin. Ist so ein bisschen aus der Zeit gefallen, das Lied, aber ein Mann, der stolz auf seine Arbeit war, dafür nicht viel zurückbekommen hat, aber einfach wusste, dass er damit einen Nutzen hat und damit dann auch zufrieden war. Auch wenn ihm damals schon bewusst war, dass die Natur das nicht verzeihen wird.

Das waren The Animals aus Newcastle, also auch aus dem Vereinigten Königreich. Ihr Name, der rührt daher, dass sie aufgrund ihres ja, wilden und energischen Auftretens bei Live-Auftritten von ihren Fans spaßhaft The Animals genannt worden sind. Eigentlich waren sie nämlich unter dem Namen The Alan Price Combo unterwegs und spielten eher Soul und Blues, aber später ging das dann immer mehr in Richtung Rockmusik und so fanden sie dann auch ihren Stil, der sie berühmt gemacht hat. Eine weise Entscheidung, finde ich. Und die Gruppe existierte aber nur 7 Jahre, so zwischen 62 und 69. Dann gab es immer mal wieder Geldprobleme und Streitigkeiten innerhalb der Gruppe und hauptsächlich der Sänger Eric Burdon, der machte dann bis heute sogar in verschiedenen Bandkonstellationen weiterhin Musik, unter anderem so im Funkbereich. Und auch in der Psychedelic-Bewegung hat die Band immer wieder ja, eine Anhängerschaft gefunden und wurde breit geschätzt. Uns bleibt für heute Abend noch das Geballe und das Regional- und Lokalgenre. Und auch da wird geballert, von daher passt das diesmal richtig gut zusammen. Wir starten jetzt mit Escuela Grind. Das ist eine Band aus den Staaten, glaube ich. Was ich genauer weiß, ist, dass die eine unglaubliche Live-Präsenz haben, denn die gab es vor ein paar Wochen im Jazz. Da haben die gespielt auf ihrer Europatournee und haben wirklich prächtig abgeliefert. Sehr energetisch. Das Ganze hat wirklich den ganzen Raum erfüllt dort. Klasse gemacht. Eine tolle Sängerin mit, ja, so Flummi-Ausstrahlung. Die war die ganze Zeit umtriebig unterwegs auf der Bühne. Und auch ansonsten hat das ganz gut reingeknallt. Also jetzt Escuela Grind. Und dann im Anschluss gibt's die Vorband, die an dem Abend, ja, Escuela den Weg begleitet hat. Dazu dann später mehr.

Das waren Endless Distrust aus Rostock. Eine Band, die es seit 1990 gibt. Seitdem halten die die Fahne hoch, machen Death Metal, Black Metal und ich sehe sie immer mal wieder, wenn ich mich in Rostock auf ein Metal-Konzert verirre, wo irgendeine große Band aus dem Ausland sogar spielt und dann machen Endless Distrust die Vorband und liefern immer prächtig ab, so wie auch am Abend vor SQL Grind im Jatz. Und zu der Gruppe noch ein Nachtrag, der Song, den ihr gehört habt, der hieß DOA, so wie unsere Band, die heute die Rumpelkammer eröffnet hat. Der Song eben von Endless Distrust heißt Trauma und den findet ihr auch im Internet, sowie einige ihrer zwei Alben und zwei EPs. Gut, ich möchte mich bei euch verabschieden und zwar mit einem weiteren DDR-Punk-Klassiker. Wie schon in der letzten Sendung hört ihr jetzt Namenlos mit ihrer Sängerin Jana Schlosser und dem Lied Nazis wieder in Ost-Berlin. Vielen Dank fürs Zuhören. Schön, dass ihr dabei wart. Und kommt gut durch den Juli. Bis dann und haut rein.

0: Ja, es ist der vierte Mittwoch im Monat.
1: Ja, und was da wohl läuft, ist Mixtur Noir. Diesmal wieder mal mit Frank und mit meiner Wenigkeit.
0: Mit Carsten.
1: Ja, lange nicht gehört und doch wieder erkannt.
0: Ja, wir beiden alten Herren hier mal wieder im Studio bei unsäglichen Temperaturen draußen. Ich hoffe, euch da draußen vor den Lautsprechern geht's gut.
1: Ja, wir zerlaufen hier auch. Und da wir schwarze Klamotten anhaben, wird das alles schwarz hier.
0: Ja,
1: aber hier oben bei Loro im, was ist das hier, der dritte Stock,
0: ja.
1: Geht's eigentlich hier, zieht es
0: ja gut durch. Wir haben auf jeden Fall erstmal das Fenster aufgemacht. Wenn ihr ein bisschen Vögelgezwitscher hört, dann kommt das von draußen. Wir haben hier keinen Vogel im Studio, wäre ja auch nicht erlaubt. Und wir haben auch aus Gründen der Ökologie erstmal die Klimaanlage ausgelassen. Das heben wir uns dann für die Tage auf, wenn es richtig heiß wird.
1: Da kann ja noch kommen. Es ist halt Sommer. Sommer.
0: Ja, okay. Es ist Sommer. Stimmt, seit 21. Juni haben wir meteorologischen Sommer.
1: Also seit quasi 3 Tagen. Ja, der Sommeranfang mitten im Sommer ist, wundert mich. Der müsste eigentlich immer früher sein.
0: Den Temperaturen zufolge würde man das fast glauben, aber es ist ja leider so. Ne? Also der Winter geht ja auch erst offiziell am 21. Dezember los, ne? Mit der Wintersonnenwende.
1: Wollte ich grad sagen, ja.
0: Wie das immer so ist. Ne? Andere Länder, andere Sitten, immer. Das ist ja, dem Stand von Sonne und...
1: Die werden sich schon wissen, was sie da sich gedacht haben.
0: Und Erde gedacht. So, wir sind heute eingestiegen hier in die Sendung mit einer Band namens Kraftwerk, die, glaube ich, alle Loro-Hörer gut kennen. Also zumindest alle, die beim Schwarzen Kanal regelmäßig reinhören. Und das dazugehörige Album ist in diesem Jahr 50 Jahre alt geworden.
1: Also fast so alt wie ich.
0: Ja.
1: War das echt?
0: 76 ist das Album erschienen. Ja, 76 ist das Album erschienen, das heißt Radioactivity.
1: Das ist das mit
0: 75 steht hier sogar schon. Ich bin der Meinung, 76, aber ist auch wurscht.
1: Naja. Man ist halt die Zeit vergeht, ist es jetzt, welches Jahr auch immer. Ja, das ist der mit dem, hätte ich fast sagen, Volksempfänger da vorne drauf, ne? Dieses schwarze Ding.
0: Nee, das ist die gelbe, wo sie alle in so schematischen Zeichnungen zu sehen sind, vor ihren Mellotron oder Mini-Moog-Synthesizern.
1: Echt? Okay.
0: So habe ich das Cover
1: in Erinnerung. Ein anderes Bild vor mir. Ja, stimmt.
0: Aber
1: Radioactivity, vielleicht, ich meine, bestimmt, müssen wir gleich nochmal gucken.
0: Ja.
1: Radioactivity selber.
0: Das kann ein anderes Cover gehabt haben als Single-Auskopplung. Ich weiß nur, dass der Titel damals, als ich Teenager war, und das war ich Mitte der 70er schon, dass der Song sehr oft gespielt wurde, auch in den Diskotheken, da er natürlich die Möglichkeit bot, sich seiner Freundin mal etwas, ich sag's mal, körperlich zu nähern. Und ein bisschen Zeit mit ihr auf der Tanzfläche zu verbringen, ohne irgendwelche wilden Verrenkungen zu anderer Musik, die damals modern war.
1: Für die Nicht-Eingeweihten, damals hat man noch richtig getanzt.
0: Genau, da ging man noch zu zweit mit seiner Freundin auf die Tanzfläche und forderte diese auch ganz höflich auf und fragte, beziehungsweise irgendein Mädchen, das man ins Auge gefasst hatte und gewinnen wollte. Naja, lang ist her, in meinem Fall 50 Jahre. Und bei Carsten sind es inzwischen auch schon 40, wir erinnern uns gerne daran. Und machen jetzt mal ein bisschen Musik für euch und zwar mit einer amerikanischen Band, die entweder dieses oder letztes Jahr auf dem WFGotik-Treffen aufgetreten ist. Die heißen Balduvian Bears, da erzähle ich gleich noch ein bisschen was dazu, wenn wir was im Netz dazu finden. Und im Anschluss gibt es eine spanische Mädelsband, die Punk und New Wave kreuzen, die heißen Basilisco. Und ja, genießt das einfach mal so richtig schön bei dem Wetter jetzt.

Ja, ihr Lieben, das waren zunächst mal Balduvian Beers aus Salt Lake City im US-Staat Utah. Die Band gibt es seit 23, die ist ziemlich fleißig, veröffentlicht regelmäßig immer mal wieder neue Singles und dann auch, glaube ich, inzwischen zwei volle Alben. Und im Nachgang gab es die Band Basilisco, ein Mädelsensemble aus Spanien, das leider nichts weiter angibt, als dass sie Punk mit so ein bisschen anderen Zeugs kombinieren. Aber es gibt keine weiterführenden Informationen, wer dazugehört oder aus welcher Stadt in Spanien die Damen kommen. Das müssen wir mal beobachten. Ich finde das Album ziemlich unterhaltsam. Da ist auch sehr, glaube ich, Lo-Fi-mäßig aufgenommen wurde und so ein bisschen an die frühen 80er Jahre erinnert. Wir bleiben in Spanien, habe ich beschlossen, und kommen zu einer Band, die Carsten und ich beide mögen, nämlich Culture Culture. Die sind ja inzwischen wieder aktiv. Frontmann Salva hat sich ja zwischendurch über die Jahre mit Manix von der Band Pain in einem Darkfolk-Projekt engagiert, das da heißt Harbelex. Das ist proto-baskisch und würde auf Deutsch Blutstein heißen. Und da haben die beiden ja zwei Alben und zwei EPs veröffentlicht und waren fleißig mit den Veröffentlichungen auf Tour. Und jetzt hat sich Salva seiner ursprünglichen Band Culture Culture erneut gewidmet. Es erschien im letzten Jahr eine LP, in der man, oder auf der man besser gesagt, alte Titel nochmal in ein etwas anderes Soundgewand gepackt hat. Das heißt einheitlich sowohl aktuelle Sachen aus ihrer Future-Pop-Zeit, aber auch Songs aus der Zeit, als sie noch so ein bisschen in der Richtung von Front 242 unterwegs waren, was sie ja bis so um die 2000er rum waren. Ja, und jetzt gab es dieses Jahr ein neues Album, das heißt Atomic Radio, ist Anfang Juni erschienen, in zwei verschiedenen Vinyl-Editionen und natürlich auch auf CD und auch bei Bandcamp digital. Und es gab eine sehr schöne Schwarz-Weiß-Blätter-Vinyl-Version und eine schwarze Vinyl-Version. Und ja, davon hören wir jetzt einen Titel, der auf Deutsch gesungen wird und Verbundenheit heißt.

0: Ja, Kantkino aus Norwegen.
1: Sehr schön.
0: Ja, ne? Lange Zeit, also wenn ich das hier bei Bandcamp lese, haben sie wohl längere Zeit nichts veröffentlicht. Ich habe das jetzt eher zufällig entdeckt, dass die Herrschaften gerade ein Doppelalbum veröffentlicht haben am 12. Juni. Das kann man sich im Übrigen auch digital natürlich so wie immer über Bandcamp gönnen, wenn man den Wunsch hat, sich nicht mehr mit CDs und Schallplatten zuzustellen, so wie das bei mir der Fall ist und bei Carsten vermutlich ja auch, dass wir doch eine ganze Menge an Tonträgern haben.
1: Ja, doch. Ich mit Sicherheit nicht so viel wie du. Ich hatte früher mal zu Hochzeiten so 300 Schallplatten und also große Maxis, LPs und Singles auch noch. Da habe ich jetzt vielleicht nur einen Bruchteil davon. Also war ja alles größtenteils, war nicht so, habe ich irgendwann weggeschmissen, stand rum und wenn man umzieht in eine kleine Wohnung, so wie ich, dann ist das alles. Aber ich fange jetzt wieder an, so das eine oder andere mir mal zu holen. Was war denn die letzte Schallplatte? Also CD war die letzte, war The Smiths, The Queen is Dead. Die kam gestern. Eine Originale von 85, glaube ich, ja. Und das andere war, wie heißen sie? Device. 22B.
0: Das sagt mir nichts, aber man kann ja auch nicht alle Musik kennen.
1: Na, das sind hier, kennst du Animotion?
0: Ja.
1: Das sind die Songschreiber davon.
0: Ach so, gut. Animotion sind auf jeden Fall mit zwei oder drei Songs in meiner Franks Musik für die Ewigkeit
1: Liste. Ja, bestimmt I Engineer und Obsession.

0: denke ich mal.
1: Ja,
0: ne?
1: Und ich glaube, irgendein Song war
0: es
1: noch,
0: gibt ja. Noch einen ziemlich coolen, ja. Und das sind die Songschreiber davon. Der Keyboarder oder Gitarrist und die. Nee, Keyboarderin ist sie, die schreibt die Songs. Und. Oh, wie heißt sie? Ich muss es raussuchen, weil es jetzt so spontan war. Und die haben halt eine Band, die hießen Device, also wie Gerät.
1: Wir können ja mal irgendwann eine Sendung hier bei Mixtur Noir machen, wo wir nur 80er Jahre so Elektro- und New Wave-Klassiker spielen. Das würde ja hier ganz gut herpassen. Da gibt es ja eine gute Menge Sachen. Ja. Mein letztes selbstgekauftes Album war die deutsche Indie-Popband Get Well Soon, die gerade ihr achtes Album veröffentlicht
0: Get
1: haben.
0: Get Well Soon.
1: Get Well Soon, genau.
0: Ah ja.
1: Die sind also nach 4 Jahren Pause mit einem neuen Album rausgekommen, das sehr rockig geworden ist. Das hatten sie im Vorfeld auch angekündigt und ich bin dann auch ein paar Tage danach in Berlin zum Konzert gewesen. Das war ja sehr unterhaltsam, die Band mal so eher von so einer ja, rockigen Seite zu erleben, live und in Farbe. Das war sehr, sehr schön. Und ansonsten habe ich von einem Freund 2 Alben geschenkt bekommen, nämlich seine eigene 4. Veröffentlichung von Der Arbeiter.
0: Aha.
1: Fernweh.
0: Ah ja, der macht ja auch hauptsächlich.
1: Der macht ja, also Juan Sachen. Macht ja eine sehr eigenwillige Mischung von, ja, wie soll man das nennen, elektronischem Neofolk, aber da sind natürlich auch noch ganz viele andere Einflüsse drin.
0: Das ist Chilene, ja kein, ne?
1: Genau. Und der hat mir sein aktuelles Album geschenkt. Wir sind seit einigen Jahren befreundet. Und dann hat er mir noch einen kleinen Sampler von seinem Label mitgebracht, wo von einem seiner neuen Stücken eine Instrumentalversion mit drauf ist. Da habe ich mich natürlich riesig drüber gefreut. Und das werde ich dann auch in den nächsten Tagen mal in Ruhe dann endlich alles durchhören, da ich familienbedingt im Augenblick wenig Zeit habe, mich mal in Ruhe einem neuen Album zu widmen.
0: Frank, du bist jetzt bald ewig in Ruhe, aber man hat dann, glaube ich, weniger Zeit, als man glaubt.
1: Ich lasse mich mal überraschen, wenn ich am 1. Juli dann offiziell im Ruhestand bin, also in der Rente, und dann gucken wir mal, wie sich die Dinge alle so für mich entwickeln. Ich werde mich dann wahrscheinlich hier bei Loro noch ein bisschen mehr einbringen. Der ein oder andere Hörer hat ja vielleicht schon mal in meine Postbank-Reihe reingehört, die ich seit Januar letzten Jahres mache und die jetzt seit April aber brach lag durch Urlaub und andere Dinge und auch bedingt durch mein berufliches Ausscheiden. Zum 30. Juni wenig Zeit war, da noch was zu machen. Das will ich im Juli wieder aufleben lassen, dann mit einer Sendung über die italienische Postpunk-Szene der Jahre 78 bis 84, in der natürlich unter anderem dann auch Kian Camera dabei sein werden. Und Panko, KC 79 gegründet. Und wie gesagt, die italienischen Elektronikpioniere Panko werden auch dabei sein. Und,
0: waren die nicht auch aus Mailand?
1: Da bin ich im Augenblick so ein bisschen überfragt. Ich dachte immer Parma, aber das werde ich alles nochmal für die Sendung so ein bisschen.
0: Alles meistens so Norditalien.
1: Alles eher nördlich, genau. Und
0: da ist
1: dann
0: ja eher so die intellektuellen Szene.
1: Meine Lieblings-Post-Punk-Band aus der Zeit, Weimar Gesang, die ja leider auch nur 2 EPs und 2 Kassetten veröffentlicht haben und dann im Nirvana verschwunden sind. Und leider hat sich bisher auch niemand gefunden, das Material irgendwie nochmal neu zu veröffentlichen. Bei vielen älteren Bands aus der Zeit gibt es ja so kleinere Label, die das irgendwie ausgraben und neu veröffentlichen. Aber das ist eine ganz andere Geschichte.
0: Ja,
1: so, wir machen jetzt mal ein bisschen Gitarrenmusik.
0: Oh.
1: Ja, nämlich eine Band aus den USA, die heißt Catastrophe Rising und der Song heißt Valley of the Death. Das passt natürlich ganz hervorragend zum Schwarzen Kanal. Ne? Also das
0: zur Hitze auch.
1: Genau, zur Hitze natürlich auch. Ne? Die Katastrophe gewissermaßen steigt auf und im Tal des Todes, das passt ganz hervorragend. Dank eines Freundes in Oldenburg bei Bremen werde ich von einem amerikanischen Promoter ab und an mit Musik bemustert, kostenfrei über Bandcamp. Das heißt, die Dinge wandern automatisch in mein Bandcamp-Konto. Ich muss da gar nichts für tun und dann kriege ich parallel eine Mail, dass ich mir die Musik downloaden kann. Und das ist sehr unterschiedlich. Und da waren neben sehr vielen elektronischen Veröffentlichungen und auch so 2, 3 Industrial-Rock-Scheiben waren da jetzt mal Catastrophe Rising dabei. Und das ist so eine richtig abgedrehte Mischung aus Horrorpunk, sehr düsterem Gothrock und Deathrock, und da hören wir jetzt das Stück Valley of the Death und im Nachgang gibt es einen Klassiker, nämlich die Cocteau Twins von 1982 mit Wax and Vane vom Erstling Garlands.
0: Sehr schön.

0: Ja, zuerst Catastrophe Rising. Bei dem Wetter passt das ja hervorragend mit Valley of the Dead. Wir sind natürlich hier nicht im Tal des Todes, aber wenn man in Denver, Colorado zu Hause ist mit der Band, dann weiß man natürlich um das Gebiet des Grand Canyon, und da gibt es natürlich tatsächlich das Valley of the Death, und soweit ist dann also die Assoziation bei der Band nicht so ganz weit entfernt. Und wie gesagt, das ist, glaube ich, nicht das Erstlingswerk, aber auf jeden Fall am 2. Juni erschienen, bisher nur digital, soweit wir das hier im Netz erforschen konnten. Und ich muss jetzt mal gucken, ich bin da tatsächlich auch zu sehen mit meinem Logo. Also wie gesagt, ich habe das große Glück, dass ich ab und an bemustert werde. Ich bin dafür auch sehr dankbar und nutze das natürlich dann auch, um die Musik hier mit in die Sendung zu bringen und ein bisschen was für selbige Bands zu tun, denn sonst würde es ja keinen Sinn machen, die Musik anzunehmen. Unabhängig jetzt mal von der Frage, wie ich zu der einen oder anderen Band persönlich stehe. Das darf man dabei natürlich auch nicht vergessen. Es ist ja nicht immer jede Veröffentlichung auch so, dass man das ganz toll findet. Aber wenn ich der Meinung bin, das ist für unsere Hörer interessant, dann bringe ich es mit.
1: Das ist auch gut so.
0: Ja,
1: deswegen
0: und danach,
1: machen wir das ja hier.
0: Genau, und danach gab es natürlich fast schon einen Klassiker, Cocteau Twins, Wax and Vane von 82. Ja, eine Band, die heute als die großen Vorreiter von Shoegaze Musik und Dream Pop gelten. Die Band hat ja auf ihrem ersten Album Garlands noch sehr, sehr düstere Klänge produziert und ist dann mit jedem Album ein Stück weit moderater geworden, melodiöser, poppiger, und Elizabeth Fraser, die Frontfrau, hat ja auch im Gegensatz zu vieler ihrer Kolleginnen und Kollegen keine richtigen Texte geschrieben, sondern stellenweise in den Liedern einfach irgendwelche Wörter aneinandergereiht. Das ist auch ganz lustig. Mhm. Und wer sich mal Videos auf YouTube anguckt und die Band dann so optisch sieht, der käme, glaube ich, gar nicht auf die Idee, dass die sich mal so in ihrer Anfangszeit eher so, ich sag's mal, im weitesten Sinne in dem, was damals Postpunk und beginnende Gothic-Rock-Szene war, rumgetrieben haben. Denn die Musiker sahen doch sehr normal aus, waren ja auch bei 4ED unter Vertrag, wo ja unter anderem dann später auch Dead Can Dance waren. Und sehr, sehr interessante Band, die bis in die 90er hinein einen Haufen Platten veröffentlicht hat, die ich allen, die sich für diese Art von Musik, also so ein bisschen schwebende, angedunkelte Gitarrenmusik begeistern können, denen kann man das nur dringend empfehlen. Wir bleiben so ein bisschen in ruhigen Fahrwassern mit den nächsten beiden Bands. Das erste ist eine der wenigen Bands aus Südamerika, an denen ich bisher Gefallen gefunden habe. Die heißen Diavol Strain, kommen aus Chile, machen auch schon seit 6, 7 Jahren Musik, haben, glaube ich, inzwischen 4 oder 5 Veröffentlichungen rausgebracht, und habe ich mal ein Stück mitgebracht, das sich dem vermeintlich ersten Menschen auf dieser Welt, wenn man der Bibel glauben darf, widmet, nämlich nicht Adam und nicht Eva, sondern Lilith. Und im Anschluss gibt es eine, ja, wenn man so will, aus den Ruinen auferstandene Band, nämlich Klimt 1918 aus Italien. Da erzähle ich dann ein bisschen was dazu, wenn ihr den Klängen gelauscht habt.

0: Interessant alles.
1: Ja, ihr Lieben, da sind wir wieder. Genau, jetzt war es ein bisschen musikalisch ein bisschen ruhiger.
2: Ja.
1: Mit Diavols Drehen aus Chile und dem Titel Lilith aus dem Jahre 2021. Und im Anschluss gab es eine Band, die ich seit ihrem Erscheinen aus dem Nichts, muss man wirklich so sagen, sehr verehre, nämlich Klimt 1918. Und wie ihr sicherlich alle richtig vermutet, hat die Band sich natürlich nach dem österreichischen Jugendstilmaler Gustav Klimt benannt. Und das Jahr 1918 ist, glaube ich, das Todesjahr von Gustav Klimt. Ich bin da, was das betrifft, nicht so sicher. Die einzigen beiden Jahreszahlen, die ich auswendig kann, sind die von Johann Sebastian Bach und Caspar David Friedrich. Das spielt jetzt hier aber gerade keine Rolle. Genau, Bach wurde 1685 in Eisenach geboren und ist 1750 in Leipzig gestorben. Und Caspar David Friedrich wurde 1774 in Greifswald geboren und ist 1840 in Dresden gestorben. Das sind die einzigen beiden, die, wo ich das aus dem Kopf weiß. Bei allen anderen müsste ich auch, so wie jeder von uns, immer nachgucken, aber gut, Gustav Klimt war ja jetzt auch kein Lehrstoff in der Schule und ist ja wirklich mal von seinen sehr außergewöhnlichen Bildern eher so spezielle Interessen.
0: Ich dachte, Caspar David Friedrich ist irgendwie aus Königsberg gewesen.
1: Nein, Caspar David Friedrich ist tatsächlich in Greifswald zur Welt gekommen und hat da auch seine, so bis er erwachsen wurde, aus unserer Sicht heute, ich weiß gar nicht, wie das zu seiner Zeit war, ab wann man da als erwachsen galt, ich glaube auch schon mit 18, hat er in Greifswald gelebt, ist dann nach Kopenhagen zum Studium gegangen. Hat da ja unter anderem den norwegischen Maler Dahl kennengelernt und ist danach dann relativ zügig nach Dresden und hat da ja auch den Rest seines Lebens verbracht. Aber Greifswald wirbt halt mit ihm, ne, und kümmert sich sehr um sein Erbe, was in Dresden sicherlich eher dann in den Galerien durch die vielen Bilder, die man von ihm besitzt, erfolgt. Und Ähnliches haben wir ja mit Thomas und Heinrich Mann, die ja auch nur die ersten 18 bzw. 19 Lebensjahre in Lübeck verbracht haben und dann mit ihrer Mutter nach München gezogen sind. Ne? Und heute würde niemand München mit den Manns in Verbindung bringen. In Lübeck mit den Bodenbrooks. Genau, die sind ja später dann auch weggegangen, Anfang der 30er Jahre. Und
0: genau, aus bekannten Gründen. Jeder verbindet
1: die Manns. Genau, erst in die Schweiz und dann in die USA. Und jeder verbindet halt die Manns mit Lübeck und nicht unbedingt mit München, wo sie dann doch auch noch einen Großteil ihrer Zeit als Menschen verbracht haben. Ja, und mal, wie gesagt, Klimt 1918, die gibt es schon seit, ich glaube, 2008 oder 2009. Und das ist auch so eine nette Anekdote. Damals habe ich noch den Orkus gelesen, regelmäßig zusammen mit dem Sonic Seducer. Da waren beide Magazine aus meiner ganz subjektiven Sicht. Da mögen unsere Hörer anderer Meinung sein und das dürfen sie auch. Fand ich beide Magazine noch lesbar, sowohl was den Informationsgehalt betraf, was auch die vorgestellten Bands betraf und vor allem auch die Qualität der Artikel und Interviews. Das hat vor allem im Orkus dann mal zwischendurch sehr nachgelassen, sodass ich das aufgegeben habe und aufgrund einer Rezension des ersten Albums, Undressed Momentos, in 2000 irgendwas, ich weiß gar nicht, guck gleich mal nach, wann das war, war das Platte des Monats im Orkus. Und ich habe die CD, damals war ja Schallplatte gerade völlig aus der Mode gekommen, ich habe die CD blind gekauft und das bis heute nicht bereut und besitze also alle Veröffentlichungen dieser Band. Und was damals noch so ein bisschen, ich sag's mal, Gossrock und auch leicht Metal-lastig daherkam, ist inzwischen dem gewichen, was wir früher Shoegaze nannten. Heute gibt es ja dafür ein neues Wort, musste ich jetzt in mehreren Rezensionen lernen, Postrock. Wo ich dann auch mal denke, ja, Postrock.
0: Denke ich doch alles möglich, aber nicht das.
1: Ja, genau. Also ich habe das neulich auf einer Seite im Internet, genau, metal.de hieß die Seite. Da hat eine junge Frau das Album rezensiert und die sprach vom Postrock und die Band selber nennt ihre Musik Skygaze. Also von mir aus, sucht euch Schubladen, wie ihr wollt.
0: Wollte ich gerade sagen. Wenn es keine gibt, sucht ihr selber eine.
1: Ist oder macht ihr eine, genau. Skygaze klingt natürlich total schön. Das Album heißt Amor, ist auch gerade erschienen, gibt es auch in der Deluxe-Version. Das heißt noch eine extra EP dazu und Klimt 1918 sind bei dem großen deutschen Label Prophecy unter Vertrag, also insoweit ist, dürfte das auch kein Problem sein, das Album dann als CD oder Schallplatte gegebenenfalls auch über den regulären Handel hier problemlos zu bekommen und zu genießen. Insgesamt eine sehr ruhige, sphärische Platte, die von wenigen Ausbrüchen, wie gesagt, an den Gitarren lebt. Und aber so ein schönes Album finde ich jetzt so, ja, für den Sommer kann man sich abends in Ruhe hinlegen, kann sich so ein bisschen in die Musik versenken und fallen lassen. Vorausgesetzt natürlich, man mag diese Mischung aus Shoegaze und was auch immer, Postrock. Mir ist es egal.
0: So, erstmal Musik. Genau, Musik, Frank.
1: Ja, Kiss Your Shadow in Strict Confidence.
0: Jawohl. Drücken Sie drauf.
1: Genau, machen wir mal.

0: Lang, lang ist her.
1: Ja.
0: Silke Bischoff.
1: Ja. Der zweite Klassiker heute Abend. Ne? Ich habe jetzt einfach mal beschlossen, einen für dich, einen für mich. Ne? Für dich Silke Bischoff, für mich die guten alten Cocteau Twins. Marv hat das ja mal mit Thilo im Liederreigen eingeführt, diese Idee mit dem Klassiker der Sendung immer. Die machen das ja alle 2 Monate und dann kam er irgendwann bei Bonschicke an und sagt, wollen wir das auch machen? Ich sage, tolle Idee, machen wir. Dann haben wir zumindest immer erstmal so 2 Titel mit in der Sendung, die ein wenig angejaht sind, so will ich das mal höflich nennen. Ne? Und ja, ich dachte mir, ich bringe das mal mit, zumal wir gerade auf Bandcamp herausgefunden haben, dass es unter dem Titel Tears, A Collection of Silke Bischoff Songs eine CD-Veröffentlichung gegeben hat oder geben wird. Lasst uns gucken. 4. September 26 soll die Veröffentlichung erfolgen über das Label Dependent. Das heißt, es gibt dann nochmal eine CD mit 14 Songs von Silke Bischoff. Unter anderem Tears, Don't Love You Anymore, ja genau, das eben gehörte Northern Lights. Und dann auch ganz bekannt To Protect and to Serve. Also insgesamt 14 Titel in Erinnerung an diese großartige deutsche Darkwave-Band. Denn wie Carsten und ich jetzt schon hier gerade im Off im Gespräch festgestellt haben, die Original-CDs sind so gut wie nicht zu bekommen. Also ich habe das große Glück, dass wir sie über die Jahre mühselig mal immer irgendwo erwischt haben und glaube ich jetzt alle 4 regulären Alben haben.
0: Ich weiß ja nicht, ich gucke gerade, welche ich habe.
1: Und Carsten guckt gerade mal nach, welche beiden er hat. Also das sind ja inzwischen wirklich gesuchte Sammlerstücke, vor allem natürlich für die von uns, die in dieser Zeit diese Musik schon gehört haben und dann auch diese ganze Geschichte mitbekamen. Und alle anderen, denen sei an dieser Stelle gesagt, im September. Wie gesagt, gibt es dann nochmal eine CD-Veröffentlichung, auf der sich 14 Titel aus dem Schaffen dieser wirklich großartigen deutschen Darkwave-Band befinden werden. Wir werden jetzt ein ganz klein bisschen ja wieder lebhafter und springen mal nach Italien und in die Schweiz. Dort gibt es ein sehr aktives Label mit dem Namen Swiss Dark Nights. Dahinter verbirgt sich Valerio Levecchio, der mal in seinen Anfangstagen eine Band hatte, eine Gossrock-Band hatte namens Yabanshi, die 3 sehr schöne Alben veröffentlicht hat, bevor Valerio dann beschloss, sich ganz dem Verlegen von Schallplatten und CDs zu widmen und Yabanshi aufzugeben. Eine seiner Mitstreiterinnen hat später nochmal unter dem Namen Basalt ein sehr schönes Album veröffentlicht, auch dann bei Swiss Dark Nights. Und Swiss Dark Nights sind jetzt schon, glaube ich, bald auch weit über 20 Jahre treue Gefährten in der Szene, die regelmäßig neue Veröffentlichungen an den Start bringen und auch die ein oder andere wirklich hochinteressante Band entdeckt haben, unter anderem die Italiener Terminal Series, die wir jetzt hier gleich in dem Dreierblock hören werden. Davor gibt es dann aus Italien This Eternal Decay und davor aus Frankreich The Way to Nowhere. Das Stück heißt dann Decay und das gibt es hier im Kurs-Remix. Kurs ist eine Elektroband, die bei Swiss Dark Nights unter Vertrag ist. Ursprünglich hat Valerio eigentlich ausschließlich gitarrenbasierte Musik veröffentlicht, aber inzwischen hat er auch die ein oder andere Band unter Vertrag, die elektronische Klänge liefert. Also jetzt gibt es, wie gesagt, einen Dreierblock, The Way to Nowhere aus Frankreich, This Eternal Decay aus Italien und im Anschluss Terminal Series, auch aus Italien. Und die haben ihre aktuelle Single Every Time You Cry von This Eternal Decay remixen lassen.

0: Ja, das waren The Way to Nowhere. Und ich muss mich korrigieren, die sind gar nicht aus, ich dachte, das sind Franzosen, aber die sind aus Italien, aus einem kleinen Ort namens Bitrito, sagt mir gar nichts. Und sind Italien ohnehin halt schon, genau, ja gut.
1: Und Frank meinte gerade, klingen wie Frozen Autumn, ne?
0: Ja, der Mix und so, das hat schon viel, gerade der Remix, den wir jetzt gerade gehört haben, von des Eternal Decay, hatte schon sehr starke Anklänge an eine wirklich Darkwave-Legende aus Italien, nämlich The Frozen Autumn, die ja auch schon seit den frühen 90ern aktiv sind und sich auch immer in größeren Abständen mal wieder melden, muss man ja auch dazu sagen.

0: Hunderttausenden zurückzukaufen oder aus irgendwelchen Insolvenzmassen oder Konkursmassen rauszukaufen, um das wieder zu veröffentlichen. Die Nachfrage da ist sicherlich nach wie vor sehr groß. Aber wie gesagt, das setzt natürlich voraus, dass man entweder als Band das Geld hat, die Sachen zurückzukaufen oder eben ein Label findet, das das für einen erledigt und die Sachen dann nochmal auf den Markt bringt. Und im Falle von This Frozen Autumn wäre es sicherlich eine ähnliche Situation wie bei den zuvor gespielten Silke Bischoff. Da ließe sich sicherlich noch der eine oder andere alte wie neue Fan mit einer Wiederveröffentlichung auf CD und oder Vinyl sehr, sehr glücklich machen. Ja, wie gesagt, das war ein Dreier, The Way to Nowhere, This Eternal Decay und Terminus Series, alles Bands aus Italien, die so zwischen 2021 und 2023 begonnen haben, Musik zu machen und samt und sonders bei dem schweizerisch-italienischen Label Swiss Dark Knights alias Valerio Levecchio unter Vertrag sind. Wir bleiben in Italien. Ich habe noch eine Band mitgebracht, Nox Solis, die habe ich auch mehr oder minder zufällig im Netz entdeckt, die dann auch noch so ein ganz klein bisschen in diese The Frozen Autumn-Kerbe schlagen werden. Und im Anschluss kehren wir nochmal in das Genre Shoegaze zurück mit einem deutschen Projekt namens Sea Surfer, das auch schon seit den frühen 2010er Jahren regelmäßig eine EP oder auch mal ein volles Album veröffentlicht und gerade eine 4-Track-EP mit dem Namen Angels rausgehauen hat. Und da gibt es den Titel City Burns und von Nox Solis hören wir The Medusa Touch. Na, das, von der möchte man ja eigentlich nicht berührt werden.
1: Aber nicht gut. Mal angeschaut werden, glaube ich.
0: Genau. Dann,
1: das war eher das Anschauen als das Berühren.
0: Genau, aber das Berühren ist dann wahrscheinlich noch schlimmer. Das tut dann wahrscheinlich auch noch weh. Naja, schauen wir mal, ob euch die Musik gefällt.

0: Ja, das war jetzt nochmal sehr entspannte Musik für euch an diesem wirklich ja sehr warmen Sommerabend. Wir hörten also zunächst mal aus Italien das Projekt Nox Solis, in Italien, Kanada steht hier sogar. Oh Gott, mir hat die Wärme auch schon geschadet am heutigen Tage. Ich bitte um Entschuldigung. Also Nox Solis kommen aus Kanada und beschreiben ihre Musik als Mischung aus Darkwave, Minimalwave und Postpunk und zumindest... Das Album Mystic Dawn, von dem wir gerade einen Titel gehört haben, ist gegebenenfalls auch für 0 Euro bei Bandcamp zu erwerben, so euch die Musik gefallen hat. Erschienen am 13. Februar diesen Jahres und ich finde es natürlich immer schöner, selbst wenn man nicht so viel Geld hat, für jeden Titel einen Euro auszugeben, dann vielleicht doch zumindest 2-3 Euro rüber zu schicken.
1: Jawohl.
0: Die sollten übrig sein, um so ein Album zu kaufen, wenn es einem dann gefällt. Und im Anschluss gab es die deutsche Band Seasurfer mit dem Titel City Burns von ihrer aktuellen EP Angels. So, und jetzt gehen wir ins Nachbarland nach Belgien. Auch zu einer Band, die es schon seit den 90ern gibt, The Breath of Life. Die habe ich kennengelernt über eine Samplerreihe. Ich weiß nicht, erinnerst du dich auch an die Samplerreihe? Touch by the Hand of Goth.
1: Ja.
0: Waren 3 Doppel-CDs, die erschienen. Die erste war richtig klasse. Darüber habe ich unter anderem The Breath of Life kennengelernt. Durch die bin ich auch auf Lacrimosa gestoßen, die andere ja Anfang der 90er schon lange kannten.
1: Mhm.
0: Aber dieses ganze Thema neue deutsche Todeskunst, wo ja dann Lacrimosa schon fast, ich sag's mal in Anführungszeichen, so eine Art Auslaufmodell waren.
1: Ja.
0: Das war nie so ganz meine Baustelle, muss ich ehrlich gestehen.
1: Also, ehrlich gesagt auch nicht, obwohl ich sie auch schon, glaube ich, 2-mal gesehen habe, unter anderem hier auch in Rostock.
0: Also ich fand die frühen Sachen bis so Mitte der 90er, fand ich ganz, haben mir sehr gut gefallen. Eine meiner Töchter hat dann die Sachen noch bis in, glaube ich, 2009, bis zu Echos oder so verfolgt. Aber dann ist uns das alles ein bisschen zu metallastig geworden. Aber wie gesagt, durch diese Samplerreihe habe ich unter anderem eine meiner Lieblingsbands kennengelernt, mich Icon aus Australien.
1: Mhm.
0: Und die belgische Band The Breath of Life. Und beim Vorbereiten für die Sendung heute bin ich auf eine EP-Veröffentlichung aus dem Jahre 2023 gestoßen, auf der ein Titel drauf war, der The Love Cats heißt.
1: Hört sich in der Cure an.
0: Genau, ging mir auch so, habe ich gedacht, es war kein Hinweis da, dass es sich um ein Cure-Cover handelt. Also habe ich den Song dann einfach mal angestellt auf dem Computer und dann auf den Text geachtet, weil der ja relativ prägnant war und habe dann festgestellt, ja doch, es ist der Cure-Song, aber in einem völlig anderen Gewand, also nicht diese quietschig-fröhliche Popnummer, die wir kennen, die wir jetzt hier gleich mal zu Gehör bringen werden, sondern Love Cats in einer 5 Minuten 40 Version. Ein bisschen angedunkelt, wie gesagt, von The Breath of Life aus Belgien. Ich hatte auch schon mal vor vielen Jahren auf dem WGT das Vergnügen, die Band live zu sehen. Und im Anschluss gibt es ein neues deutsches Darkwave- und Postpunk-Projekt, von dem ich hoffe, dass ich es auf dem NCN im September dann mal live sehen kann. Hinfort heißen die.
1: Jo.
0: Wie auch immer dieser Name zustande gekommen ist, ob es...
1: Wer weiß.
0: Zu tun hat es auf jeden Fall, haben die schon ein Album veröffentlicht im vergangenen Jahr und jetzt aktuell eine Single und die heißt Alive und die wurde von den neuen spanischen Szenehelden Darkways aus Barcelona remixed. Carsten guckt mich jetzt mit großen Augen an. Ja, du hast letztes Jahr ein Konzert auf dem WGT verpasst. Im Volkspalast Kuplala haben Darkways aus Barcelona gespielt. Aus meiner Sicht wären sie der Headliner für den Abend gewesen. Sie mussten an zweiter Stelle spielen, nach den Brasilianern Plastique Noir, die ich dann endlich mal live sehen durfte. Und bei Darkways war die Hütte voll. Also die Kuplala war rappeldicke voll. Draußen standen wie immer 300 Leute mit dem berühmten langen Gesicht. Ne?
1: Ja, ach, haben sie zugemacht, ja?
0: Ja, weil einfach drinnen ging wirklich nichts mehr. Ja, und dann gibt es wir können den Song ja nachher nochmal rauskramen, hier schnell über Bandcamp. Darkwings haben sie eine neue Hymne geschrieben, die heißt I Like the Night. Und es war dann schon sehr illust zu erleben, wenn dann da unten so 500-600 schwarzgewandete Gestalten unten da vor der Bühne stehen und dann die Arme recken und alle mitsingen. Und die Spanier sind momentan doch in recht vielen Mündern unterwegs. Und wie gesagt, wir haben jetzt The Breath of Life mit ihrem Cure-Cover The Love Cats und im Anschluss hinfort mit Alive.

0: so genial.
1: Oh, das Mikro ist ja
2: Mikros
1: auf.
2: Mikro an, das macht ja nichts. Alles gut. Wir haben gerade, wie gesagt, Hinfort gehört. Das ist ein neues deutsches Projekt aus Köln, die ganz fleißig und umtriebig sind. Und soweit ich gesehen habe, glaube ich, auch auf dem WGT dieses Jahr gespielt haben. Ich war da dieses Jahr nicht. Ich war lieber wandern in Irland. Und auf jeden Fall spielen Hinfort beim NCN in Deutschland am 1. September-Wochenende auch eine sehr schöne kleine und von der Publikumsanzahl deutlich überschaubare Veranstaltung im Kulturpark Deutzen. Da sind immer so 3.500, 4.000 Gäste. Alles ist gut fußläufig erreichbar. Man muss nirgendwo anstehen. Es gibt 4 Bühnen, die abwechselnd bespielt werden an 3 Tagen mit einem sehr unterschiedlichen und reichhaltigen Programm, das von Synthpop bis hin zu Harsh Electro reicht, Postpunk, Darkwave, Gothrock, Neofolk und ähnliches umfasst. Und seit 2 oder 3 Jahren hat es sich der Veranstalter zur Aufgabe gemacht, Ikonen, Pop-Ikonen aus den 80ern einzuladen. Letztes Jahr gab es sehr viel Diskussionen um einen der Headliner namens Right Said Fred.
1: Die gibt's noch?
2: Ja, die, also keine Ahnung, ob die musikalisch noch aktiv sind, die beiden. Oder der eine, keine Ahnung, ich habe mir das Konzert nicht angesehen. Ich
3: das 80er? Nee, das war Right Said Fred.
2: Das ist schon 90er gewesen. Auf jeden Fall gab es da im Vorfeld, hatte man mir erzählt, auf Facebook 92, heftige Diskussionen, ob man sowas machen darf oder kann oder soll, keine Ahnung.
1: Auf jeden Fall, die waren doch
2: und,
1: cool.
2: Mix off. Sind wir überhaupt zu hören? Wir hören uns hier gar nicht.
1: Hört uns jemand? Jetzt sind die Mikros wieder an.
2: Ach so, Juti.
1: Wunderbar. Weil wenn sich der Pegelmeter bewegt,
2: dann hört man uns auch draußen. Auf jeden Fall gab es da schon viele Debatten. Dann sind zwischendurch, ich weiß gar nicht jetzt, das dürfte die Jüngeren, dürften das gar nicht kennen. Die Thompson Twins sind mal, glaube ich, als Headliner eingeladen worden. Dieses Jahr sind Nick Kershaw, der ja ein paar große Hits hatte.
1: Ja.
2: Und den anderen Abend Mark Almond. Okay, das ist natürlich schon eher mit Softcell und vielen anderen Sachen natürlich schon eher jetzt so typische Szenemusik. Und,
1: ja, aber es war schon, Softcell waren schon
2: war klassischer Synthpop, ne, und waren sehr groß. Und aber Mark Almond hat ja über die Jahre mit ganz vielen anderen Künstlern zusammengearbeitet und ein sehr, sehr vielschichtiges Output an Musik geliefert auf diversen Alben hin von Chanson bis hin wieder hin zu Synthpop. Inzwischen ist ja sein früherer musikalischer Partner leider verstorben.
1: War auch gerade vor kurzem gerade erst, ne?
2: Ja.
1: Dave Ball.
2: Genau, und der wird auf jeden Fall dann beim NCN auftreten, aber das werden wir dann zu gegebener Zeit nochmal ein bisschen bewerben. Ich hatte ja gerade von der spanischen Band Darkways erzählt und auch davon, dass die letztes Jahr beim WGT so gut angekommen sind. Wir versuchen das jetzt hier mal hinzukriegen, das von über den PC hier abzurufen mit der Technik hier. Und vielleicht klappt das ja. Und dann hört ihr jetzt die neue Hymne, die es bei uns in der Szene gibt, nämlich I Like the Night and the Night Likes Me.

0: Ja, das waren Dark Ways aus Barcelona mit einer Hymne, die letztes Jahr im Konzert auf dem ET fröhlich mitgeschmettert wurde, was sehr unterhaltsam war. Das Ganze jetzt hier mal über Bandcamp vom PC gezaubert. So, es ist 22.54 Uhr. Carsten und ich haben sich unseren nächtlichen Schlaf, glaube ich, mit dieser Musikauswahl mehr als verdient.
1: Richtig.
0: Vor allem bei der Temperaturen. Und wir machen uns dann auch gleich aus dem Staub, verabschieden uns an dieser Stelle von euch, liefern noch zwei Songs nach. Einmal eine Band namens Vampire Moon, passt hervorragend mit dem Titel Graveyard Silence, also Friedhofsstille. Und dann als Rausschmeißer heute Abend nochmal aus Granada Culture Couture mit einem Song vom aktuellen neuen Album Atomic, nämlich Same Old War. Und dann hört ihr Carsten und mich Ende Juli wieder.
1: Ja, voraussichtlich, je nachdem.
0: Und mich nächste Woche am 1. Juli abends hier von 21 bis 23 Uhr bei Boneshaker Radio. Da wird es dann nur mich geben. Marv ist noch verdientermaßen im Urlaub. Und außerdem ist ja auch der 1. Juli der 21. Geburtstag von Loro 90,2 Megahertz. Das heißt, ich werde mir für den Abend ein eher historisches Programm zurechtlegen und mal gucken, was ich so an Musik finde, was wir so zwischen 2005 und 2026 hier möglicherweise mal gespielt haben.
1: Wie lang das her ist.
0: Genau, wie gesagt, wir verabschieden uns bei euch mit Vampire Moon und Culture Culture. Kommt gut durch die nächsten warmen Tage. Vergesst das Trinken nicht, bleibt uns gewogen. Und ich verabschiede mich wie immer mit Good Night and Good Luck.
1: Jawohl, gute Nacht.

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